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1: Ja, herzlich willkommen hier eben heute zur neuen Ausgabe von Radio Rakia. Wir sind schon bei der Nummer 9 angelangt.
2: David.
0: Broi David, dobrodošli.
1: Oh ja.
2: Servus.
0: Grüezi. Nein, nicht grüezi. Dobardan.
1: Doch.
2: Und wieder die gleiche Mannschaft, die wohlbekannte. Am Mikrofon ist die Diana Akadina.
0: Nein. Die Crossi.
1: Und der Manuel Akamimi Akamanuel.
2: Aka Deutschmark. Und was haben wir da gehört am Anfang?
1: Der Klassiker.
0: Dubiosa-Kollektiv, diesmal zusammen mit Goran Bregovic.
2: Wir haben festgestellt, ist ein alter Mann, aber immer noch aktiv. Ein
0: super Mann aus Sarajevo.
2: 76,
0: Musiker, Komponist, unterwegs mit Kapelle, mit Gypsy.
2: Ein Multitalent.
0: Move Styles, wie auch immer, ja.
2: Genau. So, und jetzt starten wir. Heute wird es punkig, haben wir festgestellt. Mhm.
0: Auch Sommervibe-mäßig. Ja,
2: ja, ja, gell? Schöne Sommervibes. August. Ich hoffe, ihr habt jetzt keinen Sonnenbrand beim Hören. Genießt ein kaltes Getränk, Schloss der Eis, Ladolette dann doch mal. Mhm. Als nächstes kommt mal Shinko, so eine Pop-Punk-Band aus Zagreb, hätte jetzt behauptet. Ja, mit einem neuen Song, der heißt.
0: Jedne davne jeseni.
2: Irgendwas mit Herbst. Ja, genau. Also, man hört was Herbstliches im Sommer. Also, Rock on.

0: Ja, Pump.
1: Don't you know, pump it up, you've got to pump it up.
0: Egal. Pop-punkig, wie gesagt, geht's heute zu Grunde.
2: Zu Grunde hoffentlich nicht.
0: Das war Pitschke Vrieste, das den Bandname würde ich nicht übersetzen, was das auf Deutsch
1: Nein,
0: heißt.
1: Nein, bitte nicht.
2: Man muss nicht alles wissen.
0: Sie haben eine neue EP jetzt rausgebracht, die heißt Memento Mori und der Song hieß Sirchanje. Erinnerungen. Schön. Schöner Song. Mhm. Mhm.
1: Ja, und ihr hört noch immer hier den Störfleck. Und zwar auf Radio Störfunk, nämlich der 97,5 für den Schwäbisch Hall.
2: Der 104,8 in Crailsheim.
0: Und in diesem Internet unter www.störfunk.de.
2: Schön.
1: Ja, und jetzt kommen wir zu einem Song, zwar von Mimi rausgesucht, aber der mir sehr zugesagt hat. Eine Band namens Cosmos Drip. Auch irgendwo aus dem Balkan.
0: Kroatische.
1: Ah, nee, kroatisch, das wissen wir. Gut.
0: Das wissen wir.
1: Das wissen wir.
0: Die haben wir schon mal gespielt, glaube ich.
1: Ah, ja. Mit dem Song Zveje Uredu.
0: Was heißt das?
1: Ist alles in Ordnung? Oder ist alles in Ordnung? Fragezeichen oder Ausrufezeichen?
0: Zveje Uredu, Ausrufezeichen, ganz großes.
2: Ja,
1: dann
2: ja.
1: Ausrufezeichen.
0: Vor allem jetzt im Sommer.
1: Cosmos Drip.

0: So, das war jetzt Iggy Business. Da schau es am U. Pian.
1: Das heißt übersetzt quasi was?
2: Einen Moment, ich bin noch mit Technik beschäftigt jetzt. Also nochmal, wo waren wir? Dosha, Sam, Up. Ach verdammt, was war das nochmal? Wir kommen um 4 nach Hause oder so?
1: Besoffen, aber stutzbesoffen.
2: Wir kommen um 4 besoffen nach Hause, ja, sowas.
1: Ist schon jedem von jetzt. Uns passiert, würde ich jetzt mal behaupten.
0: Nein! Da. Nein.
1: Oder auch 5:30. Polar Pet.
2: Ja, cool.
1: Ja, wie gesagt, pop-punkig geht's halt los. Mhm.
0: Jetzt geht's auch ein bisschen ruhiger noch weiter.
2: Ah, Nishta Drugu?
0: Genau, von Silente. Die haben wir schon mal gespielt. Und ich glaube, das ist jetzt, weiß nicht, den hast du ausgesucht. Ah. Weißt du noch, ob das ein neuer Song ist gerade?
1: Ja,
0: ist
1: bestimmt.
0: Ist dir das bestimmt ein neuer Song?
1: Brand new shit.
0: Ja. Brand new, aber es ist, glaube ich, etwas gediegener.
2: Sehr schön.
0: Also,
2: Silente heißt es. Ja. Ja, also die Band. Aber die Band.

0: Das war was für schwüle Sommernächte.
1: Oh ja.
2: Allen Slavica, daus haben die Duschu.
0: Ich gab dir meine Seele.
2: Sehr sehenswert ist das Plattencover.
3: Ja.
0: Oh ja, da wird es noch schwüler, die schwüle Sommernacht.
2: Wenn ihr die Möglichkeit habt, schaut es euch an.
3: Allen Slavica, genau.
2: Ja, daus haben die Duschu. Auf Spotify sicher zu finden oder ja, vielleicht hat jemand noch ein Original im Plattenschrank stehen.
0: Also unsere, eure Mütter waren bestimmt alle verliebt
3: in ihn. Das glaube ich auch.
0: Er hat auch einen Vater oder so.
2: Und auch sehr stylisches ja, Outfit, zeitgemäß.
3: Ja.
2: Also wirklich sehr ansprechend.
3: Ja.
2: Schön.
0: Quasi so Joghurt David Hasselhoff.
3: Ja, so ähnlich. Stimmt, David Hasselhoff erinnert mich tatsächlich.
2: Das ist einfach der Style gewesen. Also ne, aus den 80er war der Song oder Anfang 90er, sowas in der Richtung, ja.
0: Genau.
2: Ah.
0: Was kommt als nächstes?
2: Als nächstes kommt Samostalni Referenti.
0: Ah, eine serbische Band, das kann ich sagen.
2: Der Songtitel sagt es ja auch, Živeti u Srbiji.
0: Genau,

0: ja genau, jetzt kommt bald iOS da. Nein, jetzt waren wir aber erst noch bei Smack, waren das. Genau. Mit meinem Wunsch, zwar der Bandwunsch von der Diana, aber ich durfte den Song raussuchen.
1: Ja, vom neuesten Album.
0: Vom neuesten Album. Mm. Irgendwas Wine, nein. Wine and Dine, nein.
1: Nein.
0: Ich hab's
1: Grind.
0: Grind
1: und
0: irgendwas. Jetzt pass auf, Rise and Grind.
2: Rise and Grind, genau. Aber hätte sie jetzt erst schnell auf den Song kommen sollen?
1: Nein, das waren schon zwei Songs. Die Punk-Songs, die sind doch alle so kurz. Das hast du jetzt gar nicht mitbekommen.
0: Lieber Manuel.
1: Ja, nee, wir waren
0: das
1: schon.
0: Das waren wirklich Smack gerade, ja.
1: Ja, ja.
0: Also aus dem Album Rise and Grind und der Song Dead Bot Cry.
1: Genau.
0: Slowener, genau. Slowener. Und die kommen, glaube ich, auch aufs
2: auf Festival.
1: Auf welches Festival denn? Mensch. Das habe ich ja noch nie erwähnt, glaube ich. Das Punkrock Holiday in Tolmin vom 10. bis zum 14.8. ausverkauft. Aber bei der Band gibt es noch Tickets. Ich glaube auch bei diversen anderen Bands, die kann man anschreiben.
0: Cool.
1: Genau, die haben immer noch immer cool. So ein kleines Ticket-Kontingent und ein sehr lohnenswertes Festival.
0: Mhm.
1: Genau.
2: Im schönen Tolmin.
1: In Slowenien, an der Soča. Wunderschön.
2: Und zwei Wochen davor ist ein Metal Festival dort.
0: Stimmt.
1: Ja, der Tolminator.
2: Der Tolminator,
1: das ist
2: genau.
1: Guter Name.
2: Aber auch coole Bands, In Flames, Avenged Sevenfold und so.
0: Cool.
1: Ja, die kann man, glaube ich, beide mal mitnehmen und verbinden. Einfach dort bleiben. Ja. Tatsächlich.
0: Das ist eine schöne Idee.
1: Genau. Somit kommen wir zur nächsten Punkband, die auch auf dem Punk Rock Holiday spielen werden in diesem Jahr, und zwar die Yaya Boys.
2: Übersetzt, die Yaya sind Ayo. Wieder keine mehr sagt, man braucht Yaya. Ayo.
1: Ja, ja. Genau, die werden dort auch zu Gast sein und genau, viel Spaß.

0: war ein schöner Song.
1: Auch alte Bekannte dieser Sendung?
2: Echt? Die haben auf einem ganz tollen Festival mal gespielt. Habe ich, glaube ich, noch nicht erwähnt.
0: Nein.
2: Punkrock-Holiday.
1: Jetzt mal unter uns, wie viel kriegst du eigentlich von den
0: Genau. Wie viel Provision?
1: Wie viel Dinar kriegst du von denen überwiesen?
2: Nee, Alustari, die habe ich auf dem Punkrock-Holiday gesehen, die haben mir super gut gefallen. Haben wir hier auch schon ein paar Mal gehört.
1: Oh, was für ein Festival?
2: Auf so einem tollen Punk-Festival im Ausland, auf dem Balkan, im August, ausverkauft.
0: Aber über Bands noch Tickets beschaffbar.
2: Genau.
1: Und nächstes Jahr so sind.
2: Genau. Und das war die neueste Single von Alustari, Piki Aya. Mit Hundegästen, wie man gehört hat. Mit Gebell.
0: Ja, cool. Sehr sympathisch.
1: Ja, wir sind jetzt mitten im Sommer, aber jetzt kommt ein Song, der heißt Frühling. Übersetzt.
0: Das ist der zweite Frühling dann
1: eigentlich. Der zweite Frühling, ja. Der verlängerte schöne Frühling.
0: Der verlängerte, ja.
1: Edo Maika und Idem mit Proljece.
0: Richtig schöner Song. Freut euch.

0: So, da habe ich jetzt hier noch was gefunden beim Recherchieren.
1: Ja.
0: Von der einen Punkband zur anderen. Fiskalni Račun, Panika. Das ist eine serbische Punkband. Die gibt es, glaube ich, auch schon recht lang. Mehr habe ich jetzt nicht gefunden, aber die haben mir eigentlich irgendwie sofort gefallen und deswegen habe ich die einfach auch sofort in unsere Playlist schleusen müssen.
2: Ich habe auch gebeten, dass du bist Fiskalni Račun, dass du nicht kupisch.
0: Ja, auch weg. Важно, da.
1: Da, da.
2: Das ist die Rechnung quasi.
1: Ah ja.
2: Ja, nach Punk-Pop geht es jetzt ein bisschen raviger zur Sache. Jetzt kommt eine Künstlerin aus der Schweiz, auch mit Jugo-Wurzeln. Die Dame heißt Milena Patagonia. Mhm. Ich würde mal behaupten, das ist nicht ihr richtiger Name. Bin mir nicht sicher, aber ich glaube es nicht. Und
0: echt nicht.
2: Und jetzt die besingt sich selber wahrscheinlich mit Diaspora Baby. Rave on.

0: Ach ja, das war wieder was für die Seele.
1: Das stimmt.
0: Halit.
2: Legende.
0: Wie sag ich, sag den Nachnamen immer falsch, du sagst schon richtig.
2: Beschlitsch.
0: Beschlitsch.
2: Da ist nochmal ein Häkchen über dem S, deswegen Beschlitsch und nicht Beslitsch. Obwohl es Beslitsch einfacher auszusprechen geht, ne?
0: Ja.
2: Das ist der Halit Beschlitsch.
0: Legende, wie gesagt, letztes Jahr leider verstorben. Lief auch viel, wo Bosnien sich für die WM qualifiziert hat. Wer weiß, wenn ihr das hört, ist Bosnien vielleicht Weltmeister geworden.
2: Ja, stimmt.
0: Who knows? Ist alles möglich? Nee, eigentlich nicht auch.
2: Ja, wer weiß.
0: Genau, ja, genau, wie so gesagt. Ja, wieder Radio Rakia 9.
1: Jawohl.
2: Schon gegen Ende sind wir jetzt hier ans Ende angelangt.
0: Seid gespannt aufs 10., aufs Jubiläum.
1: Jubiläum?
0: Da hauen wir auf die Kacke dann.
1: Ach, machen wir das gut? Gut zu wissen.
2: Wir hauen jedes Mal auf die Kacke.
0: Aufs Pupu.
2: Genau. Wir geben jedes Mal alles.
0: Ah, ja, natürlich, also. Natürlich. Und tatsächlich ist diese Sendung auch ohne Einfluss von Alkohol diesmal entstanden. Auch selten passiert.
2: Obwohl sie Radio Rakia heißt.
1: Genau. Stimmt, also ein Rakia gab es auf jeden Fall.
0: Das
1: immer.
0: Ist Rakia,
1: bis auf heute.
0: Rakia Zero.
1: Ja. Sehr gut.
2: Genau.
1: Supporte ich sehr.
0: Aber im Sommer ist es auch, da schwitzt man dann zu arg, weil man Schnaps auf der Hitze.
2: Da muss man mehr CD Vita trinken. und Zog.
1: Oder Lady Nichai.
2: Ja, oh, ja.
0: Gemischt hier dann.
2: Gemischt, naja. Apropos gemischt, ich habe einen Gemischt-Song gefunden tatsächlich. Der wird vielleicht in der nächsten Sendung dann mal aufkreuzen.
0: Ah ja, gut, da sind wir gespannt. Mhm. Genau. Und jetzt, wir im August.
1: Ja.
0: Im August ist noch ein schönes Festival hier bei uns in der Nähe.
1: Allerdings.
0: The Summer Breeze in Dingelspiel.
1: Mhm.
0: Apropos, Dubiosa spielt auch auf Wacken des Jahr. Habe ich am Anfang vergessen zu erzählen. Und am 31.10. in Nürnberg, da könnt ihr uns drei auch antreffen, wenn ihr wollt.
2: Zur Autogrammstunde.
0: Genau, ja, wir unterschreiben alles.
2: Und am Tag vor sind sie, glaube ich, in Konstanz, kann das sein?
0: Ja, Lindau.
2: Aber am Bodensee. Ja.
0: Genau, Hauptsache Bodensee.
2: Genau.
0: Und wie gesagt, auf dem Soundbreeze spielt jetzt die letzte Band des Tages, die haben wir auch schon mal gespielt, eine kroatische Metalband, die da heißt
2: Mantra.
0: Genau, die spielt samstags, es gibt noch Tagestickets, Festival-Ticket ist ausverkauft, aber wer nur Mantra sehen will, lohnt sich bestimmt. Mein Bruder hat jetzt schon zweimal gesehen, war immer begeistert.
2: Die spielen, haben im Frühjahr, glaube ich, in Stuttgart auch gespielt,
0: in Stuttgart,
2: gell?
0: Und sind im Dezember auch wieder in Stuttgart.
2: Ach was.
0: Im Wise Man als Vorband von Subway to Sally.
1: Oh, Subway to Sally,
0: ja. Die sind
1: spannend.
0: Da irgendwie da.
2: Kommt nach Dinkelsbühl.
1: Ja, da ist bestimmt.
0: Schön. Und da sind wir dann auch, da unterschreiben wir auch alles.
2: Ja, sind wir auch alle drei.
1: Stimmt. Hoppla. Radio Rakia ist auch anzutreffen.
2: Also ständig on Tour sozusagen.
1: Das
2: musikalisch
1: wird schön.
2: On Tour.
0: Das wird schön.
1: Allerdings.
0: Bestimmt.
1: Festivalsommer.
0: Deutsche mit Liepo, ja, Kollege.
1: Jawohl.
2: Dann.
0: Und jetzt kommt der Song Mutter auf Kroatisch. Es gibt auch eine deutsche Version mit dem In Extremo-Sänger. Und das ist die rein kroatische Version. Da wird die schöne Insel Mutter besungen.
2: Sehr schön. Ist eine sehr schöne Insel, war ich schon zweimal.
0: Ich einmal.
2: Crossi, null. Also,
0: da war ich was zu tun. Herr Schnapp, Summer Breeze ab auf Mutter. Mit der Mutter.
1: Dann wünschen wir euch auf jeden Fall noch einen schönen August und hören uns.
0: Habt einen schönen Sommer.
1: Im Herbst dann.
0: Wenn die Blätter fallen.
1: Wieder. Ja.
2: Da gibt es dann Herbstsongs.
1: Die Herbstsongs.
0: Aber
1: genau.
0: Ohne Herbstblues.
2: Nee, da gibt es Nachberichte, denke ich mal so, musikalische. Ne?
1: Ja.
0: Also, na dann. Macht's gut.
2: Da ciao.

0: Hallo, herzlich willkommen zu einer neuen Ausgabe der Sendung Tiefer Tour
1: mit Herrn S.
0: und Herrn M.
1: Und heute geht es ums Strahlen.
0: Ja.
1: Also alles, was so strahlen kann.
0: Ja. Wir werden nichts auslassen.
1: Nee, nichts.
0: Nichts.
1: Nichts.
0: Wir haben auch Twitch heute.
1: Da habe ich eine Drohung schon.
0: Außer Twitch haben wir ausgelassen, weil heute, haltet euch fest, heute moderieren wir hier nackt.
1: Also wenn gesagt, bei 40 Grad.
0: Ja, bei 40 Grad kann man
1: maximal. In der dunklen Kammer.
0: Sieht ja keiner.
1: Eben.
0: Obwohl die Tür ist auf. Gucken, wenn nachher die Spitzenschreie kommen, dann wissen wir Bescheid.
1: Also, ich sag dazu jetzt nichts. Ich fange gleich mit Musik an.
0: Ah ja,
1: mit der Sunset Combo, eine Schweizer Produktion.
0: Ah, okay.
1: Ja, das Lied klingt so wie ein Zitat aus der Zauberflöte, das ich auch noch dabei habe. Die Strahlen der Sonne, 1966 für Elite Spezial eingespielt. Eine Single, was auf der einen Seite die Zeit mit dir und auf der anderen eben die Strahlen der Sonne. Und dabei waren als Sänger Horst Chmähler, als Drummer Hans-Jürgen Lichtscheidel, als Bassist Viktor Poluschi, Entschuldigung, das S habe ich übersehen, und als Organist Franz Frank Handler.
0: So, die Strahlen der Sonne heute zum Thema Strahlen bei Tiefer Tour.

0: Also Ralf, da musst du dich ja mal loben für diese Single, wenn es ein bisschen geknistert hat.
1: Aber ja, ein bisschen Kratzer sind halt
0: das
1: drin.
0: Das war ja schon Proto-Krautrock aus der Schweiz. Ja,
1: 1966.
0: Unglaublich, ne? Ja. Bevor das richtig losging.
1: Ja, ja. Mit auch gleichen Tijuana-Anspielern und was war das andere? Der Bass, sag
0: der
1: schnell.
0: Bass. Da.
1: An was erinnert mich das gleich nochmal?
0: Egal. Ah, es war auf jeden Fall toll.
1: Lieder. Ach, das ist, ja, Gott.
0: Egal, wir kommen noch drauf.
1: Wir kommen noch drauf.
0: Ich kümmere mich darum, dass ich diese Single in meine Sammlung einverleiben kann irgendwann.
1: Wenn du das findest.
0: Ja, wird schwierig.
1: Schweizer Rarität.
0: Ja.
1: Da musst du doch mal einen Ausflug in die Schweiz machen.
0: Im Herbst
1: fahre
0: ich nach Konstanz, da gibt es einen guten Plattenhandel. Der. Mal schauen, ich spiele jetzt auf jeden Fall auch eine Rarität. Eine Gruppe, die wahrscheinlich niemand auf dem Schirm hatte in den 80ern. The Vaselines. Die Vaselines
1: passen perfekt.
0: Orientierten sich ein bisschen an Velvet Underground auch und an den Primitives, die damals auch eigentlich recht bekannt waren. Und sie haben ein altes Stück gecovert hier in ihrer unnachahmlichen Art, auch minimalistisch instrumentiert. Jesus Wants Me for a Sunbeam aus dem Jahr 1988.

0: Diverse Lines waren das und wer genau hingehört hat, hat gemerkt, die sangen einen ganz anderen Text, als wie das Stück in Wirklichkeit heißt.
1: Haha.
0: Ja, ja, aber egal, das gehört wohl auch dazu.
1: So was Ähnliches habe ich nachher auch noch von John McLaughlin. Da wird nicht gesungen,
0: sowieso,
1: aber der Titel wurde auf, ich glaube, der Originalplatte
0: falsch
1: auf dem Cover falsch draufgeschrieben.
0: Ach was,
1: auf der Platte stand
0: er
1: richtig.
0: Deswegen die Verwirrung bei McLaughlin-Sachen. Ist das so?
1: Vielleicht waren es auch die Pilze.
0: Ach, jetzt sind wir schon wieder beim Thema.
1: Ja. Genau, die Zauberflöte von Mozart. Der Textdichter hatte auch ein bisschen Pilze, glaube ich, zu sich genommen. Damals an der Wien.
0: Da gab es ja.
1: Da war die ja noch nicht kanalisiert.
0: Der Fliegenpilz an sich war ja auch damals schon bekannt in Österreich.
1: Ja, ja. So. Also der Herr Schikaneder, Emanuel Schikaneder. Ja, da habe ich jetzt den Schluss. Der beginnt mit also die Königin der Nacht und die drei Damen und der Monosatos, die werden irgendwo in den Abgrund gestürzt, weil sie ja Sarastro beseitigen möchten. Und das ist in der Nacht, versuchen sie das und dann geht die Sonne auf und Sarastro singt die Strahlen der Sonne vernichten. Wird irgendwie sowas die Nacht. Ich bin mir jetzt gar nicht sicher, ob das jetzt korrekt war, aber so ungefähr. Und das hören wir jetzt hier von Josef Greindl gesungen. Und dann aber natürlich vor allem den Rias Kammerchor und das Rias Sinfonieorchester in der Leitung von Ferenc Frischai 1955 aufgenommen mit dem Schluss einfach aus der Zauberflöte.

0: Ich bin ganz schockiert
1: gewesen. In strahlendem C-Dur sind wir da angekommen.
0: Ja.
1: Erinnerst dich, es fängt in S-Dur an.
0: Ja.
1: Und alle Vorzeichen werden hinweggewischt zum Schluss. Die strahlende Sonne halt eben.
0: Ja. Das hat schon was auch.
1: Schöne Monoaufnahme von 1955.
0: Ein Stück, bei dem man jetzt ausnahmsweise keinen Kopfhörer braucht. Ich bin ja zurzeit auf dem Kopfhörertrip wieder, beziehungsweise extrem Stereoaufnahmen.
1: Aha, das nächste?
0: Das nächste, oder? Nö, glaube ich gar nicht mal so, aber ich hatte ja da vor kurzem eine Sendung darüber. Na, später kommt noch was. Ja, jetzt kommt auf jeden Fall, achso, was ich sagen wollte, ja, mit strahlender Sonne, das hat ja auch was damit zu tun, meine Theorie mit dem Fliegenpilz. Ist ja wirklich so, der Autor, dass der das eingenommen haben muss, weil Fliegenpilze wirken ja in der Dunkelheit besonders gut. Und sie machen sehr lichtempfindlich. Deswegen kommt wahrscheinlich am Schluss diese
1: strahlende Sonne.
0: Ja, geschärfte Wahrnehmung oder auch, wahrscheinlich waren es nur Mondstrahlen, aber er hielt es dann für Sonnenstrahlen. Wer weiß.
1: Ich meine, wer einen Vogelfänger für genau. sich selber als Hauptrolle schreibt.
0: Der kann dann nicht ganz, ganz nicht von dieser Welt sein. Genau. Die nächste Band hat auch
1: einen gefiederten Vogelfänger, muss man dazu sagen.
0: Ja gut, der war ja ausgefuchst, der hat sich ja getarnt als Vogel.
1: Ja.
0: Er nahm seinen Job sehr ernst.
1: Oh.
0: Die nächste Band kümmert sich auch um die Sonnenstrahlen. Allerdings singen sie You Can Make the Sunshine. Wahrscheinlich auch, weil es aus dem Jahr 73 kommt, das Stück. Die Khalsa String Band, von der wahrscheinlich auch noch nie jemand was gehört hat, außerhalb ihrer Stadt. Ich glaube, die kamen aus, Philadelphia. Bin mir nicht ganz sicher, aber bevor ich jetzt Gerüchte in die Welt setze, Khalsa String Band, You Can Make the Sunshine. Versucht's einfach mal.

0: Wir haben, 1940 die Aufnahme.
1: Die Schellack haben wir nicht mitgenommen wegen der Hitze, die schmelzen im Auto.
0: Also der erste Hit von Frank Sinatra.
1: Na.
0: Kann man dazu sagen. Geschrieben von Jimmy Van Huysen. Nennt sich Polka Dots and Moonbeams. Und Frank Sinatra wird hier begleitet von Tommy Dorsey and his orchestra.

0: Ja, hat er doch noch gesungen am Schluss.
1: Viel muss er nicht singen. Ja, das war damals ja so üblich, dass erst nach einer Weile dann der Sänger mit dazu kam.
0: Ja.
1: Für die Firma Victor aufgenommen, 1940. Sommer. Übrigens auch die erste Aufnahme für Platte von diesem Song.
0: Ach so. So, so. Mhm. Ich habe auch die erste Aufnahme für Platte von diesem Song jetzt, den es vorher schon live gab, bis er das dann 1976 auf die LP von Patti Smith geschafft hat. Die Plattenfirma hatte wahrscheinlich was dagegen, aber sie hat es trotzdem gemacht. Ja. Jetzt geht es nämlich um einen ganz anderen Strahl. Das Stück heißt Pissing in the River.

0: auch nach 50 Jahren immer noch hörenswert. Patti Smith, Pissing in the River, und in ihrem Live-Repertoire hat sie dieses Stück auch fast immer noch dabei.
1: Ja, ich wende mich nochmal dem Mond zu in einem Stück von Michel Claude, ausgeführt vom Ensemble Aromates Rayon de Lune, also Mondstrahl, 2017 aufgenommen.

0: Hast du nicht erwartet?
1: Nein.
0: Aufgrund des französischen Titels?
1: Überhaupt nicht, ne? Mich jetzt echt etwas überrascht. Aber auch positiv. Ja, wir gehen jetzt zurück ins Reich der Krautrock-Epigonen. Und zwar zu der Gruppe Kraftwerk, von denen ich einen Live-Mitschnitt dabei habe. Von dem Stückchen Radioaktivität, das textlich etwas angepasst wurde, nachdem es ja ursprünglich mal ein äußerst positiv gemeintes Stück war, mit der Hoffnung, dass die Radioaktivität in den Atomkraftwerken bleibt, haben sie dann später den Text stark verändert und das hört man hier bei dieser Aufnahme. Auf jeden Fall, also hat jetzt einen selten bis nie gespielten Live-Mitschnitt von Kraftwerk Radioaktivität.

0: ungewohnte Klänge bei uns bei Tiefer Tour heute zum Thema Strahlen. Und das war gerade die Radioaktivität.
1: Ja, die Gamma-Strahlen.
0: Von Kraftwerk.
1: Ich würde mal sagen, humanistisch angehauchte Gruppe.
0: Ja, in dem Fall, ja.
1: Und das ist mir nämlich auch schon hier meine schöne Überleitung. In der Zeit der Spätrenaissance, des Frühbarock, galt der Humanismus ja auch noch besonders viel. Und hier in diesem Fall geht es um die Tugend. Übersetzt, die Tugend ist ein Strahl von himmlischer Schönheit. E la Virtute und Radio. Auch eine Live-Aufnahme übrigens. Mit Les Arts Florissants unter Leitung von William Christie. Und das Ganze ist ein Ausschnitt aus dem vierten Akt von Claudio Monteverdis Oper L'Orfeo.

0: sehr getragene Musik.
1: Oh ja.
0: Es geht um die Tugend, ne? Ja, ja, die Tugend kann ja auch...
1: Kann man jetzt mal nicht so geschwind in einem Tanz darstellen.
0: Nein.
1: Das bitte dich.
0: Wir machen weiter mit einer Kurzgeschichte, die jetzt hier erzählt und performt wird von Frank Zappa und seinen Mothers mit einer Lebensweisheit, die alle, die in Grönland oder sich in kalten Regionen aufhalten, weiterbringen wird. Er rät uns nämlich, die Spuren des einen Strahls zu vermeiden, wenn wir durstig sind. Don't eat the yellow snow. Hier kommt eine wunderschöne Version von Frank Zappa.

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0: Und es ist wieder soweit.
1: Wir sind bei der
0: Geburt und
1: Todestags.
0: Eck.
1: Das ist ein Tiefoto hier auf Radio Störfunk mit Herrn S und Herrn
0: M.
1: Und wir gehen 14 Tage zurück bei den runden und unrunden Geburts- und Todestagen und beginnen am 23. Habe ich das richtig?
0: Ganz genau.
1: 23. Juli. Da habe ich nur einen Geburtstag zu verzeichnen, der wäre 230 geworden, der gute Mann. Franz Beerwald, ein schwedischer Komponist und Violinvirtuose.
0: Ah.
1: Ich habe in Stockholm übrigens geboren.
0: Auch nur einen Geburtstag. 80 Jahre jung wurde Andy McKay von der Gruppe Roxy Music, der vor allem Saxophon und Oboe spielt. Immer noch.
1: Am 24. Juli, da wurde in Motta San Anastasia bei Catania der Tenor Giuseppe Di Stefano geboren. Also wäre jetzt 105, wenn er noch leben würde. Mhm. Und ich habe noch eine kleine Uraufführung 1931, also vor 95 Jahren, in Leipzig von Herrn Abraham. Das, ja, was ist das eigentlich? Eine Operette, ein Musical, irgendwie sowas zwischendrin. Die Blume von Hawaii.
0: Ui. So, so.
1: Ja.
0: Da gab es noch einen verspäteten kleinen Tusch für dich. Ich habe einen Todestag am 24. Da starb vor 15 Jahren der Gitarrist und Mitglied der Gruppe America, Dan Peake, im Alter von 61. Und dann geht es am 25. weiter mit einem 80. Geburtstag, diesmal eine Frau, Ralf. Rita Marley von den iTrees, also die Begleitvokalistentruppe von Bob Marley natürlich. Und Mutter von Ziggy Marley, der dürfte auch einigen was sagen. 26. habe ich einen 85. Geburtstag, der konnte ihn leider nicht mehr feiern. Neil Landon, gebürtiger Brite, der dann lange in Hamburg gelebt hat, war unter anderem bei der Ivy League, bei den Flowerpot Men, bei Fat Mattress und bei Rudolf Rock und die Schocker.
1: Ha!
0: Ja, ja. Ja, das war
1: eine gleiche Auseinandersetzung mit Rudolf Schock, so wie sie es anhört.
0: Genau.
1: Ja. am 27. Juli. Da starb 1971 in Salzburg der Dirigent Bernhard Paumgartner. Und bei dir?
0: Bernhard Paumgartner mit 2 P.
1: Nein, mit B und mit P.
0: Ah, doch, mit BP.
1: Ja,
0: ja, ich habe einen Todestag am 27. Der starb vor 5 Jahren. Die meisten wissen es noch. Ein Drittel von CC Top, nämlich Dusty Hill. Die Band gibt's aber wieder. Mhm. Jetzt wieder auf Tournee.
1: Ja, oh. Ja, 28. Juli, ein Trauertag für Barockfans. Aber irgendwann mussten die Herren ja mal sterben.
0: Ja.
1: Am 28. Juli starb 1741 in Wien. Na?
0: Ja, wer?
1: Ja.
0: Sagen wir es halt.
1: Rat mal.
0: Keine Ahnung.
1: Antonio Vivaldi.
0: Ach was.
1: Ja, war der nicht mal ein halbes Jahr zuvor ist er von Venedig weg nach Wien gegangen. Ach so. Das war sein Tod. Ne?
0: Ja.
1: Man könnte jetzt eigentlich umformulieren, nicht Neapel sehen und sterben, sondern Wien sehen und sterben.
0: Genau.
1: Ja, übrigens auch Johann Sebastian Bach soll am 28. Juli gestorben sein, 1750 allerdings erst. Mhm. Also der spielt heute jetzt nicht die Rolle. Dann habe ich Riccardo Muti, der wurde 1941 in Neapel geboren. Der gute Mann ist jetzt auch schon 85.
0: Mhm.
1: Und du hast was?
0: Einen 80. und zwar Jonathan Edwards, den man eigentlich als Solisten bei uns nicht kennt, was schade ist, weil er sehr viele sehr gute Platten macht. War aber auch Begleitmusiker von Emmylou Harris zum Beispiel. Da dürfte man ihn dann doch mal live gesehen haben. Der wurde am 28. 80. Und dann habe ich erst wieder am 30. ein.
1: Am 29. habe ich auch ein paar Sachen noch. Zum Beispiel einen ganz wichtigen Komponisten, Johann Theile. Mit TH geschrieben, wurde 1646 in Naumburg geboren, am 29. Juli. Es starb an diesem Tag 1856, also vor
0: 170
1: Jahren, ist es schon her, in Endenich, in der Psychiatrie bei Bonn, Robert Schumann.
0: Ach.
1: Ja, ziemlich früh mit 46 oder 47 Jahren. Was habe ich da noch? Den kennt niemand. Hier noch den Cellisten David Geringas, ein litauischer Cellist, der jetzt schon lange in Deutschland lebte. Ich glaube nicht, dass er noch lebt. 1946 in Vilna geboren. Am 29. Juli. Und am 30. Juli, da habe ich Moshe Atzmon, den Dirigenten der Israelischen. Der wurde 1931 in Budapest geboren.
0: Ich habe am 30. 81. Geburtstag, Entschuldigung, Frosch im Hals, der ehemalige Bassist, und das darf man wirklich sagen, ehemalig, Jeffrey Hammond Hammond, also zweimal Hammond mit Bindestrich, war bei ehemalig Jeff Rutal. Ja, er hat den Bass bereits 1975 an den Nagel gehängt, weil da hat er ausverdient und hat sich zur Ruhe gesetzt und ist seither nur noch als Landschaftsmaler tätig. Mhm. Also auch schon sehr früh in den Ruhestand gegangen, sozusagen. Ja, so kann man es auch machen.
1: 31. Juli, ja. Der starb 1886 in Bayreuth. Einmal darfst du raten. Nicht Richie Wagner, der starb in Venedig im Übrigen.
0: Wer ja, dann?
1: Franz Liszt, sein Schwiegervater.
0: Ach, Schwiegervater, ja.
1: Ja, der Komponist und Pianist Franz Liszt. Hm. Und es starb auch am 31. Juli, 100 Jahre später, in New Britain, in US-Bundesstaat Connecticut, der Jazzpianist Teddy Wilson.
0: Hm. Ja, am 31.07. habe ich einen Geburtstag, 75 wäre geworden, Carlo Karges, den viele noch kennen, weil er bei Nena dabei war, starb 2002 bereits, vielleicht auch aus diesem Grund. Er war aber vorher bei einer sehr guten deutschen Band, nämlich bei Novalis. Bei den ersten Platten war er da dabei.
1: Aha.
0: Und hat sehr gute Gitarrenarbeit geleistet. Am 1.8. hätte ich einen Musiker aus Großbritannien, der 80 geworden ist, leider auch nicht mehr unter den Lebenden, Boss Burrell. Eigentlich hieß er Raymond Burrell und war bei so unterschiedlichen Bands wie King Crimson und später bei Bad Company. Am 1.8. Da habe ich noch einen, der sehr früh starb, 75 wäre geworden, Tommy Bolin, der war bei C4, bei der James Gang und bei Deep Purple, starb 1976 schon.
1: Hm.
0: Ja. Und dann wäre ich am 2. angekommen.
1: Ja, aber ich bin noch am 1.
0: Ja.
1: Da wurde vor 100 Jahren in Dresden der Bassist Theo Adam geboren. Hat er nicht mehr erlebt, ist vor 7 Jahren gestorben.
0: Hm.
1: Seinen 100. Und es stammt 1966 in New York der Jazzpianist Bud Powell. Wundert mich, dass du den nicht hattest.
0: Mhm.
1: So, dann 2. August, da wurde 1891 in London der Komponist Arthur Bliss geboren.
0: Der Arthur.
1: Ja. Es starb in Neapel 1921 der Tenor Enrico Caruso. Was haben wir noch? Das war es dann auch von meiner Seite. Du hast dann noch...
0: Ein Geburtstagskind, 75 wurde er jetzt vor 3 Tagen. Steve Hillage, der bei der Gruppe Arts Acle anfing. Dann ging er zu Gong und gründete danach viele eigene Projekte, machte auch Solo-Musik. Und mit System 7 habe ich mal gesehen auf dem Herzberg. Inzwischen ist er wieder mit Gong unterwegs, wahrscheinlich aus Anlass seines 75. Geburtstages. Leider nur in Großbritannien. Wir hoffen noch auf bessere Zeiten. Und dann wäre ich am 3.
1: Ja, am 3. Da wurde in Madrid 1946 der Dirigent Arturo Tamayo geboren. Und bei dir?
0: Vor 80 Jahren John York, der war lange Zeit beim Sir Douglas Quintet und bei den Byrds dabei. Aber inzwischen macht er, glaube ich, nichts mehr, bin mir nicht sicher. Aber am 4. hast du sicher auch was und da gibt es den kleinen Tusch.
1: Was sollte ich denn am 4. haben?
0: Ah, was solltest du denn am 4. haben? Setschmo.
1: Stimmt.
0: Offizieller Geburtstag von Setschmo Louis Armstrong. 4.8.1901. Er wäre jetzt 125.
1: Ah, den haben sie hier unter dem 4. Juli noch.
0: Ja, drin. Weil das natürlich...
1: 4. Juli 1900.
0: Ja, der hat es halt ein bisschen gut gemeint. Ja.
1: Ja.
0: Offizieller Geburtstag.
1: Hauptsache am Feiertag.
0: Genau.
1: Da haben wir gleich doppelt feiern können.
0: Setschmo ist 70, ist er geworden, immerhin. Ja, ja, ja, und dann wären wir beim heutigen, da gibt es keinen Tusch, leider.
1: Natürlich, wie immer.
0: Du darfst loslegen, ich habe dann noch 2.
1: Also gut, 1811 in Metz geboren, der französische vor allem Opernkomponist Ambroise Thomas, so rum. 1890 in Brunn am Gebirge geboren, der Komponist und Pianist Hans Gall. 1890 in Wien geboren, der Dirigent Erich Kleiber. Nicht zu verwechseln mit dem Sohn Carlos, der in Argentinien, glaube ich, geboren
0: ist. Ah, ja, ja, den kenne ich.
1: Was habe ich dann noch? 1926 in Paris geboren, die Komponistin Betsy Jolas oder Jola. Und das ist es dann eigentlich auch schon. Viel mehr war nicht los. Den Heinrich Schlussnuss hätte ich noch gern gehabt, aber der ist erst einen Tag später dran.
0: Mit dem fangen wir dann nächstes Mal an in 14 Tagen. Ich habe jetzt noch zwei. Heute wäre 79 Jahre alt geworden der Wahnsinnsgitarrist Rick Derringer, der mit den McCoys anfing und später dann bei vor allem Edgar Winter dabei war. Eigentlich Wahnsinn-Duo mit Begleitung, die beiden. Der ist leider letztes Jahr gestorben. Und dann habe ich noch einen Todestag heute. Vor 34 Jahren, da starb der Schlagzeuger Jeff Porcaro von Toto. Der war Jahrgang 54, ist also auch nicht gerade alt geworden. Ja, die Band hat trotzdem weitergemacht. Ja, dazu sage ich jetzt nichts mehr. Und das war die
1: Geburts-
0: und Todestagseck.
1: Das ist ja die du.
0: Auf Radio Störfunk. So, und wir machen weiter in der zweiten Stunde von Tiefer Tut zum Thema Strahlen. Mit was für Strahlen?
1: Einfach mit nur. Strahlen für Blinky. Für Binky, Entschuldigung.
0: Ach, Binky.
1: Du mit Binky. Binky, nicht Blinky, sondern Binky. Das ist der Vorname eines Bassisten, der mit Nachnamen Mackenzie hieß.
0: Ah.
1: Binky Mackenzie, dem ist das Stück nämlich gewidmet, Binky's Beam. 1969 auf John McLaughlins erster Platte Extrapolation herausgekommen, wo er noch mit, wie heißt denn der, John Surman? Surman, glaube ich.
0: Ne? Ja.
1: Am Saxophon, Brian Odgers Bass, Tony Oxley Drums. Das Ganze ist ein Blues im Elf-Achtel-Takt.
0: Oh.
1: Ja, warum einfach, wenn es
0: genau.
1: John McLaughlin halt.
0: Genau.
1: Später beim Mahavishnu Orchestra hieß dasselbe Stück dann Celestial Terrestrial Commuters. Also natürlich umbearbeitet in einen anderen 9-Achtel-Takt oder so.
0: Ja.
1: Hier jedenfalls Binky's Beam im Elf-Achtel.

So, das war John McLaughlin aus seiner ersten Solo-Platte. Und jetzt wird's, ich sag mal, eine kleine Warnung im Voraus. Jetzt kommt richtige Drogenmusik. Das war gerade eben ja Jazz, für die das nicht gemerkt haben sollten. Aber jetzt kommt was, da denkt man wirklich, dass es in einer Drogenhöhle in den späten 60ern aufgenommen ist. Nicht so. Die Gruppe Spaceman 3 haben sich erst 83 gegründet und dieses Stück stammt von ihrer zweiten LP aus dem Jahr 87. Und das heißt, hat den heute passenden Supertitel Transparent Radiation.

0: Jo, das waren die Spacemen 3 und der Herr Snorava hat ein Problem, der hat wieder mal seine Schallplatte nicht ausgepackt hier. Sollen wir die mal auflegen?
1: Nein, das haben wir schnell.
0: Ja. Und dann. Ein schnelles Stück nach den Spacemen 3.
1: Eine Wiener Gesangsgruppe.
2: Ja, eine Wiener Gesangsgruppe.
0: Grauenhaft.
2: Was sein muss, muss sein. Wir haben Mond, Sonne, die Sterne noch nicht. Deshalb hier das Stück Warum strahlen heute Nacht die Sterne so hell? 1957, umgearbeitet von einem gewissen Ralf Siegel nach einem Country-Hit.
0: Oh.
2: Der Country-Hit war von Melvin Ansley, bekannt geworden durch Marty Robbins und auch Guy Mitchell. Singing the Blues ist eigentlich das Originalstück.
0: Ach Gott, das passt überhaupt nicht.
2: Ja. 1957, die Monte Carlos mit Warum strahlen heute Nacht die Sterne so hell?

0: Ja, okay. Ich werde dann doch für Marty Robbins in dem Fall. Aber war okay. Es gab Schlimmeres zu der Zeit, ja. Wie gesagt, ja, wir gehen wieder ein bisschen näher in unsere Zeit. Ende der 80er Jahre gab es.
1: Ach was.
0: Jetzt kommt die Finnenquote wieder. Die finnische Band Kingston Wall. Ich glaube, ich habe sie nicht mehr live erleben können. Die haben sich dann auch schnell aufgelöst. Aber tolle Band und ein passendes Stück für heute. Shine on Me. Und ich sag's nochmal, die Gruppe kommt tatsächlich aus Finnland. Es hört sich irgendwie ganz anders an.

0: Das war die finnische Gruppe, ich sag's nochmal an der Stelle, Kingston Wall aus ihrem, glaube ich, letzten offiziellen Album.
1: Wie ist der Titel nochmal?
0: Shine on Me.
1: Shine on Me, okay. Ja. Jetzt geht's um ein anderes Strahlen, das man eigentlich aus der Serie Star Trek kennt. Beam Me Up, Scotty. Ich habe da auch einen Titel gefunden, der so heißt, aber der musikalisch jetzt nicht so ergiebig ist. Jean-Pierre Zanella hat da was dazu geschrieben mit dem Titel Beam Me Up, Scotty. Ich habe hier als nächstes genommen Beam Me to Mars von Scott Tixier, einem in Texas lebenden Violinspieler, Jazz-Violinspieler. Hier ist es wieder mit Ivonic Prin, Harmonika, Glenn Saleski, Klavier. Alles wieder so Namen, du. Ach, können ja. Die heute sich keine normalen Namen geben. Lucas Curtis, Bass, Justin Brown, Drums, Pedrito Martinez, Congas und Chris Potter, dann die Einnahme zumindest so halbwegs normal, Tenorsaxophon. 2016 für die Platte Cosmic Adventure aufgenommen. Ui.

0: So, und jetzt geht's weiter mit einem kurzen Stückchen, ganz knackig, von einer Gruppe, die ich sehr verehre. Leider gibt es auch schon lange nicht mehr. Uncle Tupelo, die hießen dann später Wilco, also die Band um Jeff Tweedy. Und die haben ein Stückchen aufgenommen 1992, also auch schon eine ganze Weile her. Kurz und knackig, das heißt Atomic Power und alle seine Nebenwirkungen.
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0: tolle Band, ohne die ich, auf die ich ohne die Haller Stadtbibliothek nie gekommen wäre. Die hatten die früher in ihrem Repertoire drin und das war wirklich ein Geheimtipp damals.
1: Aha.
0: Uncle Tupelo. Aber jetzt geht's weiter in die Vergangenheit, Ralf.
1: Björn.
0: Zum Herrn List. List.
1: List?
0: Lispelt. Der hieß eigentlich Lispelt, aber so. Ja, Franz Liszt, und was gibt's von dem jetzt zu hören?
1: Ein Kunstlied von ihm mit dem Titel Nimm einen Strahl der Sonne. Gesungen hier von Mitsuko Shirai, begleitet wird sie von Hartmut Höll, auf dem Klavier, 1989 aufgenommen.

0: sehr dramatisch.
1: Und ja, sehr natürlich. Kurz. In der Kürze liegt die Würze, wusste auch schon Franz Liszt, auch wenn er manchmal sich auch mal oft wiederholt hat.
0: Ja, in dem Fall ja nicht, kann man nicht sagen.
1: Nee.
0: Der nächste wiederholt sich auch nicht, aber das, die Thematik hatten wir heute schon mal. Frank Zappa hatte ich heute schon mal, den spiele ich ausnahmsweise ein zweites Mal mit dem Stückchen über Schmerzen. Why does it hurt when I pee? Da gibt es auch immer einen Strahl.

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1: Ja, live in Salt Lake City. Da hat er die Gonokokken der Stadt besungen in diesem Stück. Ausgerechnet in Utah, Home of the Mormons.
2: Naja.
1: Ich glaube, danach gab es Auftrittsverbot, aber ist ja nichts Neues bei Zappa.
2: Also einen Komponisten, den Frank Zappa ganz bestimmt genau studiert hat, dürfte Arnold Schönberg gewesen sein.
1: Sicher.
2: Schließlich war Schönberg zum Schluss in Los Angeles als Universitätsprofessor tätig. Und ja. Da hat auch John Cage bei ihm studiert. Aber er hat viel länger davor, noch im spätromantischen Ausdruck, also noch vor seiner Zwölftonkomposition, ein Riesenwerk für Kornorchester und Solisten geschrieben, die Gurri-Lieder. Mhm. Und daraus hören wir die Nummer 2, O wenn des Mondes Strahlen, gesungen von Melanie Diener. Begleitet wird sie vom SWF damals noch, Sinfonieorchester Baden-Baden und Freiburg, unter der Leitung von Michael Gielen.

Ja, und im Hintergrund hört ihr schon mein letztes Stück für heute. Nur ein kleiner Auszug von Klaus Schulzes Stück Near the Atom, 1976 live aufgenommen. Das dauert im Original 47 Minuten 24. Da können wir nur ein paar Minuten von hören, weil Ralf hat auch noch was für euch dabei. Hören wir uns jetzt nochmal den Klaus Schulze ein bisschen an. Der schwelgt nahe der Atome.

0: Und das war's auch schon wieder für heute bei TV2 in der ersten August-Ausgabe 2026.
1: Ralf. Zum Thema Strahlen.
0: Zum Thema Strahlen. Wir haben voll gestrahlt. Björn. In allen Richtungen und auf alle Arten und Weisen. Was kommt jetzt zum Schluss noch?
1: Jetzt habe ich noch das Nat King Cole Trio mit dem schönen Titel passend Off the Beam.
0: Off the Beam.
1: Off the Beam.
0: Ja, dann wünsche ich mal viel Spaß. Ich muss jetzt hochziehen, Ralf. Ciao, ciao.
1: Was sind 39?

Ja, so hört sich das an, wenn das Gefühlsradio vom Radio Störfunk mit Ralf Drechsel wieder startet. Genau, Gefühlsradio, ja. Gefühle und Musik sind ja ganz stark verbunden. Musik kann ja den Stress reduzieren und die Stresshormone Cortisol verringern, kann die Stimmung verbessern natürlich, kann Glückshormone ausgeschüttet werden, kann sogar Schmerzen lindern, wenn man die Musik so anwendet. Oder man kann sogar die Leistung verbessern, kognitive Leistung, whatever. Soziale Bindung, man hört gemeinsam die gleiche Musik, die man mag und so weiter und so weiter. Wir erforschen heute wieder die Musik mit den Gefühlen. Und am Anfang starten wir mit einer Hochzeit auf Ungarisch. Obijav heißt das mit Bela Lakatos.

Ja, fröhlicher war angefangen. Der Rhythmus spielt in der Musik ja eine gewaltige Rolle. Also man kann damit in gute Stimmung kommen. Der Rhythmus, man wippt mit. Ja, man kann, es kann einen vitalisieren sozusagen. Und wir feiern das Leben mit Coldplay. Wir waren gerade in Ungarn im Jahre 2006. Jetzt gehen wir nach London im Jahre 2007 mit Coldplay.

Ja, das Gefühlsradio, bei dem ihr seid vom Radiostörfunk. Wir kreuzen durch die Gefühlswelten im Rhythmus und in der Melodie und im Ausdruck der Musik. Ja, wenn der Rhythmus wirkt ja mehr auf den Körper, während das Gefühl wird ja, ja, vielleicht kann man sagen, übers Gehirn angesprochen. Man hört ja die Musik und das limbische System, das, sagen wir mal, das, wie soll man es beschreiben, das Gehirn ist ja in eine Flüssigkeit eingebettet und das ist wiederum verbunden mit der Wirbelsäule und das wirkt also auch auf den ganzen Körper zurück und eben auch auf die Gefühlswelt. Jawohl, wir geben jetzt den Weg frei für den Sänger Seal, bekannt durch 9 Jahre Ehe mit dem Model Heidi Klum. Kiss from a Rose, eines seiner berühmtesten Lieder von Seal. Wir bleiben nämlich in London und gehen ins Jahr 1994 zurück.

Ja, der Sänger Seal im Jahr 1994. Hier im Gefühlsradio gehen wir jetzt in eine ganz andere Gefühlswelt. Ganz, ganz, ganz anders. Dieses Lied ist im 18. Jahrhundert wahrscheinlich komponiert worden. Vermutlich in Indien, Pakistan. Damals war das ja Indien noch ein zusammenhängender Staat. Pakistan hat sich ja später davon getrennt. Es geht hier um den Sänger Zain Zahoor. Der hat den Großteil seines Lebens als Sänger in Sufi-Schreinen verbracht. Und erst durch Mundpropaganda wurde BBC World auf ihn aufmerksam. Und er hat dann BBC World Music Award, wurde er dafür nominiert, hat 2006 eine Platte rausgebracht. Und davon spiele ich euch das Lied Allah

Ja, der Rhythmus hat einen sehr schön durch das Lied getragen. Schimmert sowas aus früheren Zeiten durch. Allerhof von Sein Sahur. Ja, die Gefühlswelten tragen uns jetzt nach Deutschland. Im Jahr 2014 der Sänger Ulrich Dukur hat sich um die Welt gekümmert, nämlich Küss mich, bis die Welt vergeht.

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Ja, welches Lied könnte das Gefühlsradio, bei dem ihr gerade seid, besser verkörpern als dieses Lied? Küss mich, bis die Welt vergeht, mit Ulrich Tukur und an der Klarinette den Giro Veitmann. Großartiges Lied aus dem Jahr 2014. Jetzt kommen die Überraschungsgäste. Wieder ein Gefühlsumschwung. Wir sind 1972 in Berlin, in Kreuzberg. Die Stimmung dort mit Tonsteine Scherben hören sich so an.

Tonsteine Scherben. Ja, so ganz krachiges Lied habe ich nicht ausgesucht. Eher doch auch etwas langsameres noch habe ich von denen. Tonsteine Scherben, komm schlaf bei mir.

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Tonsteine sterben. So können sie sich auch anhören. Mit ganz geringer Instrumentierung. Schön gemacht, finde ich. Das war das Jahr 1972. Schon früher, 1967, wurde das kommende Lied her komponiert und erfunden vielleicht auch von der Sängerin Sandy Denny bei der Gruppe Fairport Convention. Ich spiele euch aber jetzt eine etwas spätere Coverfassung, 2001 aus Irland mit Eilis Kennedy. Und das ist jetzt wirklich was für, ja, wie soll man sagen, ja, hört's euch an. Who knows where the time goes?

Ja, wir feiern gerade die Melancholie hier mit diesem Lied. Who knows where the time goes? Ja, wunderbar. Es fehlt der Rhythmus ziemlich, gell? Fällt auf. Eigentlich geht's nur ums Gefühl hier in dem Lied. Bleiben wir mal in diesem Blue, in dieser Blue-Stimmung und gehen nach Portugal zu Ana Moura mit einem Fado-Lied.

0: Ja, man spricht immer nur über die Sängerin, aber natürlich ohne diese besonderen Musiker, die sie begleitet haben, wäre das Lied nur die Hälfte wert. Würde ich mal sagen, Anna Mura aus ihrem Album Desfado. Ja, 2005 hat sich der Altmeister der Solo-Gitarre Carlos Santana zusammengetan mit Joss Stone und Sean Paul. Und das haben sie hier zusammen herausgebracht auf dem Album All That I Am veröffentlicht.
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Ja, wenn das Weinen von einer Gitarre nachgemacht gehört, dann bei Carlos Santana auf jeden Fall. Ja, bleiben wir mal im Rockbereich noch hier Richtung Ende der Sendung des Gefühlsradios, das ihr immer hört, hier am Freitag um 10 Uhr und am Donnerstag um 14 Uhr. Bleiben wir bei einer Rockgruppe, die 1969 während ihrer USA-Tournee dieses Lied hier erfunden, komponiert hat.

I find the queen of all my dreams. Das sind Liebesgeschichten von Led Zeppelin von 1969 gewesen. Ich verabschiede mich von euch hier. Ralf Drechsel war im Mikrofon in der Musikauswahl. Das Gefühlsradio. Ich hoffe, euch hat's gefallen. Goodbye mit Bukahara.

begrüße euch herzlich zur Sendung Ohrenschmaus mit Ralf Drechsel vom Radio Störfunk. Freitag 11 Uhr, Sonntag 11 Uhr zu hören. Hier eine Nachlese heute am Anfang der Sendung vom Bardentreffen in Nürnberg Anfang August 2026. Da hört ihr noch im Hintergrund die Gruppe Deitsch, D-I-T-S-C-H, mit einem traditionellen Tanz. Die Gruppe Deitsch. Zu hören waren dort auch eine unglaublich tolle Band oder Gruppe, muss man sagen, aus Holland, international besetzt, das Legiana Kollektiv. Habe ich zwei Lieder für euch hier, Al Amenesser, das erste.

Das Lied heißt Al Amanecer, übersetzt bei Tagesanbruch. Allerdings haben sie am frühen Abend gespielt. Die Gruppe aus Holland, ganz breit aufgestellt sind sie. Sie spielen spanische Musik, italienische Musik, holländische Musik und auch englische Musik. Cold.

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Das war die Gruppe Legiana Kollektiv aus Holland. Ja, sehr mitreißende Musik haben sie gespielt. Bartenfestival in Nürnberg Anfang August 2026 gab es allerdings auch Liedermacher, so wie Barden eben. Einer der auffallendsten war sicher Norbert Schneider aus Österreich. Herrgott, schau Obi auf mich.

Norbert Schneider aus Österreich war dieser Liedermacher. Ich habe noch einen Liedermacher für euch dabei hier vom Baden-Festival, nämlich Maxi Pongratz, bekannt auch mit seiner Gruppe Kofelschroa. Hier geht es um das Thema Wäsche.

Ja, der Liedermacher Maxi Pongratz, ein echter Barde. Aber was ist die Botschaft vom Lied? Früher waren diese Bardentreffen in Nürnberg waren immer sehr politisch auch geprägt. Das hat man jetzt eigentlich nicht mehr so. Zumindest ich habe diese Liedermacher oder diese Gruppen, die politisch sich ausgedrückt haben, nicht getroffen. Getroffen habe ich die Fado-Sängerin Joanna Amendueira.

dem ihr seid. Okay, wir gehen einfach nach Gambia. Wir machen ein bisschen Musik aus Afrika. Beziehungsweise dieses Lied ist wahrscheinlich in England entstanden. Da ist er nämlich auch geboren. Sona Jobarte. Kind von gambischen Eltern allerdings. Und ihr Herz hängt auch in der gambischen Musik. Dieses Lied heißt eben auch Gambia.

Ja, Gambia heißt das Lied und da hat sie auch ihre familiären Wurzeln. Sona Yobate, großartige Musikerin, lebt ja in London. Und genau ist es mit der nächsten Gruppe. Die haben ihre familiären Wurzeln in Senegal und in Mali, leben in Frankreich. Die Gruppe heißt Tout Couleur. So.

Ja, das war die Gruppe Tout Couleur aus Frankreich. Klingt schon so ähnlich. Tout Couleur hört sich an wie so ein Schokoladenstück irgendwie. Ja, doch schöne Musik aus Frankreich bzw. Senegal und Mali inspiriert. Ich komme jetzt zu einer Gruppe, die ich mich schon vor 3-4 Wochen verliebt habe. Ja, es geht immer so eine Weile, verliebe ich mich in Songs, in eine Gruppe, die ich neu entdeckt habe. Die Gruppe heißt The Foxglove Trio, hat nichts mit Fuchshandschuhen zu tun, sondern es ist die Pflanze der Fingerhut gemeint. Und dieses Lied habe ich vor 14 Tagen schon mal gespielt hier, The January Girl.

Ja, eigentlich verliebe ich mich in alle Lieder, die ich hier spiele, oder habe ich mich verliebt, sonst würde ich sie nicht spielen. Die Liebe erkaltet dann, aber es bleibt dann oft eine gute Freundschaft übrig, wie bei der nächsten Gruppe aus Schottland, ein Traditional aus Schottland von der Gruppe Old Blind Dogs. Das Lied geht um eine Birke, The Birkin Tree. Ihr seid immer noch beim Radiostörfunk mit der Sendung und

Traditionell aus Schottland von den Old Blind Dogs. Diese Selbstironie, immer wunderbar. Das nächste Lied hier, das wurde 1930 in den USA komponiert. 1950 dann hier von diesem Duo gesungen, das ihr gleich hören werdet. Später wurde es auch nochmal von den Mamas und Papas gesungen und vielleicht kennt man es von daher. Das aber sind jetzt hier die zwei, Louis und Ella.

Ja, ein wunderbares Liebeslied mit Louis Armstrong und Ella Fitzgerald. Craving Your Kiss, mich verlangt es nach deinem Kuss, singt er und sie im Duett singt dazu. Ja, Craving My Kiss. Ja, wirklich toll. 1956, wir gehen mal 6 Jahre noch vorwärts, hat dieser junge Mann damals dieses Lied gesungen. Es ging um ein Mädchen von Trinidad, beispielhaft für viele Mädchen von Trinidad. Das war nämlich mal eine Zeit lang von US-Soldaten besetzt. Die haben dort mit den wunderbaren Mädchen Kinder gezeugt und dann sind sie einfach abgehauen, als sie abgezogen wurden, und die Frauen blieben mit ihren Kindern da, ja. She made a nice blue-eyed baby, zum Beispiel singt er Harry Belafonte.

0: Skin Girls.
1: Ja, sicher ein hochpolitisches Lied damals gewesen. Harry Belafonte, Brown Skin Girl. Ja, diese Orangenmaus hat noch ein bisschen was zu bieten hier zum Schluss. Wir gehen nach Kuba, beziehungsweise es ist so gelaufen. Raúl Paz, der Sänger, ist in Kuba geboren, aufgewachsen. Seine musikalischen Gründungen sind sicher da. Er aber lebt seit 1996 in Paris. Aber es klingt immer noch so, als ob er komponiert auf Kuba. Raúl Paz.

so Klingraupas und Quartetto Zupay. Aus Argentinien habe ich hier noch. Das Lied geht um El Señor Juan Sebastian, um Johann Sebastian Bach, witzigerweise.

Sebastian. Schönes A Cappella-Stück aus Argentinien. Ich verabschiede mich von euch hier mit einer Sängerin aus Marokko. Sie heißt Ganz einfach Das war die Sendung Ohrenschmaus mit Ralf Drechsel beim Radio Störfunk. Und wir hören uns immer Freitag 11 Uhr oder Sonntag 11 Uhr. Oder ihr geht auf die Mediathek unter www.störfunk.de. Klickt auf den Mediathek-Button, scrollt runter auf den Freitag. Klickt quer, bis die Sendung kommt. Macht's gut, passt auf.

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2: Mit Runert Schleif. Der Nationale Sicherheitsrat der Bundesregierung berät zu dem Drohnenvorfall am Flughafen Leipzig-Halle. Die Ebola-Epidemie breitet sich im Ostkongo weiter aus. Und vor der Berliner Volksbühne wird zur Stunde ein temporäres Schwimmbecken eröffnet. Der Nationale Sicherheitsrat hat zu dem Drohnenvorfall am Flughafen Leipzig-Halle getagt. Das Gremium berät unter Vorsitz von Kanzler Merz telefonisch, wie Regierungssprecher Cornelius mitteilte. Seinen Angaben zufolge steht Merz in fortwährendem Austausch mit Innenminister Dobrindt und anderen Regierungsmitgliedern. Der Dresdner Luftverkehrsexperte Fricke warnte im ZDF davor, sich aus aktuellem Anlass allein auf den Flughafen Leipzig-Halle zu konzentrieren.
3: Die Frage ist, wo kommt die Drohne her? Und wenn wir unser Land schützen wollen, müssen wir natürlich viel weiterdenken und entsprechend uns fragen, welche Ziele morgen denn noch und morgen interessant sein. Und dies bedeutet, wir brauchen eine Flächendeckung in der Erkennung von Drohnenoperationen, die aktuell nur im zivilen Kontext gut etabliert ist. Mhm. Und die Technologie für, ich sag mal, nicht kooperative Systeme, so wie es hier vorliegend ist, die bedarf eben der Abrüstung und der entsprechenden Einrüstung von diesen Überwachungssystemen, von denen wir jetzt gerade viel diskutieren.
2: Der Luftverkehrsexperte Hartmut Fricke von der Technischen Universität Dresden. Das Ungleichgewicht im Handel zwischen Deutschland und China wächst weiter. China hat im Juli Waren im Wert von fast 10,7 Milliarden Euro nach Deutschland exportiert. Das ist im Jahresvergleich ein Plus von über 17%. Die Zahlen gehen aus Daten der chinesischen Zollbehörde hervor. Dagegen gingen die Exporte von Deutschland nach China um knapp 3% zurück und lagen bei rund 6,9 Milliarden Euro. Besonders betroffen von sinkenden Absätzen und zunehmender Konkurrenz auf dem Weltmarkt sind der Auto- und Maschinenbau. Die Ebola-Epidemie breitet sich im Osten der Demokratischen Republik Kongo weiter aus. Regierungsangaben zufolge stieg die Zahl der bestätigten Infektionen auf über 4.000. Außerdem wurden bislang 1.850 Todesfälle registriert. Experten vermuten, dass die tatsächliche Zahl der Erkrankten noch deutlich höher liegt. Linda Staude.
4: Die Weltgesundheitsorganisation will zusammen mit der afrikanischen Gesundheitsbehörde Africa CDC untersuchen, ob das Virus möglicherweise mutiert sein könnte. Nach den Worten des Generaldirektors von Africa CDC sei der Schweregrad dieses Ausbruchs beispiellos, eine Mutation damit möglich. Die Gesundheitseinrichtungen sind am Limit. Hilfsorganisationen betonen, dass die Epidemie nur unter Kontrolle gebracht werden kann, wenn die Bevölkerung mehr über die Seuche weiß und darüber, wie sie damit umgehen muss.
2: In Venezuela hat ein Dialog zwischen der autokratischen Regierung und Teilen der Opposition begonnen. Bei den Gesprächen soll es um die politische Zukunft in dem südamerikanischen Land gehen. Im Januar war Machthaber Maduro bei einem US-Militäreinsatz in der Hauptstadt Caracas gefangen genommen und in die Vereinigten Staaten gebracht worden. Dort soll er wegen Vorwürfen des Drogenschmuggels vor Gericht gestellt werden. Übergangsstaatschefin ist seitdem Maduros Stellvertreterin Rodriguez. An einer Schule in Thailand hat es einen Schusswaffenangriff gegeben. Dabei kamen mindestens 9 Menschen ums Leben, mehr als ein Dutzend weitere wurden verletzt. Lokalen Medien zufolge soll es sich bei den Toten um 3 Lehrer und 3 Schüler sowie den jugendlichen Täter handeln. Zuvor hatte er seine Großeltern erschossen. Der Vorfall ereignete sich am Morgen an einer Schule nördlich von Bangkok. Anna Lou Beckmann.
5: Laut ersten polizeilichen Erkenntnissen soll der mutmaßliche Täter ein Schüler sein. Ein 14-Jähriger, der die 9. Klasse an dieser Schule besucht hat. Nach der Tat habe er sich offenbar selbst erschossen. Trotz vergleichsweise strenger Waffengesetze zählt Thailand zu den Ländern mit den höchsten Zahlen ziviler Schusswaffen in Südostasien. Nach Schätzungen der Behörden besitzt etwa jeder 7. Einwohner eine Schusswaffe.
2: Gratis und ohne Ausweispflicht, aber mit Anmeldung. An der Berliner Volksbühne kann man ab heute planschen gehen. Der neue Intendant Matthias Lilienthal eröffnet in diesem Moment vor dem Theater ein Schwimmbecken, das in den kommenden 8 Wochen genutzt werden kann. Es gibt kostenlose Zeitfenster-Tickets, die online buchbar sind. Mit dem Projekt Volksbad beginnt Lilienthal seine Intendanz am Rosa-Luxemburg-Platz. Während im Theater selbst noch die Obermaschinerie saniert wird, wurde für die nächsten Wochen der temporäre Pool aufgebaut. Die Spielzeit startet am 1. Oktober. Bis dahin ist der Pool in Betrieb. Die Freibadaktion ist für Lilienthal auch ein Protest gegen den Verfall der Infrastruktur in der Stadt.
1: Das Wetter.
2: Im Norden halten sich dichtere Wolkenfelder, gelegentlich kann es etwas regnen, sonst ist es meist gering bewölkt oder wolkenlos, nur an den Alpen sind Schauer und Gewitter möglich. Die Tageshöchstwerte liegen bei 19 bis 30 Grad.
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1: Im neuen Globe-Theater in Schwäbisch Hall wird gerade Stolz und Vorurteil oder so aufgeführt. Ein Stück nach dem Buch von Jane Austen. Heute bekommt ihr hier im Störmelder ein paar Hintergrundinformationen zu Jane Austen und auch zu Isabel MacArthur und der damaligen Zeit sowie eine Analyse des Stücks von Rosa und mir, Lisa. Hier im Radio können wir euch zusätzlich natürlich auch noch mit der passenden Musik aus der Aufführung versorgen. Und das tun wir jetzt auch direkt am Anfang. Viel Spaß mit Britney Spears und Baby One More Time.

0: Britney Spears mit One Baby One More Time. Und One More Time sprechen Lisa und ich, Rosa, hier im Störmelder über das Stück Stolz und Vorurteil oder so, was gerade hier in Schwäbisch Hall im neuen Globe aufgeführt wird. Denn wir haben bei den Good News diese Woche am Montag schon mal darüber gesprochen. Aber heute möchten wir nochmal eine ganze Sendung dem Stück widmen und uns es noch etwas genauer anschauen. Und bevor wir viel über das Stück reden, möchten wir erstmal über die zwei Frauen reden, die daran maßgeblich beteiligt waren. Und das ist zum einen Jane Austen und auch Isabel MacArthur. Wir fangen jetzt mal mit Jane Austen an. Sie war ja die Autorin von dem Buch, auf dem das Stück basiert. Wer war sie denn?
1: Also sie war eben, wie du gerade gesagt hast, die Autorin und insgesamt auch eine der bedeutendsten britischen Schriftstellerinnen. Geboren wurde sie 1775 in Steventon, das ist südwestlich von London in England, und zwar in eine Familie mit ihrem Vater George Austen, der Gemeindepfarrer war und auch Privatunterricht gegeben hat, und ihre Mutter Cassandra Austen, die auch noch auf dem Hof und in der Molkerei gearbeitet hat. Und insgesamt hatte Jane Austen auch noch Geschwister, einige, nämlich 6 Brüder und eine Schwester. Mit 7 gehen Jane Austen und ihre Schwester dann aufs Internat, allerdings nur kurz, weil so wohlhabend ist die Familie jetzt auch nicht, dass sie sich längere Zeit ein Internat leisten kann. Danach erfährt Jane Austen Bildung nur noch zu Hause, und zwar durch die vielen Bücher, die es in dieser Familie gibt. Es wird sich zu Hause auch gegenseitig vorgelesen. Das ist natürlich dann auch eine gute Basis für ihr späteres Schriftstellerinnen-Dasein. Und was man auch noch über ihre Kindheit sagen kann, ist, dass sie zum einen eben ein enges Verhältnis mit ihrer Schwester hatte und auch später mit ihren anderen Geschwistern Theater spielte, bei denen auf dem Hof in der Scheune. Sie fing dann auch schon früh zu schreiben an, und überhaupt die ganzen Geschichten aus den Büchern, die sie zu Hause hatten, spielten bei ihr in der Kindheit eine große Rolle.
0: Wenn man jetzt hört, dass eine Frau zu dieser Zeit Autorin war, dann ist das ja meistens etwas Außergewöhnliches und was Besonderes. Wie verlief denn dann ihre Karriere als Autorin bzw. als Schriftstellerin?
1: Also 1795, da schrieb sie ihr erstes richtiges Buch. Eleanor und Marian hieß es ursprünglich, und es wurde dann später überarbeitet zu Vernunft und Gefühl. 1796 kam dann First Impressions, auch das war quasi erstmal der Arbeitstitel. Wir kennen das jetzt als Stolz und Vorurteil und eben auch aus dem Stück, welches hier in Schwäbisch Hall gespielt wird. Und 1798, da schreibt sie dann noch Susan, das heißt heutzutage eben Northanger Abbey. Und diese Bücher, die wurden zunächst aber erstmal auch gar nicht gedruckt. Also sie hat die erstmal einfach nur so geschrieben und dann später, wie gesagt, überarbeitet. Und sie war zu der ganzen Zeit auf jeden Fall finanziell abhängig von ihren Verwandten. Und das liegt auch mit daran, dass sie unverheiratet blieb. Das heißt, sie war auf ihre Geschwister angewiesen, die zum Beispiel dann auch eine Wohnung für sie bereitstellten, um eben überhaupt in einer Welt zu leben, wo sie als Frau gar kein Geld verdienen darf. 1811 hat sie dann ihre erste Veröffentlichung gemacht mit Vernunft und Gefühl, und zwar mit Hilfe von ihrem Bruder. Und die Bücher, die sie zu Lebzeiten veröffentlicht hat, die sind alle anonym veröffentlicht worden unter dem Titel, ja, By a Lady. Und aus dem Grund, dass Schreiben und Bücher veröffentlichen damals, wenn man das als Frau gemacht hat, als unanständig galt. Insgesamt hat sie 6 vollendete Romane geschrieben. Zu Lebzeiten war sie, wie gesagt, nicht sehr erfolgreich, und sie wird auch relativ früh krank und stirbt dann am 18.07.1817 mit nur 41 Jahren. So viel schon mal zu ihrer Karriere. Ich habe die Informationen von Sommers Weltliteratur to go, ein Kanal, der mir auf jeden Fall auch schon zu Schulzeiten viel geholfen hat und wo ich viel gelernt habe. Was ich noch zu heute sagen kann: Heute wird Jane Austen gefeiert als frühe Feministin, denn in ihren Büchern. Da geht es natürlich ums Heiraten, aber ohne diese ganzen, die Ehe und das Heiraten alles gut zu reden. Im Gegenteil, es steckt auch viel Gesellschaftskritik drin und sie hat einfach zur damaligen Zeit eben den Fokus auch in ihren Büchern auf die Frauen gelegt und ihnen tiefgründige Charaktere verleiht und auch die gesellschaftlichen Zwänge dargestellt, die eben unter denen die Frauen damals gelitten haben.
0: Ja, und diese Gesellschaftskritik und ihren Feminismus, den kann man ja jetzt auch in diesem Stück sehen. Da werden wir nachher natürlich noch mal mehr drauf eingehen. Also Jane Austen war ja maßgeblich daran beteiligt, dass wir jetzt dieses Stück uns anschauen konnten. Aber auch eine andere Frau, vorhin habe ich ihren Namen schon gesagt, nämlich Isabel MacArthur. Wer ist denn sie?
1: Also sie ist Schauspielerin und Autorin, geboren 1986. Und sie hat ihr Studium in Glasgow gemacht. Dort hat sie Schauspiel und Literatur studiert. Und dann hat sie eben später Stolz und Vorurteil oder so geschrieben und eben die Geschichte von Jane Austen in eine moderne Zeit geholt und nochmal eben aus einer anderen Perspektive erzählt. Sie hat das Ganze produziert und in der Uraufführung war sie auch selbst beteiligt und hat dort mitgespielt. Die deutsche Fassung von Stolz und Vorurteil oder so, die ist von Silke Pfeiffer. Aber nochmal zurück zu Isabel MacArthur. Sie ist auch Mitbegründerin der Theatergruppe Blood of the Young am National Theatre of Scotland. Und sie erzählt diesen Roman von Jane Austen, wie schon gesagt, auf ihre eigene Weise. Das Staatstheater Braunschweig fasst das ganz passend zusammen, wie ich finde, nämlich als modern und dennoch werktreu.
0: Und ob ihr das auch bestätigen könnt, falls ihr das Stück schon gesehen habt, das können wir jetzt zwar nicht erfahren, aber wir werden nachher auf jeden Fall darüber reden und ihr werdet unsere Meinung zu dem Stück noch hören. Damit wir aber noch ein bisschen besser verstehen können, warum diese Handlungen in dem Stück stattfinden, über die wir nachher sprechen werden, schauen wir uns nach der Musik gleich noch ein bisschen die geschichtlichen Zustände an, die es zu der Zeit gab, als Jane Austen diese Geschichte niedergeschrieben hat. Wie gesagt, davor gibt es nochmal Musik, auch ein Song aus dem Stück Stolz und Vorurteil oder so.

0: Mikrofon sind Rosa und Lisa und ihr hört das Mittagsmagazin hier auf Radio Störfunk. Heute geht es bei uns in der Sendung um das Stück Stolz und Vorurteil oder so, welches aktuell hier in Schwäbisch Hall im Neuen Globe aufgeführt wird. Wir haben jetzt im ersten Teil ein paar Hintergrundinformationen für euch. Eben habt ihr schon ein paar wichtige Informationen zu Jane Austen, der Autorin des Buchs Stolz und Vorurteil, und zu Isabel MacArthur, der Autorin des Stücks Stolz und Vorurteil oder so gehört. Und jetzt kommen wir aber zum geschichtlichen Teil. Wie sah denn das damalige Frauenbild aus?
1: Ja, wenn man es aus heutiger Sicht betrachtet, dann sah es ziemlich schlecht aus. Denn die Frauen damals in England hatten keine politische Teilhabe, also schon gar nicht irgendwelche politischen Ämter, die sie belegt haben, aber auch kein Wahlrecht. Das kam wirklich sehr viel später, erst im Jahr 1928, also über 100 Jahre nachdem der Roman von Jane Austen veröffentlicht wurde. Auch die eigene Mitgift, also das, was sie bei der Ehe mit in die Ehe gebracht haben, verfügte der Ehemann. Also sie hatten darauf keinen finanziellen Anspruch und auch keinen rechtlichen. Das heißt, auch da waren sie finanziell komplett abhängig. Und auch juristisch gesehen galt die Ehefrau bis 1874, also auch noch circa 60 Jahre nachdem der Roman veröffentlicht wurde, als Eigentum des Mannes. Also ein bisschen rechtlich gesehen so wie heute Haustiere zum Beispiel juristisch gesehen angeschaut werden, also als Eigentum der Besitzer. So war es dann früher, aber bei Frauen im Vergleich zu Männern. Und auch auf Bildung hatten sie keinen rechtlichen Anspruch. Deshalb wurde vor allem Malen, Singen oder auch Tanzen beigebracht. Es wurde weniger darauf Wert gelegt, dass Frauen wirklich lesen, schreiben, rechnen konnten. Also alles, was halt akademisch sehr, sehr wichtig ist. Und durch diese rechtlichen Regeln, es gab natürlich noch sehr viel mehr, aber ich fand, das waren so die einschneidendsten, die ich gefunden habe, dass diese Regeln beförderten dann auch die Sicht auf die Frauen, und die war auch wirklich nicht gut. Da muss man natürlich sagen, auch damals gab es schon Unterschiede zwischen Frauen, denn Frau war nicht gleich Frau. Es war auch oftmals, hat es darüber entschieden, je nachdem, wo man geboren wurde, welche Rechte man dann hatte. Deswegen muss man da auch unterscheiden zwischen wohlhabenden Frauen und Frauen aus der Unterschicht. Denn bei wohlhabenden Frauen war der Anspruch, dass sie so der Engel des Hauses sein sollten. Also sie sollten danach schauen, dass es allen gut ging, ihre eigenen Wünsche hinter den Mann und hinter die Kinder anstellen und auch keusch und rein leben. Frauen in der Unterschicht, von denen wurde erwartet, dass sie aber hart und klaglos auf dem Feld oder dann auch später in den Fabriken gearbeitet haben, ohne sich zu beschweren und einfach alles gestemmt haben, also Arbeit, aber dann ja auch die Arbeit zu Hause in der Familie, denn die kam ja da auch immer noch dazu. Allgemein kann man aber sagen, wenn man das weglässt, diese Schichten, war die Sicht auf Frauen überall nicht sehr respektvoll. Also Frauen wurden wenig respektiert, vor allem vor Gericht. Also rechtlich hatten sie wirklich kaum Rechte. Und sie waren eben komplett von den Männern abhängig und auch rechtlich gesehen einfach schutzlos.
0: Alles in allem also wirklich massiv auch in ihren Grundrechten eingeschränkt zur damaligen Zeit. Wenn wir uns jetzt die Zeit noch ein bisschen genauer anschauen, was waren da noch wichtige Ereignisse?
1: Also in England war es natürlich wichtig, dass auch damals schon das Königshaus geherrscht hat. In dem Land regierte zu der Zeit George III., aber auch der IV. Außerdem befand sich Großbritannien allgemein in einer großen Umbruchszeit, denn wir sprechen ja von Anfang des 19. Jahrhunderts. Da war es so, dass sich das Land von dem typischen Agrarland, was da ja auf der ganzen Welt verbreitet war, zum Ursprungsland von der industriellen Revolution umgewandelt hat. Denn ja, industrielle Revolution war da wirklich dieses große einschneidende Ereignis, und das hatte natürlich große Folgen. Viele Teile von der Bevölkerung sind verarmt, eben durch zum Beispiel die Arbeit dann in Fabriken in den großen Städten, wovon man sich aber kaum wirklich ein gutes Leben leisten konnte, auch ein schlechtes Leben kaum leisten konnte. Also es waren wirklich elendige Zustände und auch elendige Arbeitsbedingungen. Dadurch sind dann auch irgendwann erste Arbeiterbewegungen entstanden. Gleichzeitig ist aber durch die Industrialisierung auch die Bevölkerung stark gewachsen. Es gab ein großes Bevölkerungswachstum und immer mehr Nachfrage nach Rohstoffen. Abgesehen davon gab es aber auch damals, wie heute ja immer noch, Kriege. Großbritannien war da in mehrere verwickelt, wie zum Beispiel in die napoleonischen Kriege, also gegen Napoleon, zum Beispiel von 1808 bis 1814. Das ist ja genau die Phase, wo der Roman, von dem wir jetzt sprechen,

0: es gut machen, zum Beispiel bei Planet Wissen, bei der Berliner Morgenpost oder bei der Kinderzeitmaschine.
1: Und wie lassen sich jetzt diese Umstände, die du uns zusammengefasst hast, im Stück erkennen?
0: Also bevor ich da zu viel wegnehme, möchte ich natürlich nicht, aber ein paar Eckpunkte lassen sich auf jeden Fall gut erkennen. Wenn wir uns zum Beispiel das Frauenbild anschauen, was da ja eine große Rolle spielt in dem Stück, sehen wir, dass auch in dem Stück die Frauen immer noch das Ziel ist, dass sie eben verheiratet werden, vor allem wegen dem finanziellen Aspekt und vor allem, dass sie ja nicht dann irgendwann einfach als wertlos angesehen werden. Aber auch ist von den Männern gegenüber den Frauen oftmals keine große Wertschätzung mit denen entgegengebracht. Sie werden manchmal auch ja objektifiziert, würde ich schon sagen. Und auch wenn man sich jetzt die geschichtlichen Hintergründe ansieht, wie zum Beispiel, dass Großbritannien in Kriegen verwickelt war oder neue Kolonien erschlossen hat, kann man darin erkennen, dass es auch zum Beispiel Soldaten im Stück gibt. Was sich jetzt weniger zeigt in dem Stück, ist zum Beispiel die Industrialisierung, die zu der Zeit ja eine große Rolle gespielt hat. Aber im Stück selber ist alles noch sehr traditionell und es werden zum Beispiel Pferde und Kutschen benutzt, anstatt vielleicht erste Maschinen, die so ein bisschen an Autos erinnern könnten. Sowas zeigt sich weniger, aber vor allem das Gesellschaftliche, das kann man ganz schön gut erkennen.
1: Und wir wollen auch gleich eben noch ein bisschen genauer über das Stück sprechen hier im Störmelder, denn Rosa und ich haben es beide gesehen und haben natürlich auch unsere Analyse und unsere Meinung dazu. Und wenn euch das interessiert, dann bleibt auf jeden Fall noch ein bisschen dran.

0: Ist Radio Störfunk mit dem Störmelder. Am Mikrofon sind Rosa und Lisa und ihr könnt es heute auch an der Musik erkennen, worüber wir sprechen, denn wir sprechen über das Stück Stolz und Vorurteil oder so, welches aktuell im Neuen Globe hier in Schwäbisch Hall aufgeführt wird. Jetzt haben wir eben schon ein paar Hintergrundinformationen gegeben und jetzt kommen wir aber zu dem Teil, wo es konkreter ums Stück geht. Deshalb hier auch schon mal eine dicke, fette Spoilerwarnung. Wenn ihr euch das Stück noch anschauen wollt, ganz unvoreingenommen, dann schaltet ihr jetzt am besten für diesen Teil ab oder ihr hört einfach nicht so genau hin und genießt nur die restliche Musik, denn das können wir jetzt hier nicht vermeiden, dass wir natürlich auch schon Dinge vorwegnehmen. Ich würde sagen, wir starten mal so ein bisschen dabei, erstmal die Figuren in dem Stück einzeln zu beleuchten. Und da können wir eigentlich auch bei der Familie Bennett starten, die natürlich total im Mittelpunkt steht bei dem Stück. Und wenn wir uns die jetzt mal anschauen, dann fange ich da einfach jetzt mal bei der Person an, die wohl die kleinste Rolle spielt, nämlich der Mr. Bennett, der Vater. Der hat nicht mal, also der kommt nicht wirklich vor und wird tatsächlich auch nur von einer Stehlampe repräsentiert, weil er einfach keine Rolle spielt. Aber auch das schon mal super lustig auf jeden Fall. Und dann kommen wir zur Mutter, also Mrs. Bennett. Und die kann man sich so als typische, einfach sehr, sehr peinliche Mutter vorstellen. Sie ist auch ziemlich überfordert, kann man sagen, verzweifelt auch auf der Suche nach Ehemännern für ihre Kinder. Und dann kommen wir jetzt zu den Kindern. Rosa, willst du die uns mal kurz vorstellen, die fünf, die es insgesamt
1: ja,
0: sind?
1: Ja, natürlich, sehr gerne. Also es sind fünf Schwestern, mit denen die Mutter umgeht und beziehungsweise, da kommen wir nachher auch noch bei der Handlung ein bisschen genauer drauf, die sie ja am liebsten alle irgendwann verheiratet haben möchte. Da gibt es auf jeden Fall die Jane Bennett, die ist ja auf jeden Fall sehr oft im Mittelpunkt. Das ist so die Hübsche, von ihr wird gesagt, sie ist fünfmal hübscher als alle anderen und wird dann auch dementsprechend, ja, ich würde sagen, schon relativ feminin und sehr weiblich dargestellt.
0: Auf jeden Fall. Und sie hat aber trotzdem eben, auch wenn man sie vergleicht mit den anderen Schwestern, finde ich, nicht so dieses Selbstbewusstsein, was die anderen haben. Also man sieht sie auch ganz oft in Situationen, wo sie eigentlich sehr unsicher wirkt. Und das sind aber alles Unsicherheiten, mit denen, glaube ich, auch viele aus dem Publikum, inklusive mir, sehr viel Empathie haben, weil so viel ja auf ihr lastet auch eigentlich.
1: Ja, und ich finde, dadurch wirkt sie dann auch ganz schön nahbar. Also selbst wenn sie bezeichnet wird als die Hübscheste und die Tollste und was weiß ich, dann wirkt es nicht so, als ob sie irgendwie abgehoben wäre. Ganz im Gegenteil, dass sie lässt es auch nicht den anderen Schwestern gegenüber aus, sondern irgendwie sind da alle sehr bemüht, dass es ihr sehr, sehr gut geht und sie kommt trotzdem noch sehr, sehr nahbar rüber, würde ich sagen. Wir machen weiter mit Catherine bzw. Kitty. Die sieht man eigentlich nicht. Man hört immer nur den Namen Kitty. Ja, aber wo sie ist, keine Ahnung.
0: Weiß man nicht. Aber die anderen drei Schwestern, die spielen auf jeden Fall auch noch eine größere Rolle. Also wir haben zum Beispiel noch Mary Bennett und Lydia Bennett. Ich würde sagen, wenn man diese beiden Schwestern mal zusammennimmt, das sind auf jeden Fall die Lauten in der Familie und auf unterschiedliche Arten und Weisen. Also die Mary zum Beispiel, also die ist jetzt nicht laut im Sinne von, dass sie total viel redet, sondern sie ist eher ernst, aber sie ist totaler Rock- und Metal-Fan. Und das lässt sie natürlich auch gerne raus, was der Mutter wiederum aber auch nicht so gut gefällt.
1: Ja, sie versucht sie oft von den ganzen Mikrofonen fernzuhalten, dann sonst kriegt man eine kleine Metal-Einlage.
0: Genau. Und die Lydia gehört auch zu den lauten Schwestern, weil, also sie ist die Jüngste, sie ist super energiegeladen, auch laut und schrill. Und ich finde, wenn man sich eben diese beiden Schwestern anschaut, also die sind laut, ja, aber man versucht sie die ganze Zeit traurigerweise einfach richtig klein zu halten, finde ich. Also zumindest von der Seite der Mutter, weil sie eben die ganze Zeit nur das Ziel vor Augen hat, okay, meine Kinder, die müssen einen Ehemann finden und so wie die sich zeigen, also eigentlich ja so charakterstark und laut und toll, so wie sie sind, so möchte sie laut der Mutter aber auch niemand haben.
1: Ja, nee, weil das Frauenbild haben wir ja gerade schon kennengelernt und da passt es nicht rein, wenn eine Frau ein bisschen lauter ist oder mal auch bunt aus der Reihe tanzt. Ich würde sagen, wenn wir uns da jetzt die letzte Schwester angucken, also Elizabeth oder Lizzie, die ist so ein Mittelding, würde ich mal behaupten. Also Lydia und Mary, die lauteren und sehr expressiven, und Jane, die so super in dieses Frauenbild reinpasst, die ruhiger ist und ja, gerne gehorsamer ist, also jetzt überhaupt nicht aus der Reihe tanzt, dass Elizabeth so in der Mitte, also ja, sie ist selbstbewusst und sie hat ihre eigene Meinung, ist auch super schlagfertig, aber kann sich dann trotzdem gut in dieser Gesellschaft anpassen und ist trotzdem, ich finde, auch so ein Girls Girl, also da haben wir auch schon
0: auf
1: mal drüber
0: jeden
1: geredet.
0: Fall, ja. Ja, weil man merkt im gesamten Stück auch den Zusammenhalt zwischen den Schwestern. Ich finde, also Lizzie, die ist eigentlich zu jeder Zeit auch für ihre Schwestern da. Und für wen sie aber noch da ist, ist für ihre beste Freundin Charlotte. Und zwar versucht die Mutter sogar, die so ein bisschen in Konkurrenz zu stellen, so wie das oft auch heutzutage noch mit Frauen passiert, dass sie dazu angestiftet werden, um einen Job oder um einen Mann zu konkurrieren. Aber davon lässt sich Lizzie auch nicht so beeindrucken. Sie steht ganz klar auch zu ihrer besten Freundin. Und man muss aber sagen, sie sind auch mehr als nur Freundinnen. Also man sieht auf jeden Fall bei Stolz und Vorurteil oder so, dass von Charlottes Seite aus da auf jeden Fall auch noch mehr als nur Freundschaft, also eine entwickelnde Liebe im Spiel ist. Auf dem Ball, da küssen sie sich sogar fast. Nur die Annäherungsversuche, die werden von Lizzie nicht wirklich angenommen und die werden auch leider einfach immer wieder unterbrochen durch andere Sachen, weshalb da einfach dann nicht so viel entsteht.
1: Ja, und diese Geschichte endet ja dann, also die führt nicht wirklich wohin, es entwickelt sich nicht so eine richtige Liebesgeschichte zwischen den beiden, auch wenn Charlotte schon, finde ich, sehr darauf zeigt, eigentlich schon fast mit dem Finger drauf zeigt, so Lizzie, warum checkst du es eigentlich nicht? Ja, aber es endet damit, dass dann ein Mann ins Spiel kommt, aber jetzt nicht ein Mann, der jetzt so gut geeignet wäre für eine der beiden, sondern ein sehr, sehr alter Mann und er ist auch noch mit einer verwandt, nämlich mit Lizzie, und das ist Mr. Collins. Der ist ganz schön alt, hat eine sehr, sehr spezielle Art, und nachdem er Lizzie, also seiner Cousine, einen Heiratsantrag macht und sie ihn zum Glück ablehnt.
0: Und mehrfach ablehnt, muss man dazu sagen. Ja. Er kann dieses Nein eigentlich kaum akzeptieren und ist da so, also liegt da fast schon peinlich vor ihr auf dem Boden rum, mit dem Ring auch noch in die falsche Richtung gedreht.
1: Ja. Ja, er versteht es erst, nachdem sie zu ihm sagt, verpiss dich, was ja für die damalige Zeit, also in der Sprache, die ja sonst auch in dem modernen Stück schon ganz schön, ja, sachte alles ausdrückt, schon ganz schön harsch ist. Nachdem er es da versteht, geht er halt dann zu ihrer besten Freundin und die nimmt den Antrag an. Wahrscheinlich, weil sie auch ein bisschen aussichtslos ist, weil ich denke nicht, dass sie davon ausgeht, dass sie für jemand anderen als außer Lizzie wirklich romantische Gefühle entwickeln könnte. Ja. Hm. Und dann nimmt sie eben diesen Antrag an.
0: Und für Lizzie geht's dann aber weiter mit Fitzwilliam Darcy. Der ist ja sehr vermögend, der ist der beste Freund von Charles Bingley, mit dem Lizzies Schwester Jane anbandelt, und bei denen ist es, also bei Jane und Mr. Bingley ist es so Liebe auf den ersten Blick. Allerdings ist es bei Lizzie und Fitzwilliam Darcy eigentlich genau umgekehrt. Also es ist am Anfang, also ich glaube, dass Mr. Darcy schon sehr früh in Lizzie verliebt ist, aber bei Lizzie ist da lange auf jeden Fall gar nichts, weil sie den Mr. Darcy zu Recht auch als egoistisch und arrogant bezeichnet. Der ist eine ziemliche Spaßbremse, kann man auf jeden Fall sagen. Aber vermögend.
1: Ja, aber vermögend, was ja auf jeden Fall auch damals so die größte Attraktivität auf jeden Fall ist. Und bei Mr. Darcy hängt dann auch noch jemand dran, der so eine kleine Rolle nachher noch spielen wird, nämlich der George Wickham. Der ist ein Soldat mit aber ganz schön viel großen Problemen. Da gibt es auch sehr viel Streit zwischen Darcy und ihm, und der kommt so ein bisschen drinne vor, aber ist eher so ein Störfaktor, würde ich mal sagen.
0: Auf jeden Fall. Also der ist auch Konfliktauslöser in verschiedenerlei Hinsicht. Die ganze Konstellation ist auf jeden Fall auch ziemlich kompliziert, die Familienkonstellation. Wenn ihr das Stück jetzt noch gar nicht gesehen habt, was ihr auf jeden Fall noch nachholen solltet, finde ich, dann ist es auf jeden Fall jetzt, denke ich, auch schwierig mitzukommen, weil Und wenn man aber in dem Stück sitzt, ist es anfangs vielleicht auch ein bisschen schwierig, weil viele Rollenwechsel auch stattfinden. Zum Teil tatsächlich auch auf der Bühne, was mega beeindruckend ist. Insgesamt sind es ja nur 5 Schauspielerinnen, die 18 Rollen spielen. Und das tun sie aber ziemlich gut. Rosa, was ist denn deine Lieblingsrolle? Hast du da eine?
1: Boah, ich finde es richtig schwer und ich habe es da vorhin schon mit dir drüber gehabt. Ich würde da jetzt mal unterscheiden zwischen Lieblingsrolle an sich und wie die Rolle gespielt ist. Ich glaube, also meine Lieblingsrolle ist, boah, schwer zu sagen, entweder Elizabeth oder Lizzie, weil sie einfach so einen starken Charakter hat und immer für sich einsteht. Also sie hat nicht Angst, ihre Meinung zu sagen, was in der Zeit ja schon für eine Frau ganz schön bemerkenswert ist. Aber ich finde auch Jane, die so voll das Gegenteil von ihr ist, voll toll, weil sie, auch wenn sie da jetzt super verliebt ist in den Charles, nicht auf ihre Schwestern verzichtet oder denen den Rücken zukehrt, sondern sie bleibt bei denen und freut sich trotzdem dann auch für die, wenn bei denen was Gutes passiert.
0: Ja, ich bin auch großer Lizzie-Fan und ich finde, sie zeigt uns auch, dass es vielleicht manchmal auch super wichtig sein kann, eben jetzt nicht den Fokus ständig auf der Ehe und auf Männern zu haben, sondern wirklich auch dann Personen zu Freundinnen oder zu Schwestern wirklich zu priorisieren. Ich habe da jetzt auch noch ein Lieblingszitat von mir, von ihr rausgeschrieben, und zwar: Was sind schon Männer im Vergleich zu Felsen und Bergen? So, das fand ich auf jeden Fall mega lustig, so wie viele, viele weitere Stellen. Und jetzt wollen wir uns, ja.
1: Was ich noch sagen wollte, was meine am liebsten gespielte Rolle ist, weil das fand ich so lustig anzuschauen. Also der Mr. Collins, der ist ja wirklich super unsympathisch, und wenn man merkt, wie der handelt, dann wünscht man sich am liebsten 100 Kilometer weit weg von ihm, dass man ihm nicht in die Quere kommt. Aber zuzuschauen, wie er gespielt wurde, war wirklich so lustig, weil es wirklich so mit dem Finger drauf zeigt: Warum bist du so? Warum denkst du, dass du als Mann den Anspruch hast, diese, weiß nicht, 50 Jahre jüngere Frau zu heiraten, und warum verstehst du es nicht, dass sie Nein sagt? Und es war so gut gespielt und hat einfach so allen klar gemacht, dieses Verhalten, was es ja auch jetzt noch gibt von vielen Männern, die einfach nicht verstehen, dass man Frauen gleich respektieren muss. Das war super gut gespielt, fand ich. Und deswegen habe ich diese Rolle super gern gesehen, aber natürlich mag ich die Rolle nicht am meisten.
0: Ja, aber jetzt genug zu den verschiedenen Rollen und zu den Figuren. Wir wollen nämlich gleich auch noch ein bisschen genauer auf die Inszenierung eingehen. Und davor hören wir uns aber nochmal ein Lied an, nämlich You're So Vain, welches Lizzie über den Fitzwilliam Darcy singt. Ironisch. So

0: You're so vain, das denkt sich Lizzie über Mr. Darcy in dem Stück Stolz und Vorurteil oder so, über das Lisa und ich, Rosa, heute hier im Störmelder reden. Gerade haben wir schon ein bisschen die ganzen Figuren betrachtet und auch diese Beziehungen, die sie untereinander dann während dem Stück entwickeln oder davor auch schon haben. Und jetzt möchten wir noch ein bisschen die Inszenierung anschauen. Und ich habe da mal ein paar verschiedene Kategorien rausgesucht, an denen wir das jetzt uns ein bisschen genauer anschauen, und ich würde mal starten bei dem Bühnenbild, denn das ist ja super wichtig, dass man erstmal den Raum sich vorstellen kann, wo das Stück stattfindet. Wie würdest du denn den Raum so Menschen beschreiben, die ihn noch nicht gesehen haben?
1: Also ich würde sagen, alles in allem ist es auf jeden Fall ein schlichtes Bühnenbild. Also gerade wenn man direkt am Anfang reinkommt, es sieht so ein bisschen, schon so ein bisschen nach Party aus, aber trotzdem steht da auch nicht so viel rum, und man wird auch im Laufe des Stücks merken, das wird immer wieder verschoben und verändert, das Bühnenbild.
0: Ja, das fand ich auch super beeindruckend, weil es sind natürlich immer verschiedene Spielorte, wo sich das Stück dann abspielt, und deshalb gab es dann natürlich auch verschiedene Mittel, wie man das umgesetzt hat, was ich super lustig fand bei dem Bühnenbild und auch super passend. Es ist so ein bisschen so eine Kulisse von so einer Hauswand auf der unteren Ebene, denn das ist auch wichtig, es wird auf zwei Ebenen gespielt, und da ist so ein kleines Rechteck, wie so ein extra Raum, wo man reingucken kann, und da sitzen die einzigen zwei Männer, die bei diesem Stück mitwirken, und das sind die beiden Musiker, die auch super talentiert sind, weil die zu zweit machen die ganze Musik, haben da auch super viele Instrumente in diesem kleinen extra Wohnzimmerchen stehen, und das ist ja nochmal mit so einem Vorhang anfangs abgetrennt. Das finde ich sehr, sehr passend gestaltet, aber dass man das jetzt auch so darstellen kann, diese verschiedenen Spielorte, braucht man ja auch verschiedene Requisiten. Was würdest du sagen, waren die gut gewählt, dass man das so sehen konnte?
1: Ja, auf jeden Fall, weil das alles einfach total vielseitige Sachen waren, würde ich sagen. Also mein Lieblingsrequisit, wenn ich das an der Stelle schon sagen kann, ist die japanische Vase, in die am Ende auch reingekotzt wird und die dann zerbricht. Ich finde, das ist, steht auch so sinnbildlich für total viel, was in dem Stück eben passiert.
0: Ja, und was ich da auch ganz schön überraschend fand, was alles als Requisiten benutzt wurde, dass man sich das so vorstellen konnte. Zum Beispiel war ein Spielort eigentlich außerhalb von einem Gebäude, also anfangs die ganzen Unterhaltungen finden alle in geschlossenen Räumen statt, aber dann macht sich Jane einmal auf den Weg und ist halt auf einem Pferd und reitet durch die Gegend, und um das lustig, aber auch anschaulich darzustellen, wird zum Beispiel ein Föhn verwendet für den Wind, der ihr da entgegenkommt, weil sie ja so schnell reitet, oder auch noch so Wassersprühflaschen, weil sie reitet durch ein Gewitter, und das finde ich war auch super lustig umgesetzt. Meine Lieblingsrequisite ist, glaube ich, so eine kleine, ich glaube es ist eine Palme, die ist aus Plastik, ich fand sie ein bisschen 3D-Druckermäßig aus, was es nochmal lustiger gemacht hat, und die war oftmals Requisite, einmal bei dem Mr. Collins, der da irgendwie seinen Garten versucht hat zu pflegen, oder als die Palmen halt vorbeigefahren sind, als Jane auf dem Pferd geritten ist. Das fand ich super lustig umgesetzt. Aber was natürlich auch noch stark dazu beiträgt, neben den Requisiten, dass man das Stück verstehen kann, sind die Kostüme, denn die sind ganz schön symbolisch aufgeladen. Vielleicht kannst du uns das erklären, was die ganzen verschiedenen Kostüme bedeuten.
1: Ja, also die spiegeln auf jeden Fall ziemlich stark den Charakter der Person auf jeden Fall wieder. Und wir haben ja natürlich auch noch verschiedene Ebenen. Also wir haben zum einen die Dienstmädchen, die man immer an Schürze und an so einer Haube erkennt. Und zum anderen haben wir aber auch die an sich ja nochmal die Dienstmädchen, aber dann eben in den Rollen von den verschiedenen Figuren, die wir euch eben vorgestellt haben.
0: Ja, und was ich auch lustig fand bei diesen, bei den Kostümen, es gab ja immer so Kleidungsstücke, die waren fest über das Stück angezogen, wie zum Beispiel bei der Mutter so eine krass glitzernde Hose, die war immer dabei, oder bei einer anderen Schauspielerin, sie hatte zum Beispiel immer so eine Schlaghose an, und ich fand, durch solche expressiven Kleidungsstück hat es nochmal alles lustiger gemacht, weil natürlich hatten die vor 200 Jahren nicht diese glitzernden, farbenfrohen Sachen an und vor allem auch keine Hosen, sondern damals waren ja vor allem Kleider dann die Kleiderordnung für die Frauen. Das war auf jeden Fall anders. Was fandest du denn so am coolsten von den Kostümen während dem Stück?
1: Das ist eine gute Frage. Ich glaube, das von Lydia, weil das einfach so, ja, das ist einfach ein Hingucker, und das Ja, weil es auch so gut eben auf eine moderne Art und Weise Lydias innere Welt nach außen trägt.
0: Also dieses Knallpink mit dem Glitzern, das fand ich auch super lustig. Und ich glaube, ich fand, ja, die Glitzerhose habe ich schon erwähnt, wahrscheinlich, weil sie mir so gut gefallen hat. Die hat, war einfach so ein Hingucker und hat es nochmal lustiger gemacht. Und auf eine Kategorie müssen wir jetzt noch eingehen, wenn wir die Inszenierung uns anschauen, dass die Musik, wir haben ja schon viel Musik gespielt. Fandest du, moderne Popmusik hat zu so einem klassischen Stück gut gepasst?
1: Ja, auf jeden Fall. Also ich finde, das macht es für uns als Zuschauenden auf jeden Fall super attraktiv, das anzugucken, weil man eben, also wenn ich mir vorstelle, die hätten jetzt altertümliche Musik gespielt, ich glaube, damit hätte ich total wenig anfangen können. Mit diesen Stücken aber konnte ich was anfangen und vor allem wurden die Stücke ja nicht zufällig ausgewählt. Die haben immer auch verschiedene Messages aus dem Stück noch mitgetragen. Und ich habe bei vielen Stücken auch nochmal gedacht, so, oh krass, wie sehr eigentlich immer noch heute der Fokus ist auf Ehe, auf in eine Rolle passen und so. Also das hat einfach den aktuellen Bezug, finde ich, auch geschaffen.
0: Ich finde auch, und dann konnte man sich einfach nochmal besser hineinversetzen, weil es vielleicht schon Songs sind, die man so gut kennt, wie ein paar, die wir jetzt in dieser Sendung gespielt haben. Ich glaube, wir könnten nochmal eine ganze Sendung mit dem Stoff füllen, den wir da mitgenommen haben. Aber unsere Zeit neigt sich dem Ende zu und die Veranstaltungstipps und das Wetter müssen ja noch durchgegeben werden, denn die sind sehr wichtig fürs Wochenende. Das machen wir direkt jetzt, also bleibt noch kurz dran.
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1: Heute ab 17 Uhr könnt ihr das 52. Dreschschuppenfest besuchen. Und zwar wird das vom Gesangsverein Liederkranz in Tüngenthal veranstaltet. Da tritt heute die Band True Colors auf. Und zwar nochmal die wichtigsten Infos jetzt. Dieses Dreschschuppenfest gibt es nicht nur heute, sondern auch am Samstag und am Sonntag. Da geht es weiter und ihr findet alles im Vogtsweg in Schwäbisch Hall. Heute, wie gesagt, der Start um 17 Uhr. Außerdem gibt es für dieses Wochenende zwei Festivals, nämlich das Silvatica Festival in Saurach bei Crailsheim. Wenn ihr dazu mehr wissen wollt, dann hört ihr am besten nochmal die Sendung vom Montag nach. Dort hatten wir nämlich einen Interviewgast, der uns darüber berichtet hat. Es geht da heute los ab 18 Uhr. Der Freitag heute kostet 30 Euro, wenn ihr das besuchen wollt. Und fürs ganze Wochenende kosten die Karten 75 Euro. Außerdem das zweite Festival, das ist das Finkenbach Festival, was schon in die 42. Runde geht und 50 Jahre Hippie-Kultur im Odenwald feiert. Ihr findet es in der Bärfelder Straße in Oberzehnt und da kosten die Karten im Vorverkauf fürs Wochenende 105 Euro. Weiter geht's, wie gesagt, noch mit den Veranstaltungen fürs Wochenende. Ich fange an bei Samstag. Um 15 Uhr wird da das Stück Das tapfere Schneiderlein von den Gebrüdern Grimm im Theater im Schafstall aufgeführt. Die Aufführung gibt's auch noch mal am Sonntag. Und ebenfalls um 15 Uhr am Samstag könnt ihr das Sommerfest vom Imkerverein am Starkholzbacher See besuchen. Dort gibt es Kaffee, Kuchen und auch Steaks und ihr könnt Einblicke ins Bienenvolk bekommen. Auch dieses Sommerfest geht noch am Sonntag weiter. Also viele Veranstaltungen, die ihr nicht nur heute Morgen, sondern auch am Sonntag genießen könnt. Außerdem könnt ihr am Sonntag um 14.30 Uhr ein Gespräch mit dem Künstler Gerd Schneider von der ist Fotograf und hat die Lichtspurenaufnahmen in Schwäbisch Hall gemacht, die ihr im Hellesfränkischen Museum sehen könnt und das Gespräch dann im Wintergarten. Für 5 Euro könnt ihr das alles erfahren, die ganzen Hintergrundinformationen dazu. Und ebenfalls am Sonntag haben wir von 13 bis 17 Uhr auch noch die Möglichkeit, eine Zeitreise durch die Welt der Feuerwehr zu machen, nämlich im Haller Feuerwehrmuseum.
3: Das Wetter für das Sendegebiet von Radio Störfunk.
1: Hi,
0: Heute erwartet uns durchgängiger Sonnenschein. Es wird etwas milder als die letzten Tage mit 27 Grad. Es wird nicht regnen und nachts wird es dann nochmal etwas kühler mit 14 Grad. Morgen wird es dann wieder etwas wärmer mit ca. 31 Grad als Höchsttemperatur. Die Sonne scheint da aber auch den ganzen Tag und es wird auch nicht regnen. Und der Sonntag, der wird nochmal super warm mit 35 Grad. Auch hier erwartet uns die Sonne den ganzen Tag lang und auch der Regen bleibt uns hier nochmal fern.

Gesellschaftskritik mal anders, nämlich unterhaltsam, bunt und mit ganz schön viel Popsongs. Das geschieht bei Stolz und Vorurteil oder so, welches gerade von den Freilichtspielen im neuen Globe hier in Schwäbisch Hall gezeigt wird. Lisa und ich, Rosa, haben, nachdem wir uns das Stück beide angesehen haben, nochmal etwas genauer darüber gesprochen. Wir haben uns nämlich die Figuren angeschaut und auch die Inszenierung etwas genauer beleuchtet. Dazu gab es dann aber auch noch Informationen zu den Autorinnen, also vom Buch und vom Stück und zu den geschichtlichen Hintergründen. Schon mal ein kleiner Disclaimer, ihr könnt euch nämlich auf nächste Woche freuen. Lisa wird da ein Interview mit Emily Mrosek führen, eine der Hauptdarstellerinnen, die man in dem Stück dort sehen kann. Davor, bevor ihr dieses Interview hören könnt, habt ihr hoffentlich erstmal ein schönes Wochenende. Ihr könnt ja morgen zum Beispiel für die gute Stimmung um 12 Uhr hier nochmal einschalten, nämlich zu der Sendung Bad Taste. Da gibt es ganz vielfältige Musik. Oder ihr bleibt jetzt einfach dran für die Störfunk-Tunes wie immer am Freitag. Egal, was ihr vorhabt, habt eine schöne Zeit. Tschüss!

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Freitagnachmittag. Die Uhrzeit ist egal. Hauptsache, die Nadel setzt auf. Herzlich willkommen zu einer weiteren Flower Power Hour hier auf eurem Radio Störfunk. Und heute reisen wir zurück zu einem der berühmtesten Wochenenden der Musikgeschichte. Woodstock. 3 Tage Musik, Regen, Schlamm und mehr als 400.000 Menschen auf einer Farm im Bundesstaat New York. Für die einen war es ein Festival, für die anderen ein Symbol. Und viele sagen dann auch, naja, ist auch viel Mythos dabei. Ein Symbol für Gemeinschaft, Frieden und die Hoffnung, dass Musik mehr sein kann als bloße Unterhaltung. Ob Woodstock wirklich die Welt verändert hat, darüber lässt sich streiten. Dass Woodstock die Popgeschichte verändert hat, dagegen kann man nicht streiten. Beginnen wir mit einem Song, der den Mythos wie kein anderer zusammenfasst. Crosby, Stills, Nash & Young mit Woodstock.

Ja, Woodstock war nie nur eine Stilrichtung, wie wir gerade gemerkt haben, ne? Crosby, Stills, Nash & Young, Woodstock, ja, haben die da nicht gespielt, aber ja. Dann Joan Baez am Freitagabend, I Shall Be Released, Creedence Clearwater Revival, Bad Moon Rising, genau diese Vielfalt macht doch den Reiz dieses Festivals aus. Und sie macht Woodstock zu weit mehr als einer einfachen Konzertveranstaltung. Als nächstes folgt einer der bekanntesten Protestsongs. Country Joe McDonald.

0: Country Joe McDonald und ja, Vixen Rag. Kommen wir zu einem weiteren Kracher von Woodstock, wo ein Mann auf die Bühne ging und den anderen erstmal. Was geht denn jetzt hier?
1: Nein.
0: Ja, aber so ging es in Woodstock auch zu, ja. Chaos, ja. Die Setlist war ja irgendwann nicht mehr zu erkennen. Wir kommen zu die Geschichte hinter dem Song.
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3: Wenn man an Woodstock denkt, denken viele zuerst an Jimi Hendrix, an Santana, an Regen, Schlamm und Chaos. Oder an die ikonischen Bilder eines Festivals, das aus allen Nähten platzte. Aber einer der bewegendsten Momente dieses Wochenendes kam von einem Mann aus Sheffield in England, Joe Cocker. Aber die Geschichte beginnt eigentlich 2 Jahre früher. 1967 veröffentlichen die Beatles ihr Album Sgt. Pepper's Lonely Hearts Club Band. Darauf befindet sich ein eher unscheinbarer Titel. Gesungen wird er vom Schlagzeuger Ringo Starr. Ein sympathischer, freundlicher Popsong über Freundschaft, Zusammenhalt und die Erkenntnis, dass man im Leben nicht alles alleine schaffen muss. Ein schöner Beatles-Song. Ein Jahr später sucht der bis dato weniger bekannte Joe Cocker mit seiner Band nach Material für eine neue Platte. Sein Produzent Danny Cordell schlägt vor, sich einmal diesen Beatles-Song genauer anzusehen. Und genau hier wird es interessant. Denn Joe Cocker versucht gar nicht erst, die Beatles zu kopieren. Stattdessen stellt er eine andere Frage. Was passiert, wenn man diesen Song nicht nachspielt, sondern neu fühlt? Gemeinsam mit seinem Keyboarder Chris Stanton verändert er das Stück von Grund auf. Die Band verlangsamt das Tempo. Die fröhliche Leichtigkeit verschwindet. Dafür entsteht eine kraftvolle Mischung aus Soul, Gospel und Rock. Aus einem lockeren Beatles-Song wird plötzlich etwas, das klingt wie ein persönliches Bekenntnis. Als die Aufnahme fertig ist, sind sogar die Beatles beeindruckt. Vor allem Paul McCartney äußert sich später sehr positiv über Cockers Interpretation. Und dann kommt der August 1969. Woodstock. Mehr als 400.000 Menschen sind auf eine Farm im Bundesstaat New York geströmt. Es regnet in Strömen, der Zeitplan ist längst zusammengebrochen und überall ist Schlamm. Und genau in diesem Chaos steht Joe Cocker auf der Bühne. Es beginnt mit dieser langsamen Hammond-Orgel. Dann setzt die Band ein. Und plötzlich wird aus einem Song über Freundschaft die Hymne eines ganzen Festivals. Denn Woodstock war mehr als ein Konzert. Es war für viele Menschen die Vorstellung, dass Gemeinschaft stärker sein kann als Konkurrenz. Dass man sich gegenseitig trägt. Dass man mit ein bisschen Hilfe von seinen Freunden weiterkommt. Genau davon erzählt dieser Song. Vielleicht ist das der Grund, warum viele Menschen heute zuerst an Joe Cocker denken, wenn sie diesen Titel hören. Nicht an die Beatles, nicht an Ringo Starr, sondern an einen Mann mit rauer Stimme, wilden Bewegungen und einer Band, die einen Popsong in ein emotionales Gewitter verwandelte. Und genau diese Version hören wir jetzt. Einen der großen Momente von Woodstock. Joe Cocker mit With a Little Help From My Friends.
4: We're gonna leave ya. With the usual thing. The only thing I can say, as I've said to many people, is this title just about puts it all into focus. It's called With a Little Help from My Friends. Remember it.

bewegendsten Momente von Woodstock. Und meine bezaubernde Assistentin Lara sorgte für die Geschichte hinter diesem Song. Vielen Dank von dieser Stelle nochmal an dich, Lara. Und ich hoffe, wir hören dich vielleicht öfter. Ich mag deine Stimme. Was wollte ich so erzählen? Chocolate lieferte eine der bewegendsten Momente des Festivals. Genau, und andere setzten dagegen auf politische Botschaften. Denn Woodstock fand ja nicht im luftleeren Raum statt. Vietnamkrieg, die Fighter, gesellschaftliche Konflikte waren überall zu spüren. Bürgerrechtsbewegung. Und viele Künstler nutzten die Bühne, um Haltung zu zeigen. Und hier kommen Jefferson Airplane.

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1: Das ging jetzt vielleicht ein bisschen schnell mit dem Jingle. Verzeihung, aber manchmal sind die Finger dann einen Schritt weiter. Wenn man heute verstehen möchte, warum Woodstock bis heute einen solchen Klang besitzt, dann lohnt sich ein Blick auf unsere heutige Platte der Woche. Und ja, was könnte es anders sein? Die 1970 erschienene Woodstock Music from the Original Soundtrack and More. Dreifach LP. Und viele Menschen haben da erstmal die Möglichkeit gehabt, das Festival auch zu Hause nachzuerleben. Nicht jeder Künstler ist darauf vertreten. Und natürlich kann keine Schallplatte ein ganzes Wochenende einfangen. Das geht nicht. Aber sie konserviert einige jener Momente, die Woodstock zur Legende gemacht haben. Unsere Platte der Woche, Woodstock. Music from the Original Soundtrack and More. Mit diesem ikonischen Cover, ja, wo die sich in die Decke hüllen und hinten der ganze Müll liegt und so. Wir machen weiter mit einer weiteren Aufnahme von Woodstock. Und manchmal sind die Aufnahmen von der Qualität her nicht so gut, aber ja, die Technik war halt damals in diesem strömenden Regen auf dieser Farm nicht immer gut, so gut, wie wir das heute im Jahr 2026 kennen. Es kommt The Wait, The Band, Woodstock, Nachtzug 2.

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1: Zwei sehr unterschiedliche Songs von Woodstock haben wir gerade gehört. Auf der einen Seite das entspannt gelassene The Weight von The Band. Und auf der anderen Seite die endlosen Jams von Can It Heat. Und mein Stuhl knatzt. Genau diese Gegensätze machen das Festival so besonders. Also nicht mein Stuhl, sondern... Zum Abschluss dieser Flower Power Hour fehlt jetzt noch ein Künstler. Und vielleicht ist das auch das Bild, das viele Menschen bis heute mit Woodstock verbinden. Hier kommt Jimi Hendrix. Und nein, nicht mit der Hymne, sondern Purple Haze.

Huch, ja, das passiert manchmal bei Jimi Hendrix. Das, ja. Da war wohl das Band zu Ende. Ja, wie gesagt, ich habe heute ein bisschen authentische Aufnahmen verwendet. Da habe ich wohl nicht mehr so ganz dran erinnert, dass die bei Jimi Hendrix sehr abrupt endet. Und was ich noch sagen wollte ist, man kann sich ja drüber streiten, ob jetzt Keith Moon von The Who oder John Bonham von Led Zeppelin der beste Drummer ist. Aber auf Nummer 3 ist Mitch Mitchell. Weil wer hinter Jimi Hendrix sitzt und dann noch die 32. trifft, der hat es verdient, die Nummer 3 zu sein. Wir müssen den Mikrofongalgen mal wieder schmieren. Eine Stunde Flower Power Hour, eine Stunde Woodstock, eine Stunde Musik, die heute mehr als 50 Jahre alt ist und trotzdem noch erstaunlich lebendig klingt, oder? Was meint ihr? Woodstock war sicherlich nicht perfekt. Regen, Chaos, Schlamm, organisatorische Probleme und jede Menge Improvisation. Vielleicht ist das genau der Grund, warum Menschen bis heute davon erzählen. Hey, war so geil, ey. Weil für ein paar Tage die Vorstellung entstand, dass Musik Menschen zusammenbringen kann. Danke, dass ihr heute dabei wart. Das war die Flower Power Hour auf Radio Störfunk. Bis zum nächsten Mal. Und ich weiß noch nicht, was ich nächste Woche mache. Also es gibt so viele Poeten in der Flower Power Zeit. Und dann gibt es aber auch auf der anderen Seite Hard Rock. Das möchte ich auch gerne mal spielen. Die Anfänge des Hard Rock so. Oder eben wieder ein bisschen was Psychedelischeres. Oder eben Psychedelia aus dem Ostblock. Habe ich neulich mal reingehört. Das ist auch spannend, ja. Sumashechi. Egal. Die Uhrzeit ist wurscht. Hauptsache, die Nadel setzt auf. Und in den nächsten 2 Minuten hören wir jetzt doch noch ein bisschen Jefferson Airplane. Weil es einfach so ist.

habe ich Tschüss gesagt. Ich verabschiede mich und bis zum nächsten Mal. Und denkt dran, die Uhrzeit ist egal. Hauptsache, die Nadel setzt auf und make love not.

0: 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Sag nein. Du, Besitzer der Fabrik, wenn sie dir morgen befehlen, du sollst statt Puder und Kakao Schießpulver verkaufen, dann gibt's nur eins, sag nein. 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
1: Ich begrüße Sie hier in der Akademie der Weltmarktverlierer im Radio Störfunk Schwäbisch Hall und Crailsheim zu einer neuen Sendung. Und es geht um Weltmarktverlierer in vielfältiger Form, aber es gibt im Moment kein Thema, was so wichtig ist wie der Frieden in Europa und auf der Welt. Und dem widme ich auch meine Sendung heute am Mikrofon Hans Gräf. Frieden ist nicht alles, aber ohne Frieden ist alles nichts. Und heute, wo ich die Vorproduktion mache, ist der Hiroshima-Tag. Und da wird hier in Schwäbisch Hall auch gedacht, am Grasmarkt, Opfer des US-amerikanischen unnötigen Atombombenabwurfs. In Arte kam gerade wieder eine Dokumentation darüber. Und dann geht es weiter mit Gedenkveranstaltungen zum Thema Hiroshima am 7., 8., jeweils um 20 Uhr auf dem Grasmarkt in Schwäbisch Hall und dann am Sonntag um 11 Uhr auch auf dem Grasmarkt. Und dazu kann ich Sie und euch nur alle herzlich einladen. Zu meiner Thematik heute ist es so, es geht natürlich um diese Kriege der Moderne. Und wenn man betrachtet, wie entstehen eigentlich Kriege historisch? Ich als ein Geschichtslehrer habe mich ja 55 Jahre damit beschäftigt, seit meiner Militärzeit 1968 und meinem Studium. Und Kriege entstehen nicht automatisch und nicht durch Zufall, sondern es gibt Planer, die Kriege planen. Es gibt imperiale Kräfte auf der Welt, die den Kolonialismus betrieben haben, was reine Kriegsführung war gegen aus Rassismus gegen die Völker auf der ganzen Welt, in Südamerika und Afrika. Es gibt einen Imperialismus, der bis heute anhält und die USA-Tradition ist hier ganz gewaltig und muss die ganzen Kriege gar nicht aufzählen, das mache ich später noch. Aber man weiß von der nationalsozialistischen Elite, dass sie streng mit der Großindustrie und der Rüstungsindustrie zusammengearbeitet hat beim Krieg. Und das Gleiche findet statt in den USA und der Vergleich ist für mich mehr richtig als falsch, denn dort wird regiert, global regiert, mit einem Größenwahnsinn, die Welt beherrschen zu wollen, zu können. Und der Kapitalismus der USA, der auch bei uns ja stattfindet, ist inzwischen ein Militärkapitalismus. Und die USA haben ohne jegliche Begründung ein 5%-Ziel ausgegeben für unser Land, wo wir das Geld für andere Dinge brauchen. Es gab bei uns keine Diskussion darüber. Es ist eine imperiale und diktatorische Festlegung, 5% für den Krieg auszugeben. Was man noch nennen muss, ist natürlich dann die Ablenkung von innenpolitischen Problemen, von Armut im eigenen Land, USA, 30% Armutsanteil und zig Milliardäre, die das Spiel und die Fäden in der Hand halten, das kann man dort wirklich so sagen. Dann ist die Technologie damals schon wichtig gewesen, also in allen Kriegen, am Ersten Weltkrieg war das Maschinengewehr und dann die ersten modernen Kanonen und so weiter. Giftgas wurde auch eingesetzt. Dann im Zweiten Weltkrieg kamen natürlich ganz neue Waffen dazu und die Rüstungsindustrie war voll dabei. Und das internationale Kapital hat in allen Ländern Rüstungsprofite gemacht. Und die Technologie heute unter anderem nach den Mittelstreckenraketen sind eben die Drohnen. Und die geben dem Krieg ein neues Gesicht, eine neue Brutalität. Und sie anonymisieren das Morden weiterhin. Und wir alle, die wir friedensbewegt sind, die wir politisch sind und darüber noch nachdenken, Was können wir aus der Geschichte lernen? Wir sind einer Medienlawine ausgeliefert, die völlig einseitig ein Feindbild in die Welt gesetzt hat. Und abschließend, wie gesagt, zu diesem noch dann diese Überlegung Atomkrieg und Hiroshima. Der Krieg in Ukraine hat ja drei Phasen. Die Phase vor 2014, 2022, wo die NATO massiv interveniert hat in der Ukraine und tatsächlich bis an die russische Grenze vorgerückt ist. Das hört man in den Medien nicht. Die Wahrheit ist genauso, weil es genügend seriöse Zeugen gibt, die das beweisen. Ich werde nachher das noch versuchen zu erläutern. Dann gibt es den völkerrechtswidrigen Angriff Russlands gegen ein scheinbar leicht besiegbares Land. Und dieser mörderische Krieg, der weit über 1 Million Menschenleben gefordert hat und der ein Gemetzel darstellt ohnegleichen, der hat natürlich Ursachen, die davor liegen. Und die neue Eskalation, die jetzt speziell durch den Drohnenkrieg ausgelöst worden ist, ist, dass die herrschenden NATO-Militärs sagen, ja, man kann Russland vielleicht doch besiegen. Und so haben wir die Möglichkeit, dort mit die Zentren der russischen Macht zu treffen. Und dann besteht das Risiko einer atomaren Eskalation. Und das muss man laut sagen und muss am Hiroshima-Tag und an diesen folgenden Tagen, am 9. August ist ja der Nagasaki-Bombenabwurf, und wir müssen laut sagen, sagt Nein zu diesen Kriegsplänen, und wir stemmen uns dagegen, auch wenn die Masse unserer Mitmenschen das gar nicht zur Kenntnis zu nehmen scheint.
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1: Hier geht es weiter mit dem Thema Schluss mit dem Krieg, Vorbereitungen, die betrieben werden in Washington, Brüssel und Berlin in einer Art und Weise, die wir gut erkennen können. Und ich erlebe ein in weiten Teilen politisch schlafendes Volk. Eine demokratische Lenkung der Meinung, der Krieg sei eine Notwendigkeit, weil Russland angreifen würde. Das ist eine NATO-Lüge und es besteht von russischer Seite im Grunde keine Möglichkeit, das zu machen, nachdem ja nicht einmal die Ukraine besiegt worden könnte. Aber die Menschen glauben diesem alten Feindbild wie 1914 und 1939. Natürlich hat jeder gern ein Leben, ich auch, mit Unterhaltung, mit Häuslichkeit, Musik, Konsum, Kunst vor allem, wunderbare Ablenkung, Religion natürlich. Und es ist eigentlich 3:12 in dieser Frage, denn das eigene Land, die NATO speziell, hat an diesem Kriegsgeschehen viel dazu beigetragen. Und ich möchte eben meinen Enkeln, meinen Kindern das zu ersparen, aber ich sehe auch in meiner Familie überall, es ist wenig Bereitschaft nachzudenken und alternative kritische Quellen zu studieren. Und es ist einfacher, im Mainstream mitzuschwimmen und da eben sich keine weiteren Gedanken zu machen. Denn man hat ja, wie gesagt, ein schönes Leben. Man kann eine schöne Kunstausstellung machen. Man kann eine Violine spielen. Man kann die Kleinen päppeln. Und ich werde auch morgen wieder meine Enkel betreuen. Und es ist alles wunderbar. Aber nachdem ich vor vielen Jahren Rainer Mausfelds Buch »Warum schweigen die Lämmer?« gelesen hatte, wie Elitendemokratie und Neoliberalismus unsere Gesellschaft und unsere Lebensgrundlagen zerstören. Über Indoktrination statt Information. Das Buch, wie gesagt, solltet ihr unbedingt mal lesen. Wenn ihr euch noch ein Gewissen macht und wenn ihr überlegt, was passiert, warum wird bei den armen Leuten gespart, bei den Rentnern, bei den Kindern und warum gehen 70 Milliarden pro Jahr an die Ukraine, an ein Regime, dessen Kriegsheld Zelensky selbst ein Kriegstreiber ist und der eben auch nicht bereit war, entsprechende Gespräche weiterzuführen, genauso wie in Berlin Herr Merz und schon Herr Scholz eben Versager sind in der Frage der Diplomatie. Und die Diplomatie war eigentlich die Stärke Europas in der Zeit nach dem Kalten Krieg. Dazu komme ich später noch. Ach so, die Musik vorher war gerade von Stefan Gwildis, der diesen Wolfgang Borcher-Text hier musikalisch interpretiert hat.

0: Sehr geehrter Herr Minister, sehr geehrter Herr Generalinspekteur, sehr geehrte Repräsentanten der Verfassungsorgane, Exzellenzen, liebe Rekrutinnen und Rekruten, meine Damen und Herren. Dass die Bundeswehr ihr feierliches Gelöbnis am 20. Juli begeht, ist keine Selbstverständlichkeit. Denn dieser Tag steht nicht etwa für den Gehorsam, der in einer Armee jeden Tag eingeübt wird. Der 20. Juli steht dafür, dass man Widerstand leisten muss, wenn Diensterfüllung ein Verbrechen ist. Dass jungen Menschen gleichsam mit dem Tag ihres Eintritts in die militärische Laufbahn die Tugend des Neinsagens nahegebracht wird, wäre in kaum einer anderen Armee vorstellbar und war auch bei der Gründung der Bundeswehr noch undenkbar. Denn die Attentäter des 20. Juli 1944, die wir heute gemeinsam ehren, galten den meisten Bürgern der jungen Bundesrepublik noch als Verräter. Und mochten sich die Gründerväter der Bundeswehr auch glaubhaft auf das Erbe des 20. Juli berufen, waren doch viele der Soldaten bis zum bitteren Schluss der Wehrmacht treu geblieben. Sie taten sich schwer, sich plötzlich in der Nachfolge von Klaus Schenk, Graf von Stauffenberg zu sehen. Wie schwierig der Bruch mit der eigenen Vergangenheit war, zeigte der Streit und die Wehrmachtsausstellung. Und so fielen die Reaktionen durchaus gemischt aus, als der damalige Verteidigungsminister Rudolf Scharping 1999 den 20. Juli als Tag des feierlichen Gelöbnisses festlegte. Liebe Rekrutinnen und Rekruten, Sie wissen jetzt schon, besser als ich, der nie eine Waffe getragen hat, warum es wichtig ist und im Gefecht sogar überlebenswichtig werden kann, als Soldat gehorsam zu sein. Man kann nicht jeden Befehl in Frage stellen, wenn man im Krieg bestehen will. Und weil das so ist, achten Armeen bereits im Frieden streng auf Disziplin, Kameradschaft und die Einhaltung der Hierarchie. Diese genuin soldatischen Tugenden haben Sie, liebe Rekrutinnen und Rekruten, bis gestern gelernt und werden Sie ab morgen weiterlernen. Der heutige Tag lehrt Sie etwas anderes. Der heutige Tag lehrt Sie, dass Sie in bestimmten Situationen Nein sagen können und Nein sagen müssen, selbst wenn es Sie die Gemeinschaft, die materielle Existenz oder sogar das Leben kostet.
1: Die Rede von Dr. Navid Karamani, ein herausragender deutsch-iranischer Schriftsteller und kluger Mensch, der beim Gelöbnis am 20. Juli 2026 gehalten hat, dauert insgesamt 20 Minuten. Die wichtigsten 2 Minuten spiele ich gleich im Folgenden noch ein. Und das ist wirklich mal erfreulich und erstaunlich, dass diese Rede gehalten werden konnte und gehalten wurde. Auf dem Film sieht man, wie unser Kriegsminister Pistorius dann eine Mine zieht, weil er lebt ja in einer anderen Welt, scheinbar abgehoben von den Realitäten der Menschen und Soldaten. Jetzt, wie gesagt, noch die 2 Minuten, die ich Ihnen noch einspielen möchte. Sie können das jederzeit Karamani Navid bei YouTube nachhören.
0: Schließlich häufen sich die Stimmen auch in Deutschland, dass die regelbasierte Ordnung nur noch etwas fürs Feuilleton sei. Kein geringerer als der Bundeskanzler hat es sich zur Gewohnheit gemacht, das Völkerrecht klein und Völkerrechtsverstöße schönzureden, wo es ihm politisch opportun erscheint. Liebe Rekrutinnen und Rekruten, Sie stehen am Anfang einer womöglich langen Laufbahn in der Armee. Es ist unwahrscheinlich, dass die nächsten Jahrzehnte so friedlich bleiben, wie es die letzten Jahrzehnte für Deutschland alles in allem waren. Sollte eine künftige Bundesregierung Sie in einen Krieg führen wollen, der so offenkundig völkerrechtswidrig und auch politisch desaströs ist wie der jüngste Krieg der Vereinigten Staaten und Israels gegen Iran, dann wird es Ihre Pflicht sein, den Befehl zu verweigern. Aber die Drohung, eine gesamte Zivilisation auszulöschen, oder der erklärte Angriff auf die zivile Infrastruktur eines Landes sind ein so offenkundiges Unrecht, dass man weder Jurist sein noch das eigene Gewissen befragen muss, um es zu erkennen. Und die zentrale Lehre, die nicht nur Deutschland, sondern die Menschheit aus den Verbrechen des Zweiten Weltkriegs und der Shoah gezogen hat, ist die Herrschaft des Rechts. Wenn ausgerechnet die Bundesregierung sich damit hervortut, das Völkerrecht für nachrangig zu erklären, oder ausgerechnet ein deutscher Bundeskanzler als einziger westlicher Staatsführer die Drohung des amerikanischen Präsidenten verteidigt, eine gesamte Zivilisation auszulöschen, ist das nicht nur für unser Ansehen verheerend, auf das wir als Exportnation angewiesen sind, nicht zuletzt ökonomisch. Nein, die Relativierung des Völkerrechts von höchster Stelle ist auch ein fatales Signal für unsere Demokratie. Denn wenn die Herrschaft des Rechts in unseren Außenbeziehungen erodiert, wird es nicht lange dauern, bis sie auch im Innern verächtlich gemacht wird.
1: Ja, was dieser deutsch-iranische kluge Mensch, Autor, Schriftsteller gesagt hat über den Iran, der durch die USA ausgelöscht werden sollte, so dieser Weltdiktator Trump. Er hat ja gesagt, er hat angedroht, die ganze iranische Zivilisation zu zerstören. Er Teil einer US-Geschichte, wo ja der Rassismus, die Ausrottung der Indigenen und die den Missbrauch der Menschen als Sklaven zur Geschichte gehört und wo die imperiale Politik nach dem Zweiten Weltkrieg ja noch massiv zugenommen hat. Und dieser Weltherrscher ohne Kontrolle nimmt sich heraus, diese Drohung auszusprechen. Und das lässt ja auch ahnen, dass viele Menschen in den USA, in den oberen Eliten, keinen Respekt haben vor dem Selbstbestimmungsrecht anderer Völker, was man ja an den vielen Kriegen sieht, Irak, Libyen, Afghanistan, Vietnam und so weiter. Und unser Volk, unsere Mitmenschen sollten mal aufwachen und überlegen, was diese NATO eigentlich bedeutet in der Weltpolitik und in Europa, ob der Versuch mit Regime-Change in Kiew auch einen Regime-Change in Moskau herbeizuführen. Und das ist eine Hypothese, die man haben kann, ob wir dazu schweigen können nach unserer Geschichte.

0: das ist...
1: Wären Sie bereit, Ihre Söhne, wenn Sie welche hätten, oder auch Ihre Tochter, in einen Krieg ziehen zu lassen, zur Waffe greifen zu lassen, um dieses Land zu verteidigen?
2: Also in meine Familie möchte ich konkret wirklich nicht sprechen.
1: Ja, ich sag mal, Gedankenspiel, aber das ist ja das, was er ja gerade meint.
3: Die sind doch nicht bescheuert. Zum Glück nicht, nein.
0: Das ist...
4: Mit besseren Augen hätten Sie verweigert?
0: Ja.
4: Und wenn Joschka Fischer heute 18 wäre, wie würde er sich heute entscheiden?
0: Ich habe die Überzeugung, das Bewusstsein eines 77-Jährigen. Es fällt mir schwer, da wieder die Zeitreise zurück anzutreten und eine ehrliche Antwort zu geben. Ich finde, diese ganze Debatte hat einen entscheidenden Irrläufer. Es ist niemand, der hier der Meinung ist, wir brauchten wieder Wehrpflicht oder wir wollten zu
4: schimmern. Jugendlichen machen sich darüber Gedanken.
0: Ja, aber es ist die Situation, es ist Wladimir Putin, sein Angriffskrieg in der Ukraine. Was wird denn geschehen, wenn er sich durchsetzt? Wird er aufhören? Nein, er wird weitermachen. Weiter besten.

0: zur Bundeswehr gehen wollten, dann und es wäre ein Auslandseinsatz notwendig, dann würden Sie mitgehen müssen. Und ich würde genauso zittern und bangen wie jede andere Mutter.
1: Ist jemand bei der Bundeswehr von Ihren Kindern?
0: Nein.
2: Nein.
3: Die sind doch nicht bescheuert. Zum Glück nicht. Nein.
4: Mehr geistige, moralische Korruption kann man ja nicht darstellen in einem öffentlichen Medium. Denn die Menschen, diese herrschenden Oligarchen, politischen Oligarchen und Rüstungsprofiteure, denn die haben ja meistens auch Rüstungsaktien, wo sie dran verdienen, die sie von BlackRock, von der Merz Company damals vielleicht gekauft haben, sie würden ihre eigenen Kinder nicht dahin schicken. Und Joschka Fischer ist ein erbärmlicher Mensch geworden. Ich kannte ihn vor 40 Jahren und dann habe ich gesehen, wie er zum Militaristen wurde und zu einem Menschen, der in einer doppelten Welt lebt. Und das ist ja im Grunde auch die Frage, auch bei der Frau von der Leyen, dass wir eine doppelte Wahrnehmung haben auf dieser Erde mit doppelten Mediennarrativen und vor allem mit einer Doppelmoral. Und so ist bei unseren Menschen, die in diesem Medienstrom leben, auch natürlich eine globale Empathie gänzlich verloren gegangen. Vielleicht so ähnlich wie im Kolonialismus oder teilweise auch im Faschismus, wo viele ordentliche deutsche Menschen also das unterstützt haben, was die Nazi-Elite damals hier gemacht hat. Und wie gesagt, die Erbärmlichkeit dieser Elite kann man nicht besser zeigen als hier. Und traurig ist es, wenn an der Basis, nicht nur in Schwäbisch Hall, wenn die Friedensbewegung einfach gespalten ist und wichtige Menschen da nicht dabei sein. Und in Schwäbisch Hall vermisse ich eben den Club Alpha, der ein wunderbares Jubelprogramm hatte mit 10, 12 Punkten und kein einziges Mal das Thema Frieden. Es war eine Friedensveranstaltung, fand statt, aber nicht auf dem Plakat. Und der Club Alpha ist, wie gesagt, ein linker, kritischer Organisationskörper, der natürlich vor 20 Jahren gegen Gaza-Krieg demonstriert hätte und vielleicht vor 30 Jahren sowieso gegen NATO-Kriege und gegen Vietnam und so weiter. Und heute schweigen. Und ebenso tragisch und eigentlich für mich auch traurig ist es, dass auf dieser wunderbaren Aktion von Fridays for Future und vielen Umweltschützern auf dem Grasbödele ein wunderbares Programm, auch wichtige Beiträge gegen den Rechtsextremismus waren dabei, aber kein Wort zum Krieg. So wie die Linken im Bundestag noch schweigen dazu, dass der Sozialabbau eben durch den Militarismushaushalt entstanden ist. Und dazu hat jetzt vom Friedensforum Schwäbisch Hall Uli Simon einen Leserbrief im Haller Tagblatt veröffentlicht, den ich Ihnen gern jetzt vorlesen möchte. Ja, Uli Simon hat einen Leserbrief veröffentlicht im Haller Tagblatt am 4.8., den ich gern vorlesen möchte und der zu dieser Spaltung der Friedensbewegung in Deutschland und Europa dazugehört. Warum schweigen Sie, so an die Veranstalter, warum schweigen Sie zur Aufrüstungspolitik hierzulande? Seltsam muten mich die Veranstaltungen der Fridays for Future auf dem Grasbödel in Hall an. Ohne Zweifel sind solche Veranstaltungen angesichts der aktuellen europaweiten Hitzewellen und der offensichtlichen Klimakrise dringend notwendig. Aber was sind das für Zeiten, wo ein Gespräch über Bäume fast ein Verbrechen ist, weil es ein Schweigen über so viele Untaten einschließt? Vielleicht sollten sich die Veranstalter an das Gedicht an die Nachgeborenen von Bertolt Brecht erinnern. Warum schweigen die Veranstalter zu den klimagefährdenden Kriegen? So wurden bis Februar 2026 durch die in der Ukraine eingesetzten Waffen 311 Millionen CO2-Äquivalente freigesetzt. Wie passt die Sorge um ein menschenfreundliches Klima zur Befürwortung des Kriegswaffeneinsatzes durch eine Reihe von Haller Klimaschützern? Warum schweigen Sie zur Aufrüstungspolitik hierzulande? Muss die Bundesregierung angesichts der existenziellen Herausforderungen durch die Klimakrise nicht vielmehr ganz neue Wege der Diplomatie und Kooperation beschreiten? Müssen die Hunderte von Rüstungsmilliarden nicht eher für die Abmilderung der Klimakrise in unseren Städten und Gemeinden in der

Land- und Forstwirtschaft und den Krankenhäusern vorgesehen werden, damit die Nachgeborenen noch eine Zukunft haben. Uli Simon Fellberg, ich füge hinzu, dass 25-30% der CO2-Emissionen kommen durch Waffeneinsatz, durch Kriege und durch Militär. Und jeder Umweltschützer, der das nicht versteht, der sollte mal anfangen nachzudenken.

0: Ja, der wunderbare Rock-Folk-Star Neil Young, Heart of Gold, hat ja eine CD gemacht zu Zeiten des Irakkriegs, 750.000 Tote in dieser alten Kultur und ein reiner Ölkrieg aus US-Sicht. Die Elite, die da regiert hat, es waren Ölmilliardäre. Living with War heißt die CD und da sind tragische Lieder, Let's Impeach the President for Lying oder Families. Und da wird quasi eine Bestattung eines US-Soldaten besungen. Flags of Freedom, ob sie den Text sich übersetzen lassen wollen, kann man gleich machen. Flags of Freedom von, Neil Young. Und eigentlich tragisch, wie viele zigtausende junge Menschen, Männer überwiegend, sterben müssen für den US-amerikanischen Imperialismus. Allein in Vietnam 55.000 Tote für nichts, für Weltmachtstreben. Und so geht es weiter in Irak, Afghanistan und so weiter. Der Mensch spielt an den Schachbrettern der Macht keine Rolle. Und der immer wieder zu erwähnende Brzezinski hat in seinem Standardwerk über die einzige Weltmacht 1997 The Big Chessboard, das große Schachbrett, genau beschrieben, was mit der Ukraine zu passieren hat und warum die ukrainischen Bauern geopfert werden für diesen Stellvertreterkrieg, der natürlich auch ein Abwehrkrieg ist durch ukrainische Soldaten. Und ganz am Anfang des Krieges dachte man natürlich, warum macht Russland das? Aber wenn man sich dann näher beschäftigt hat, dann weiß man, es ist ein Schritt hin zu einer Eskalation und Putin ist gewissermaßen in diese Falle hineingelaufen. Er hat aber nicht das Ziel, Westeuropa zu erobern. Und diese Joschka Fischer, Merz und so weiter Lüge, der stelle ich mich voll entgegen und könnte darüber längere Begründungen abgeben. Okay, Geschichte des Ukraine-Kriegs, die auch eine Vorkriegsgeschichte werden könnte, möchte ich hier skizzieren in einigen Minuten. Und die Rolle Russlands in der Geschichte muss man als europäischer Mensch einfach studieren. Und nie hat Russland Europa angegriffen. Zuerst von Napoleon wurde es angegriffen, 1812. 500.000 Menschen. Dann gab es weitere Kriege, die ich jetzt überspringe. Am 1914 erklärte das Deutsche Reich Russland den Krieg. 2 Millionen Tote in Russland in 3 Jahren. Dann der Angriff der Wehrmacht im Juni 41 bis 45 kostete 27 Millionen Russen das Leben. Große Teile des Landes waren zerstört und vernichtet. Und die folgende Bildung der Ostblockstaaten sollte ein Puffer sein gegen Faschismus und Kapitalismus in Europa. Und für die Ostblockstaaten war das natürlich eine schwierige Zeit. Das ist ein Thema für sich. Jedenfalls erscheint dieses Buch Amerikanische Strategie der Weltherrschaft dann 1997 und da steht ganz genau drin, was mit der Ukraine dann passiert ist. Das ist keine Verschwörung, jeder kann es ja nachlesen. Ja, Europa hatte eine Friedenszeit seit dem Moskauer Vertrag und der Konferenz Sicherheit und Zusammenarbeit in Europa, wo ein über die Grenzen der West-Konfrontation ein Vertrag gemacht wurde über Grundrechte, ein INF-Vertrag zwischen Gorbatschow und Reagan befreite uns von den landgeschützten Atomraketen. Gorbatschow sorgte dann dafür, dass der Frieden in Europa eine Chance hatten, dass die Völker des vorigen Ostblocks auch sich befreien konnten. Das war russische Politik, die Europa diese Friedenszeit auch gebracht hat. Ende der Sowjetunion. Aber ab 1997 und schon davor hat die NATO begonnen, die gemeinsame Sicherheitspolitik erst zu begründen und dann zu torpedieren. 1997 gab es eine NATO-Ukraine-Akte, wo die Mitgliedschaft der Ukraine angestrebt wurde. Der NATO-Russland-Rat, ein Generalstabstreffen, monatliche Treffen, unter anderem mit NATO-General Harald Kujat, sorgte dafür, dass vertrauensbildende Maßnahmen entstanden. Und die Wirtschaft, Wandel durch Handel, konnte funktionieren. Dann allerdings 1999 USA und NATO bombardieren Serbien, auch mit Russland, befreundet ohne UN-Mandat. Und da hat der Herr Fischer ja auch dazu gestimmt, der grüne Kriegsminister, Außenminister, in den Medien gefeiert, weil er natürlich auf Linie gekommen war. 2001 mit den schlimmen Attentaten gegen die World Trade Center beginnt dann eben die Doppelstrategie der US-Politik. War on Terror war inzwischen ganz oben und rechtfertigte jede Maßnahme, nicht nur kriminelle Haftverbindungen wie es Guantanamo, sondern auch das Prinzip Regime Change, das heißt mit militärischen Mitteln war es möglich, die Regierungen auszutauschen, was ja dann jetzt Herr Trump dann ja gemacht hat in Venezuela und auch im Iran versucht er das. Und in vielen Ländern wird es natürlich nicht so offen gemacht, aber es ist eine Weltregierung, unter der wir stehen, die wirklich mal zur Verantwortung gezogen werden muss. Und man muss die NATO endlich anfangen, kritisch zu betrachten. Und weil diese Umwertung der Werte, die Doppelwerte, die sind da verankert in der Sprache. Allein mit dem Begriff Verteidigung wird ja gerechtfertigt, dass man aufrüstet, 5% aufrüstet, ohne demokratischen Beschluss, nur weil die Rüstungsindustrie da dafür ist. Ja, jedenfalls 2002 wurde dann der ABM-Mittelstreckenvertrag durch die USA gekündigt. Der Sieger im Kalten Krieg hat einfach jetzt weiterhin gemacht, was er will. Sowieso haben die USA ja keine dieser internationalen Abkommen unterschrieben. 2003, Irak wird zerstört ohne Legitimation. Wir waren damals mit CNN am Fernseher. Dann die Osterweiterung geht weiter. Ja, Putin hatte ja im Bundestag 2001 noch eine Rede gehalten über das Haus Europa, die sich jeder gern anhören kann und die beklatscht wurde und die bis heute wichtig ist, aber nicht mehr erscheint in unseren Medien. Auch die Vorschläge Putins auf der Münchner Sicherheitskonferenz, zuletzt 2007, wurden ignoriert, auch in den Medien. Die überlegene Supermacht hat kein Interesse. America first. Und die EU-Staaten haben sich verhalten wie atomare Vasallen. Und dann kommt der Wendepunkt, NATO-Tagung Bukarest. Ukraine soll zu Russland, soll zur NATO kommen. Und danach mache ich jetzt gleich weiter, denn jetzt wird es spannend, wie wird sozusagen die Invasion in der Ukraine sich entwickeln und wie sind die historischen Fakten und das ist eben die Wahrheit über diese ganze Entwicklung.
1: Wann ist denn endlich Frieden in dieser irren Zeit?

Ja, weiterhin sind Sie hier in der Akademie der Weltmarktverlierer im Radio Störfunk Schwäbisch Hall und Crailsheim. Es tut mir auch leid, dass ich jetzt noch keine angenehme Unterhaltungsmusik hier mache. Ich mache eben eine stark inhaltliche Sendung und ich weiß sowieso nicht, wie viele Leute überhaupt dazu hören. Und ich mache es eben so für mich, dass ich damit zufrieden sein kann. Und das Lied von Wolf Biermann, der gerade 90 Jahre alt wird, das gehört für mich einfach zum Eingemachten. Jedenfalls NATO-Konferenz Bukarest. Das war der Beginn des Ukraine-Krieges. Denn für Russland, das vorher erlebt hat, wie die Zusagen gebrochen worden sind bezüglich der Osterweiterung der NATO, für Russland war jetzt schon Aufmerksamkeit geboten. Und als 2011 Libyen durch einen US-Angriff platt gemacht wurde und unglaubliche Chaos und Terror erzeugt worden sind in einem Land, wo zwar vorher ein Diktator war, aber der die Ordnung im Land und die war durchaus da. Es ist eine sehr schwierige Sache. Jedenfalls 2014 dann der Maidan und der ein Staatsstreich und zugleich ein Freiheitskampf war. Und das ist eben das Ambivalente dabei. Und die USA waren dort schon mit Geld dabei und es sind viele Morde passiert und im Laufe der nächsten Jahre bis 2022 gab es 14.000 Tote im Bürgerkrieg in der Ostukraine. Bei Frau Krone-Schmalz kann man genau nachlesen, was das schon für ein gespaltenes Land war und auch heute im Grunde wieder ist. Und bis 2021 hatte die CIA 12 Vorposten an der russischen Grenze, laut New York Times, kann jeder das nachprüfen. Und es war eben eine schwierige Situation, auch für die russische Politik, sage ich mal so. Ich bin jetzt kein Putin-Versteher, aber ich verstehe die russische Politik nach zwei Angriffen in zwei großen Weltkriegen. Und Helmut Schmidt hat es oft gesagt, die russischen Offiziere denken anders, als sie hier glauben, denn die haben eine geschichtliche Erfahrung, die man hier bei uns gar nicht mehr zu kennen scheint. Jedenfalls war dann ja 2018 das Minsk-Abkommen, was vom Westen gebrochen wurde, wo man dachte, Militarisierung der Ukraine bedeutet Hoffnung. Und dann 2021/22 der Selenskyj hat ein Dekret zur Krim-Rückeroberung erlassen, 60.000 Soldaten dort positioniert im Südosten. November 21, US-Ukraine-Partnerschaft mit der NATO wurde offen angestrebt und 8 Jahre gab es, wie schon gesagt, CIA-Basen an der russischen Grenze und der Angriff auf die Ukraine passierte dann und ein völkerrechtswidriger Angriff, eine Aggression und das Nachfolgende kann ich auch wiederum nur skizzieren. Der Ex-General Kujat hat ja die Lügen im Ukraine-Krieg alle aufgedeckt und er ist der frühere Generalinspektor der Bundeswehr und Vorsitzender des NATO-Militärausschusses. Und er hat das, was ich jetzt hier skizziert habe, genauso beschrieben und gesagt. Und der Gipfel der NATO-Kriegstreiberei ist, dass die Friedensverhandlungen Ende März in Istanbul In Istanbul gab es zwischen Selenskyj und Putin klare Abmachungen, wie man aus dem Krieg herauskommt. Es war die territoriale Frage in eine Übergangsphase zu führen. Es war ein Waffenstillstand. Es bestand die Möglichkeit, hunderttausende Menschenleben und zivile Opfer in der Ukraine und dann später in Russland zu vermeiden. Aber Mr. Johnson aus London, ein NATO-Kriegspremier, der kam nach Kiew und General Kujat sagt dazu, Johnson brachte zwei einfache Botschaften nach Kiew. Die erste ist, dass Putin ein Kriegsverbrecher ist. Er sollte unter Druck gesetzt werden und nicht verhandelt werden. Und die zweite, dass selbst wenn die Ukraine bereit ist, Vereinbarungen über Garantien mit Putin zu unterzeichnen, sie es nicht sind. Und das ist eben eine große NATO-Sünde und ein Grund, die Aufrüstung nicht weiterzutreiben und unsere Söhne möglicherweise in eine Eskalation laufen zu lassen, die unsere Familien
an die Särge führen wird am Ende, wenn wir nicht aufpassen und wenn ihr nicht alle, die ihr jetzt zuhört, aufwacht und nachdenkt, dass diese meine kritische Betrachtung der Geschichte, es gab eine Möglichkeit, aus dem Krieg herauszugehen und die NATO hat ihn verhindert. Nur noch ganz kurz am Schluss ein Zitat von George Beebe, der im Gespräch mit Professor Glenn Deason gesagt hat, niemals hat der US-Geheimdienst behauptet, dass Russland Europa angreifen würde. Er sagt das genau wörtlich, dass es keine Angriffspläne gibt in Russland und dass die Europäer von ihren Regierungen hier belogen und hinters Licht geführt werden. Er war ein ehemaliger CIA-Direktor für Russland-Analysen.

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1: Verschollen geglaubte Mixtapes des vergangenen Jahrtausends neu entdeckt. Und in der heutigen Ausgabe gibt es wieder was ganz Besonderes, außergewöhnliche Musik aus dem Jahr 1995. Ein Tape mit dem Titel Serenity Dub Mix und das stammt aus der Sammlung unseres Redakteurs Jinx. In der ersten Hälfte hört ihr Keith LeBlanc, The Asian Dub Foundation, Straw People, The Tassili Players vs. Zion Train, Divine Soma Experience und Nemesis Dub Systems.

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Und wir befinden uns mitten im Serenity Dub Mix aus dem Jahr 1995, ein Tape aus der Sammlung von Jinx. Und es geht jetzt weiter mit Transonic, Cosa Nostra, Biosphere, Sati und Loop Guru. Und wenn euch diese Musik gefallen hat, dann nehmt es euch doch auf oder hört es zu einer anderen Tages- oder Nachtzeit. Ich glaube, das sollte man wirklich dann am späten Abend hören. Viel Spaß jetzt noch mit diesem wunderbaren Mix. Wie gesagt, auch schon wieder über 30 Jahre alt.

0: soweit die heutige Ausgabe von Was wir damals so hörten. Schon in der nächsten Woche gibt es eine neue Folge dieser Sendereihe. Gleiche Welle, gleiche Stelle. Am Mikrofon verabschiedet sich euer Störfunk-Archivar, der Björn.
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13: Hi, Nifty hier, und ihr hört Doper Than Dope. In dieser Folge habe ich die Hamburger Rapperin, Sängerin und Produzentin Alice zu Gast. Alice ist nicht nur Solomusikerin, sondern auch Frontfrau der Brassband Moop Mama. Vielleicht kennt ihr sie auch noch als Teil der Dancehall-Kombo Chefboss. Neben all diesen musikalischen Projekten habe ich sie aber auch schon einmal vor 2 Jahren in Weimar getroffen. Da war sie nämlich Schirmherrin des Dyke March in Weimar. Mit einem Austausch darüber beginnt auch unser Gespräch, das jetzt nach dem Anschlag auf den CSD in Berlin noch schmerzhafter nachklingt. Mein Herz geht an die direkt Betroffenen, an die Angehörigen und an die queere Community als Ganzes. Eine Musikerin dieser Community dürft ihr heute näher kennenlernen. Hier ist Alice.

0: Alice bei Doper den Dope. Hi.
1: Yes, moin, hallo.
0: Cool, schön, hallo. Dass du da bist.
1: Freut mich sehr.
0: Und du bist in Weimar. Das ist voll schön für mich. Ich muss mal nicht irgendwo hinfahren, sondern du bist hier in meine Hometown gekommen.
1: Ja.
0: Ja. Und ich weiß nicht, ob, also wahrscheinlich erinnerst du dich nicht daran, ich würde es dir auf jeden Fall nicht verübeln. Wir sind uns schon mal begegnet beim Dyke March vor 2 Jahren. Ich habe da aufgelegt bei der Party und du hast mir so einen der schönsten Momente meines Auflegens sozusagen gemacht, weil ich habe von Tweet Oops Oh My aufgelegt.
1: Ja.
0: Und du hast dich so gefreut.
1: Ja.
0: Und weißt du, ich liebe den Song so, aber ganz oft geht der so an den Leuten vorbei, habe ich das Gefühl, die checken gar nicht, was das für ein Meisterwerk ist, was sie da gerade hören. Und du hast dich so gefreut.
1: Ich habe mich
0: so schön für mich.
1: Zu Recht, zu Recht. Ich habe mich auch sehr gefreut, dass du ihn aufgelegt hast. Das war, also ich erinnere mich noch, als du mir geschrieben hast und meintest, du hast da aufgelegt, dann war ich so, ach so, ja, stimmt. Stimmt, also das war echt nice. Wirklich auch ein Meisterwerk, finde ich auch. Einer meiner Lieblingssongs.
0: Ja, ja.
1: Cool. Zusammen mit Maya, My Love Is Like, wow. Die Zeit noch.
0: Ja, ja, geil. Genau, also du warst schon mal in Weimar. Bist du jetzt das zweite Mal heute hier oder warst du schon öfter da?
1: Nee, ich war vor 2 Wochen in Weimar, weil mit Mama haben wir so das Soundsystem-Projekt und der eine wohnt hier und hat hier auch seine Werkstatt und dann habe ich da ein bisschen mitgeholfen, irgendwie das Ding zusammenzubauen. Deswegen war ich auch vor 2 Wochen schon mal in Weimar. Fand es ganz süß. Also schon beim Dyke March fand ich es ganz niedlich so. Aber jetzt nochmal mit so der Frische war es so, ah, ist eigentlich ganz muggelig. Also ich weiß ja nicht, wie das tagtäglich ist, hier zu leben so, aber wenn man ab und zu mal vorbeikommt, ist es so, oh, okay, cool.
0: Ja, es ist schon, es ist halt so, ja, Kleinstadt-Vibe auf jeden Fall und du bist halt in der Kleinstadt in Thüringen so, aber ja. es ist so an sich, wenn du hier bist, ist schon erstmal so cozy eigentlich.
1: Ja, so wirkt es auch.
0: Genau.
1: Wenn man alles andere ausblendet.
0: Ja, genau. Man muss einiges ausblenden. Man muss so ein bisschen gucken, in welchen Bereichen der Stadt bewegst du dich und wo bewegst du dich vielleicht auch nicht ganz so safe.
1: Mhm. Ja, das habe ich ja beim Dyke March, ist mir nochmal richtig bewusst geworden, Alter, was die Community, was ihr hier leistet. Ich meine, wenn man es grob sagt, unter Feinden seid ihr trotzdem sichtbar und agiert. Also das ist echt, also Chapeau. Das ist ein ganz anderer Schnack, ob du dann in Hamburg auf die Straße gehst und die Fahne schwenkst so, oder ob du es hier machst. Deswegen, also habe ich da nochmal richtig Respekt bekommen.
0: Danke, dass du das so sagst.
1: For real.
0: Ist dir da was, gab es da so Momente, so, die dir im Kopf geblieben sind, wo du sagst, so, ah ja, das irgendwie, das fandst du krass, da beim Dyke March meine ich?
1: Ja, da gab es ja diese eine Situation, wo ich dann später mitbekommen habe, dass das irgendwie so ein stadtbekannter, ich weiß nicht, er wirkte obdachlos und hat dann irgendwann zwischen Heil Hitler geschrien und hat dann noch den Hitlergruß gemacht. Und da waren ein paar so von uns so, ey, das geht gar nicht. Zum Glück waren da ja Polizisten noch. Denen haben wir es halt gesagt und die waren so, ja, können wir jetzt aufschreiben, aber der ist schon stadtbekannt, der macht nur so eine Sachen und mehr als irgendwie Verwarnung oder so geht nicht. Und dann war ich so, okay. So, und das war noch ein harmloser vom Ding her. Na, der hat ja nur geschrien, der hat ja nichts gemacht. Also das waren echt die, und die Erzählungen von einigen, die dabei waren, so wie das ist, dann nach so einer Veranstaltung auch nach Hause zu gehen, dass man da irgendwie über die Schulter gucken muss. Also das ist schon, also ich glaube, den Menschen aus dem Westen und aus so Großstädten ist das gar nicht so bewusst, Dinger, dass das echt, also ihr haltet euer Gesicht hin, wirklich eure Existenz hin, so, das ist krass.
0: Wie kam das eigentlich, weil du warst Schirmherrin da vor 2 Jahren beim Dyke March, wie kam das, dass du da...
1: Genau, ich wurde gefragt von einer, die damals noch die Organisation mitgestaltet hat und mit organisiert hat, ob ich da gern Schirmherrin sein wollte, aufgrund meiner Person und so anderen Engagements und aufgrund der Sichtbarkeit. Und dann habe ich gesagt, ja klar, normal.
0: Cool.
1: Natürlich. Cool. Also, genau.
0: So easy.
1: So easy ist es. Man kann auch einfach ja sagen.
0: Cool. Okay, dann lass uns doch mal reingehen jetzt in deine Mucke. Dafür sind wir ja vor allem da. Und genau, Doper den Dope ist ja eine Hip-Hop-Sendung. Also du bist ja musikalisch total breit aufgestellt, aber du rappst ja auch und dich was ich so von dir mitkriege, hast du ja auf jeden Fall auch Bezug zu Hip-Hop, ganz klar. Und genau, da würde mich mal interessieren, erinnerst du dich noch an dein allererstes Hip-Hop-Album, so deines Lebens, was du bewusst gehört hast?
1: Mein, also Hip-Hop-Album, ich habe es damals gar nicht so empfunden, aber ich weiß, das erste Album, was man als Hip-Hop bezeichnen könnte, war Wyclef Jean tatsächlich, Carnival. Und dann natürlich The Score von den Fugees. So, das waren so diese zwei Alben von Hip-Hop, die ich hatte. Und Carnival habe ich rauf und runter gehört. So.
0: Okay, wie kamen die in deine Hände? Wie kamst du zu denen?
1: Meine Patentante hat die irgendwie meinem Bruder geschenkt. Aha. Und dann habe ich sie meinem Bruder abgezogen und habe die dann auch selber mitgehört. So wie, und manchmal konnte man damals, weißt du, auf die, so für 1 Euro oder so die CDs holen. So, und dann habe ich mir das einfach mal gegeben. So rauf und runter.
0: Mhm. Und hast du so ein All-Time-Favorite-Hip-Hop-Album, so ein Ding, wo du sagst, das ist so mein...
1: Boah, ja, ich weiß, also im Gegensatz zu anderen ist meine Sammlung sehr, sehr klein und sehr, sehr dürftig, ne? Also was Hip-Hop anbetrifft, also was ich immer wieder gerne höre ist, ich weiß, es ist Standard, aber The Miseducation of Lauryn Hill, das ist so mein Ding, weil vor allem sie auch ein bisschen so aus diesem nur Hip-Hop rausbricht und so, ne, so R&B und Gospel so ein bisschen vermischt, so, das ist auf jeden Fall geil.
0: Ja, das macht ja auch voll Sinn, also weil du rappst ja auch, aber du singst und genauso diesen Gospel-Chor hast du ja auch auf deinem aktuellen Album mit drauf und so. Also das kann man da ja auf jeden Fall wiederfinden.
1: Ey, das ist voll. Und dann ist mir nochmal eingefallen, so natürlich damals Sister Act 2, war ja Lauryn Hill auch noch mit dabei und ich war nur so, oh mein Gott, was ist das für eine krasse Frau? Wie schön, wie kann man so talentiert sein? Alles drumrum. So, hat ein bisschen gedauert, bis ich die beiden zusammenbekommen habe. Ich so, länger, das ist sie doch.
0: Genau, du bist schon richtig lange am Musik machen und auf sehr vielfältige Art. Also es ging ja bei dir los mit der Dancehall-Crew Chefboss 2014, glaube ich, habt ihr angefangen, euer Ding zu machen. Und dann kam 21 dein Solo-Debütalbum. Und jetzt bist du schon seit ein paar Jahren mit Moop Mama auch unterwegs als Sängerin, Rapperin. Also seit vielen Jahren machst du sehr viele verschiedene Sachen, hast schon auf sehr vielen Bühnen, auch sehr großen Bühnen schon gestanden, hast schon irgendwie viel erlebt, glaube ich, so als Musikerin, kann man sagen. Wie ist es für dich, wenn du so auf diesen ja jetzt schon über 10-jährigen Weg so zurückguckst, deines musikalischen Schaffens?
1: Also ich bin erstmal, ich sag schon, ich bin schon erstmal beeindruckt. Schon. Und natürlich gucke ich, also ja, ich habe irgendwie viele Sachen gemacht. Ich bin so eine, ich mag einfach gerne unterschiedliche Dinge ausprobieren. So, das ist so, ich möchte neue Herausforderungen annehmen und dadurch meinen Horizont erweitern, weil wenn man irgendwie, ich bin der Meinung, wenn man immer im gleichen Teich schwimmt, dann kannst du dich nicht irgendwie weiterentwickeln. So, es gibt sehr, sehr viele schöne Sachen. Es finde ich, rückblickend gab es auch sehr, sehr viele ernüchternde Sachen, aber aus denen habe ich gelernt. Also es musste alles so sein und so passieren, damit ich diese Person und vielleicht auch dieser Artist werden konnte, der ich heute bin.
0: Und war das sowas, als du, ich sag mal, genau, vielleicht mit Chefboss, als das losging, hast du das so gesehen für dich als Weg? So, ich bin jetzt, das ist jetzt das, was ich... womit ich irgendwie einen Großteil meines Lebens verbringen werde, so Musik machen? Oder hat sich das so ergeben, dann so Schritt für Schritt? Oder?
1: Also am Anfang hat sich das ja echt erst einfach so ergeben. So, ich hatte lange schon damals überlegt, so, ich hätte eigentlich Lust, Mucke zu machen. Und dann kam dann meine damalige Mitfrontfrau Maike und war so, ich habe da so eine Idee für ein Projekt. Und ich so, ja, cool. Und bin einfach, ne, so... wir haben es einfach gemacht und so draufgestiegen und ich so, krass, also mir ist damals gar nicht bewusst geworden, ich meine, es ging auch so schnell, also irgendwie, wir haben auf Biegen und Brechen irgendwie all unser Geld zusammengekratzt, um dieses Musikvideo zu machen und dann war plötzlich so, ach so, ja, okay, und jetzt möchte Universal euch sein und dann und das ging wirklich zack auf, also ein Ding nach dem anderen. Und ich hatte eigentlich gar keine Zeit, so richtig zu reflektieren. Es ist so, natürlich, man macht einfach mit. Erstmal und dann irgendwann kommen so, ne, bisschen so die eigenen Gedanken und vielleicht Wünsche oder Dinge, die man vielleicht anders machen möchte und so weiter und so fort. Also das war. Aber ich glaube, das geht jedem so. Ich meine, am Ende des Tages ist es Musik-Business und Business ist irgendwie nie nice. Und ich hab's halt damals nicht gecheckt, so, weißt du, so, ich kam da einfach rein, ja cool, wir machen, ach, ich höre meine Stimme im Radio, wie cool, nice. So, ich hab sehr, sehr spät irgendwie echt gecheckt, dass es sich um ein Business handelt und genau, hab da auf jeden Fall Lehrgeld bezahlt, so, aber ist okay.
0: Okay, also du hattest dann, oder ihr hattet dann dieses Universal Signing und du bist dann aber an einem bestimmten, also du bist ja jetzt nicht bei Universal gesigned, oder?
1: Nein.
0: Genau, also du bist dann an welchem Punkt hast du dich davon entfernt, oder?
1: Das ging ja los 2020, als die Pandemie angefangen hat, musste man ja zwangsläufig irgendwie eine Pause einlegen, so, ne? Und ich habe dann auch gemerkt, so, und ich glaube auch innerhalb der Band einfach war es so, wollen wir eigentlich weitermachen und wenn ja, wie, weil irgendwie alle waren der Meinung, dass es Spaß machen muss, so. Und ich glaube, uns hat es nicht mehr Spaß gemacht, mir hat es nicht mehr Spaß gemacht und dann war es einfach so, okay, dann lassen wir es halt auslaufen. Ich meine, jetzt sowieso kann man ja gar nichts mehr machen, 2020, also passt das.

0: Da sind wir schon bei deinem aktuellen Album, also deinem Solo-Album, Wo die Mango wächst. Das kam letztes Jahr im Frühjahr raus. Wie kamst du auf den Titel?
1: Boah, ey, der kam, also das Ding ist, ich produziere auch alles selber dann bei meinem Solo-Ding. Und ich habe ja so, man hat mehrere Entwürfe einfach da so liegen. Es ist nicht, ich mache einen Song und der ist fertig und dann widme ich mich dem nächsten, sondern es ist irgendwie, wenn ich bei einem nicht weiterkomme, dann mache ich bei dem anderen so. Und deswegen beschäftigt man sich auch ständig damit und irgendwann weiß ich, okay, ich brauche kurz eine Pause, bin einkaufen gegangen und wollte mir eine Mango kaufen und habe an der gerochen und plötzlich war so, so muss mein Album klingen. Mein Album muss nach Mango riechen und schmecken, so. Und das war das Ding, wo ich dachte, okay, und so konnte ich dann die unterschiedlichen Songs danach bewerten. Ich so, ist das Mango genug? Nein, ist es nicht. Weg damit, weißt du so. Und dann natürlich in der Überlegung, ja, okay, dann ist Mango irgendwie das Thema, bisschen Sehnsucht, ja, wo die Mango wächst.
0: Geil.
1: So, klingt jetzt sehr simpel, war ein langer Prozess, aber...
0: Aber voll die schöne Geschichte.
1: Ja.
0: Ja, Italien ist ja auch öfter präsent auf dem Album. Wie kam das?
1: Ja, Simona Tabasco. Ey, das sagt der Song eigentlich. Ich hab, oh Gott, na, das ist Umbruchsphase, da sitzt, na, bei mir war ganz viel los, bliblablub. Und ich hab dann die Serie White Lotus gesehen. Staffel 2, die auf Sizilien spielt, ne? Und sorry, da war diese eine Figur und ich war so, oh mein Gott, wer ist das? Ist so, ich habe so geschoben, du hast keine Vorstellung. Also mehr als ich es wirklich erwähnen möchte, das war, als wäre ich 16 gewesen oder so, weißt du, so richtig, richtig schlimm. Und deswegen habe ich dann diesen Song gemacht. Das war dann kurz so mein Sehnsucht, oh ja, Sizilien. Für das Musikvideo sind wir natürlich auch dann nach Sizilien geflogen und haben dann so diese Originalschauplätze der Serie abgeklappert. Ja, das war schon auf jeden Fall crazy. Ein bisschen Delulu, aber okay.
0: Und aber war nicht, bringe ich das gerade durcheinander, Sommernachtstraum, das Video ist doch auch in Italien,
1: ja,
0: entstanden,
1: genau,
0: oder?
1: Das dann noch haben wir gleich mitgemacht, weil hat sich angeboten und ja, da war gerade Sommer, so, ne, so Meer, so, richtig geil.
0: Genau, auf dem Titeltrack singst du auch, wenn es draußen nur so aussehen würde wie in mir drin. Das finde ich eine schöne Line. Wie würde es denn da aussehen?
1: Ja, dann sage ich gleich im Anschluss, Stacheldraht wäre weich und Accessoire ohne Sinn. Also ich, wenn es draußen aussehen würde, dann wäre es eigentlich immer sonnig, mäßig. Da wären ja solche Dinge wie Stacheldraht und Knüppeln und so würden gar nicht so existieren oder in der Form. Das wären irgendwelche absurden, ja, Anhängsel von irgendwas. Also das wäre weich, das wäre weich. Weicher auf jeden Fall. Weicher, viel mehr Grün, viel mehr Gras, nicht so viel Beton, nicht so viel Glas. So, dass so auf Wannabe Schickimicki ist und so. Nee. Wir wären alle draußen zusammen, weißt du so.
0: Ach cool. Mhm. Das klingt nach einem guten Ort.
1: Ne?
0: Voll. Genau, du hast gerade schon gesagt, du hast das Album selbst produziert. Mega geil. Richtig cool, also auch in dieser Vielfältigkeit, in den Sounds, in den, ja, auch Genres irgendwie, kann man schon sagen, die das hat, mega cool. Wie hast du das gelernt zu produzieren oder wie hast du damit angefangen, wie bist du dazu gekommen?
1: Wie alles im Leben so genauso produzieren, es ist einfach, man muss erstmal anfangen und dann merkt man seine Schwächen. Und merkt man die Dinge, die man nicht kann, und dann versucht man sie besser zu machen. Entweder man fragt Leute, mittlerweile, ich schwöre, ich bin ein Fan von YouTube, ich liebe YouTube, Tutorials, nachmachen. Also es kommt tatsächlich nichts, es geht nichts über einfach versuchen nachzumachen, was in den Tutorials ist, das erstmal meistern und dann am Ende sagen, nee, ich mache das jetzt anders aus dem Grund. Also man muss erstmal irgendwie wissen, was man tut, um dann die Regeln brechen zu können, weißt du, so. Das ist, ich habe einfach Dinger von morgens bis abends, ohne Scheiß, Tutorials und dann versucht die Sounds so zu machen und der Rest, natürlich, ich habe eine von Haus aus irgendwie ein Talent, Musikalität, so weiter und so fort, so, aber es ist halt auch ein Handwerk, so, ne? Und das muss man, es ist ein Handwerk. Und Und ich liebe dieses Handwerk, ne? Also eigentlich manchmal finde ich den Prozess und den Weg dahin geiler als dann das Endprodukt. So. Also ohne Scheiß, bei Soka zum Beispiel, ich hatte so einen wirklich sehr roughen Entwurf und ich konnte nachts nicht schlafen, weil ich war so, oh mein Gott, ich habe so Laune, der kam mir in den Kopf und ich war so, oh mein Gott, und wie meine Leute dann tanzen und weißt du so, ich habe so Herzklopfen bekommen, ich konnte nicht schlafen. So, das finde ich, das ist für mich eigentlich, das macht mir so Spaß.
0: Ja, geil, cool. Ich produziere auch und ich habe da manchmal so, ich habe da auch so einen Spaß daran. Inzwischen, bei mir ging das auch los aus so einem, also weil ich auch selbst rappe und dann einfach niemand hatte, um an Beats zu kommen. So, ne?
1: Genau der.
0: Da bist du wieder irgendwie in diesem, keine Ahnung, keine Kohle jetzt irgendwie und mit irgendwelchen komischen Dudes jetzt fühle ich mich jetzt auch nicht so, dass ich da jetzt meine Geschichten erzählen will.
1: Ja, und die Sachen aus dem Internet sind dann doch nicht so geil. Man hätte es irgendwie ein bisschen anders, man weiß
0: genau,
1: nicht wie.
0: Mhm. Voll, ja. Und,
1: safe.
0: Und so ging das dann bei mir auch los. Und dann inzwischen merke ich manchmal so, ist das in diesem Prozess, fühlt es sich manchmal an wie so Puzzeln oder so, ne? Dann hast du so deine Teile und dann ist so dieses, und die Teile an sich sind schon irgendwie geil, aber du musst es so finden, wo klickt es, ne? Und dann ist so, wenn du dann so diesen Moment und dann klickt es und so, boah, geil. Ne?
1: Also Leute, wenn ihr das hört, wenn ihr jetzt das Gesicht sehen könntet, wie ihre Augen aufgehen und das Lächeln, es ist wirklich so. Ja. Ich habe auch so angefangen zu produzieren, das war noch damals zu Chefpostzeiten, weil ich wollte nicht nur irgendwie einen Text präsentieren, sondern ich dachte, okay, ich habe ja schon irgendwie eine Vorstellung von Melodien oder Harmonien, dass ich die rübergeben kann. Und dann, wie man es erstmal macht, ich war nur so irgendwie Drum und sogar, ich glaube, einfach nur so Piano hin, dass ich skizzieren konnte, so, aber damit kann ja niemand was anfangen, so, ne, und dann war ich ja, okay, gut, das ist auch, weil das keine Piano-Songs sind, sondern dann lass uns mal irgendwie dieses, und so habe ich mich dann irgendwie reingesteigert und war so, oh, snap, auf einmal habe ich hier so richtige Sachen bei rumgekommen.

0: Ja, gehen wir noch ein bisschen in deinem Album weiter mal so ein paar Songs rein, wenn du magst. Ich fand auf jeden Fall, dass der Song Salbei auch so hervorsticht mit so ja auch gerne eine Wut, deine Enttäuschung, auch eine Erschöpfung höre ich da auch drin. Mm. Welche Rolle spielt so Musik für dich auch als Ventil für so ja, diese Themen irgendwie oder diese Gefühle?
1: Ja, ich versuche tatsächlich immer aufzupassen mit, weil ich halte gar nichts davon, dass Musik Therapie ist in der Form, als dass man immer in diese auch negativen Gefühle reingeht, weil dann holt man sie ja wieder hoch oder beziehungsweise verstärkt sie eigentlich noch, weil du kennst das ja selber, man beschäftigt sich so lange damit und dann hat man irgendwie so einen Kreislauf geschaffen, wo man eigentlich rauskommen sollte oder will, aber kannst du nicht, weil du ja irgendwie noch an diesem Gefühl arbeitest, dass du eigentlich loswerden möchtest. Und ich versuche zumindest immer ein bisschen achtsam damit umzugehen, weil wir alle kennen das, ein Song kann Leben verändern. So ein Song hat uns, jeder von uns kennt das Gefühl, einen Song gehört zu haben und man dachte, oh mein Gott, ich bin nicht alleine oder irgendwie komme ich da durch. Deswegen bin ich ja einfach sehr, sehr achtsam. Und bei dem Song habe ich tatsächlich ein bisschen gehadert, ob ich den überhaupt mit reinnehme, weil zu dem Zeitpunkt, als er entstanden ist, ja, habe ich so gefühlt und dann habe ich das einfach rausgelassen. Und dann habe ich nach einem Monat oder so wieder daran gearbeitet und war so, Digga, ich komme nicht weiter. Und ich habe gemerkt, ich komme nicht weiter, weil ich will diese Wut gar nicht spüren. Und jetzt setze ich mich ständig wieder mit der auseinander. So habe ihn wieder liegen lassen und irgendwann hatte ich genug Distanz dazu, dass ich gesagt habe, okay, das ist jetzt eine Momentaufnahme in meinem Leben und die kann ich jetzt eigentlich so getrost rausgeben. Also das gehörte auch mit zu dem Prozess. So, ne? Aber ja, ich war auf jeden Fall wütend. Ich hatte die Nase voll. Ich war an einem Ort, wo ich dachte, ey, ganz ehrlich, ich fahre jetzt einfach gegen einen Baum, damit das hier jetzt alles aufhört. So, ne? Genau. Und deswegen ist dann meine Taktik, immer solche Themen zumindest so ein bisschen, wie heißt das, Dur zu machen. Also ich meine, der Inhalt des Songs, wenn man jetzt nur, ich sag mal, die Musik hören würde, klingt das ja schon so ein bisschen so tanzbar und das ist dann, glaube ich, mir dann immer wichtig, dem irgendwie so ein positiv nach vorne Ding zu geben.
0: Mhm, okay, also nicht, dass es sozusagen, dass dieser Song wie so ein Abgrund aufmacht, wo du ja so einfach so körpermäßig reinhüpfst.
1: Ja, nee, das kann ich mir nicht antun. So, also dafür mittlerweile liebe ich mich einfach viel zu sehr. Aber es liegt doch in meiner Natur. Ich bin halb Karibin. Es ist so, wenn du ohne Scheiß, also guck, zieh dir mal Reggae rein, die drehen, singen über tragische Sachen, aber das hat immer so Sunshine-Vibes. So, das ist, ich glaube, das ist auch einfach das Ding, the good and the bad.
0: Also ja, auch einen super schönen besonderen Song auf dem Album finde und bitte korrigier mich mal in der Aussprache, also der polnische.
1: Ah ja.
0: Magst du ihn einfach einmal aussprechen?
1: Ogród Babci. Okay.
0: Dankeschön. Genau, da singst du auch auf Polnisch.
1: Ja.
0: Und es ist ein Track für deine Oma.
1: Ja.
0: Und den, also genau, ich spreche leider kein
1: alles
0: Polnisch,
1: gut, alles
0: aber
1: gut.
0: Ich habe mir die Lyrics bzw. die Übersetzung, hast du ja auch als Video bei YouTube.

0: irgendwie diese Erinnerung geblieben und die wollte ich irgendwie ehren.
1: Mhm. Richtig schön. Sehr cool. Ja, also so, ne, das meine ich irgendwie, das ganze Album. Das ganze Album hat einfach diese krasse Vielfalt in irgendwie, also den sowieso den Themen, aber in der Musik, in den Sprachen, also das ist echt sehr, sehr cool.
0: Cool, danke. Anders geht's auch nicht. Also ich kann nicht das Gleiche nochmal in Rot oder Grün machen, weißt du, so, es ist so Bewegung nach vorne. Ich meine, mich interessieren ja auch einfach unterschiedliche Musikrichtungsstile. Ja. Deswegen.
1: Cool. Genau, und also noch ein bisschen anderer Vibe ist ja auf jeden Fall Moop Mama, wo du auch heute Abend ihr zusammen das Konzert hier habt. Hat die Zusammenarbeit mit der Gruppe deinen Zugang zu Musik oder auch Musikproduktion für dich nochmal irgendwie verändert, beeinflusst?
0: Tatsächlich ja. Also musikalisch sehr viel, weil du kennst das ja, wenn man dann am Laptop sitzt und dann sich irgendwelche Sounds reinzieht und man kann, es klingt alles nice, aber dieses wirklich haptische mit den Instrumenten, das ist ja nochmal ein ganz anderer Schnack. Und ich habe dann auch in der Produktion, und das ist ja mäßig zeitgleich verlaufen, als ich bei Moop Mama angefangen habe und als ich mein Album produziert habe, da habe ich sehr, sehr viele Sachen auch davon mitgenommen. Also wenn du dann auch bei mir hörst, ich habe die zwar jetzt nicht live eingespielt, die Sounds, die Percussions auf meinem Album, aber ich habe diese Sounds verwendet, ne? So eingespielt, von jemand anders eingespielte Sounds genommen. So, das war mir irgendwie wichtig. Und na ja, ich habe viel gelernt auch noch, also irgendwie, die Jungs sind so, ich weiß nicht, wie ich das sagen soll, aber auch was das Gemeinschaftliche angeht, habe ich sehr, sehr viel gelernt. Dadurch, dass das so eine große Gruppe ist und die dann trotzdem so gemeinschaftlich sind, das auf jeden Fall noch dazu. Ja, und was mir ja vorher noch nie aufgefallen ist, oder was mir nie in den Sinn gekommen ist, weißt du, mit Chefboss damals waren wir auch so ein bisschen eher so in diesen, ne, Hip-Hop-Bildern unterwegs. Da gab es die Leute damals mit hier, wie heißt er, Bowser und die 187 Straßenbande und hier und da und irgendwie alle so, ich will nicht sagen gepose, aber du hast nie ein Privatleben mitbekommen vom Ding her, ne? Und deswegen dachte ich, ey, du kannst kein, also ich zum Beispiel, du kannst keine Beziehung oder keine Kinder haben, wenn du ein Artist bist, weil das ja irgendwie alles auffrisst. Und da ist mir zum ersten Mal bewusst geworden, ich meine, die Jungs haben alle Familie und Frau zu Hause und machen trotzdem Mucke und treten trotzdem auf. Und da dachte ich so, oh crazy, es geht. Weißt du, so das fand ich eigentlich schön, so diese, dass diese Tür geöffnet wurde.
1: Ja, so. Ja.
0: Weißt du, so klar, kann man beides machen.
1: Ja.
0: Und vielleicht ist das dann sogar noch schöner, wenn man nicht den Druck verspürt, irgendwie sein ganzes Leben nur in die auf einer Bühne irgendwie einholen oder aufholen zu müssen. So, ich fand es sehr befreiend.
1: Genau, du schreibst ja die Texte bei Moop Mama schreibst du, oder?
0: Genau.
1: Und bist du auch bei der Musikproduktion da auch beteiligt in irgendeiner Form? Weil du spielst ja auch, du spielst Klavier, ne, und du spielst Bass. Mhm. So, also als Instrumente, mhm, auch, die du spielst.
0: Ja. Ja. Nicht sehr gut, aber ich tu's. Ich tu's. Ja, beim ersten Moop Mama Album nicht wirklich. Da hatten wir einen Produzenten. Jetzt tatsächlich mache ich ein bisschen mehr, zumindest die Grundentwürfe. Produziere ich. Aber für einen Blast, das ist mir ja auch erst gar nicht so bewusst geworden. Natürlich muss man für Blasmusik oder Bläser anders arrangieren, weil du da ja auch auf so viele Dinge achten musst, wie Luft holen zum Beispiel. Das ist ja kein Synthesizer, wo du einfach nur drauf drückst, sondern es kann ewig lang gehen, ja, je nachdem, wie, ja, du es einstellst. So, weißt du, solche, ja, Geschichten, ja, die kann ich natürlich nicht. Da gibt es Personen, die das dann schön arrangieren, aber mittlerweile mache ich die Entwürfe auch mit.
2: Ja.

0: Genau, ihr habt ja auch auf jeden Fall so mit Bildet Banden und Nie wieder sei zwei sehr explizit politische Songs. Also ich glaube, sowieso sehr viel Musik, glaube ich, ist auch so zwischen den Zeilen sehr politisch. Aber so bei den zwei Tracks würde ich sagen, das ist ja nicht zwischen den Zeilen, das ist ja sehr in your face. Hilft dir das bei den Themen auch, da eine Band im Rücken zu haben, wenn du damit auf eine Bühne gehst? Oder hat das für dich gar nicht so eine Rolle gespielt?
1: Ich glaube, das hat für mich gar nicht so eine Rolle gespielt. Ich frage mich immer wieder, und das ist eigentlich gut, dass ich mich immer wieder frage, weil ich bin irgendwann drauf gekommen, mit meinem Solo-Ding, mit Alice, würde ich das, glaube ich, gar nicht so explizit machen. Aber ich habe auch ein anderes Publikum. Also als Alice habe ich wirklich ein anderes Publikum. Das ist eher ein Publikum, weißt du, diverse Menschen jeglicher ethnischer Herkunft. Und wir alle fühlen dann so, oh, wir wollen auch einfach mal ein bisschen ausbrechen und ein bisschen genießen und irgendwo Spaß haben. Also nicht, dass ich nichts als Alice nicht sage, das ist eher immer ein bisschen so zwischen den Zeilen, aber das ist dann mein Fokus, dass man da diese irgendwo auch Erholung hat. Und mit Moop Mama, das Publikum ist, ich meine, trotzdem eigentlich durchweg links, aber nichtsdestotrotz ist es schon was ich jetzt so von der Bühne aus sehe, schon sehr weiß, no hate, ne? Und da sehe ich dann meine Aufgabe als Frontfrau zwischendurch einfach anders. So, das ist, ich spreche zu Leuten, die, ja, ich habe einfach mit Mama eine andere Aufgabe als mit Alice, so.
0: Das ist voll spannend, und es ergibt total Sinn, also auch dieses, ne, was du vorhin beschrieben hast, so, wo die Mango wächst, also, dass du da einen Sehnsuchtsort als Alice auf einer Bühne schaffst und dann hier sozusagen, ja, von einem anderen Publikum vielleicht andere, genau, nochmal andere Themen wichtig sind. Oder wie du sagst, du da dich in einer anderen Rolle aussiehst.
1: Ja, genau. Also das ist schon eine andere Auseinandersetzung tatsächlich mit Musik oder mit meinem Wirken von Musik. Aber deswegen habe ich es ja auch gemacht. Das fand ich spannend. Mir war es nicht bewusst, wie oder was so. Aber dann habe ich gemerkt, okay, ich spreche jetzt zu Leuten und zu anderen Leuten. Und irgendwo, klar, nehme ich mir immer die Freiheit, ein Individuum zu sein, aber trotzdem irgendwo bin ich dann auch Repräsentantin so, und ich wiege jedes Mal irgendwie neu ab, inwieweit ich entweder Repräsentantin bin oder wo ich mir die Freiheit nehme zu sagen, wisst ihr was, ich bin auch einfach mal Alice so, ne? Aber das hat sich erst durch diese Konstellation überhaupt ergeben für mich, die Frage.
0: Ja, super spannend. War das leicht für dich, in der Band so deinen Platz zu finden? Weil die Band gab es ja schon lange vorher, und es gab ja auch vorher schon mal einen Rapper als sozusagen Stimme. War das schwierig, da so in dieses irgendwo ja schon länger bestehende Gefüge auch so reinzukommen für dich, oder?
1: Nee, gar nicht. Die Jungs waren auch einfach ready, irgendwie ein neues Kapitel aufzuschlagen. Die waren komplett offen. Also ich war auch so begeistert, dass, also wirklich wie offen man war und wie irgendwie zusammen man auch war und voneinander irgendwie gezerrt hat und so sich die Bälle gegenseitig zugespielt hat. So, das hat mich irgendwie überrascht. Also das ist auch dieser Respekt, der mir entgegengebracht wurde als Songwriterin und als Sängerin und so, da war ich so crazy. Das, also krass. So, also ich hatte so, das war gar keine Diskussion. So, yeah. Und das ist, ja, um nochmal zurückzukommen, das ist weird, dass ich das dann mit irgendwie 10 White Dudes aus Süddeutschland irgendwie hab, weißt du, so, und vorher nicht das Gefühl hatte. Deswegen ist es schon krass. Das rechne ich denen hoch an.
0: Cool. Das ist schön. Genau, mit wem du ja auch viel auf Bühnen unterwegs bist, also als Alice, ist DJ That Fucking Sarah. Yeah. Ich kenne Sarah als Hip-Hop-DJ. Mhm. Woher kennt ihr euch, beziehungsweise wie seid ihr musikalisch zusammengekommen?
1: Ja, crazy. Also als ich angefangen habe mit Alice und gedacht habe, so okay, eigentlich wird das jetzt ein eigenes Ding, war ich dann natürlich auf der Suche erstmal nach einer DJ, und ich habe schon gesagt, also eigentlich wäre es auch nice, wenn es eine Sister wäre, so. Und dann hat meine Bookerin tatsächlich gesagt, frag doch mal hier und diese, That Fucking Sarah. Und ich so, okay, kannte ich nicht. Ist aus Berlin, ich ja aus Hamburg. Und dann, ja, habe ich den Kontakt bekommen, mich komischerweise irgendwie derbe lange nicht gemeldet und irgendwann schreibt mir that fucking Sarah, eigentlich Vanessa hat mal gesagt irgendwie, dass du nur DJ brauchst und ich so, peinlich, dass ich nicht zuerst geschrieben habe, sorry, irgendwie habe ich mich nicht getraut, wir haben uns getroffen und gemerkt, das passt, wir haben voll gevibed, ich habe sie dann in Berlin besucht, bei ihr zu Hause und das war dann so, ja okay, cool, das passt, das passt.
0: Cool. Und das heißt, dann seid ihr, wenn du sozusagen, also nicht, wenn du nicht mit der Band, sondern solo quasi unterwegs bist für Konzerte, dann hast du That Fucking Sarah immer oder meistens dabei? Dann, oder?
1: Also ich habe immer That Fucking Sarah dabei. Mittlerweile versuche ich auch, wenn das so ein bisschen größere Bühnen sind, auch noch eine Band. Also ich habe noch einen Bassisten und einen Percussionisten. So, das ist eigentlich mein Traum. Irgendwann hätte ich auch gerne eine Background-Sängerin. Ich meine, meine Musik gibt das ja her, so, ne? Eigentlich so. Deswegen, aber du weißt, Money. Man möchte ja auch die Leute bezahlen, aber genau, voll. That Fucking Sarah ist immer dabei.

0: Was ich bei dir auch super spannend finde, ist, dass du, also wenn ich jetzt zum Beispiel bei Insta bei dir guck, gibst du jetzt gar nicht so viel Privates preis, wie andere Leute das machen. Und dann aber in deiner Musik, finde ich, erfährt man ganz viel von dir. Und das finde ich eigentlich sehr, sehr cool, weil du bist ja Musikerin, du bist ja nicht Influencerin oder sowas. Und es ist so dieses, ja, ihr dürft schon was von mir erfahren, aber dann gebt euch die Musik. So, es geht nicht mit irgendwie einmal faul bei Instagram lang scrollen, sondern so, dann gebt mir auch die Zeit und die, oder?
1: Ja, das ist ein sehr schönes Kompliment. Also ich finde es sehr schön. Ja, voll. Genau so eigentlich. Also ich möchte, dass der Fokus auf der Musik liegt. Zum anderen bin ich sowieso eine private Person. Also ich bin ein Fan von Kennenlernen und ich gebe ja auch nicht irgendwie in jeder erstbesten Person irgendwie alles von mir preis. Außer ist es natürlich dann in der Musik, aber dann hat das einen anderen Kontext und eine andere Aufgabe. So, deswegen, also ich finde es ein sehr, sehr schönes Kompliment. Und ja, das bleibt weiter so. Ich, ganz ehrlich, ich bin so, das Netz ist voll von Schrott. Also irgendwann juckt es auch nicht. Also weißt du so, irgendwann juckt es nicht mehr. Und ich habe auch gar keinen Bock, irgendwie da noch in diesen Äther, in diese nimmersatte Maschine reinzugeben, nur um irgendwas zu füttern. Was ist mir egal. Also wirklich, mittlerweile, ich bin auch an einem Standpunkt so, wenn ich was zu sagen habe, wenn ich was zu präsentieren habe, dann mache ich es. Und also, du hast ja wahrscheinlich mitbekommen, ich mache jetzt seit, glaube ich, einem halben Jahr, eigentlich habe ich nichts, kaum was gepostet. So war es dann auch.
0: Ja, ja. Im Video zum Song Safe machst du dich ja dann so auch buchstäblich nackt.
1: Mhm.
0: Ja. Hat dich das Überwindung gekostet, dich so ins Internet zu tun, ja auch auf eine Art?
1: Also erstmal nicht, weil das war dann erstmal für mich Kunst. Ich meine, D'Angelo, ne, Untitled, das ist so ein geiles Video und deswegen habe ich das ja so gemacht. So ein bisschen Hommage an D'Angelo, hat auch super zu dem Song eigentlich gepasst. Also hätte es nicht gepasst, hätte ich es ja nicht gemacht. Und ja, das ist, glaube ich, auch weil es einer der ersten Songs war, wo ich ein bisschen was von mir preisgegeben habe und dann buchstäblich im Video, okay, dann ziehe ich blank. Das war ja der Plan, als ich solo gegangen bin, so, okay, was ihr seht, kriegt ihr so. Ihr kriegt, also mit Alice, es ist alles wie, so, wie ich sage. Es ist kein Gemauschel, kein zu tun, als ob. So richtig Realness bekommt ihr. Genau, das Video selber zu drehen hat mich keine Überwindung gekostet. Dann, als es dann so, okay, das soll dann online gehen, war ich kurz so, oh, okay. Aber dann war ich so, was soll's. Was soll's? Ja. Ehrlich. Ja, ja. Ich sehe gut aus. Das ist ja dann okay.
0: Ja, voll. Ja. Gehen wir noch einmal kurz zurück zu deinem Debütalbum Zebra. Ja. 21 kam das raus. Da gibt es den sehr schönen Track Honig. Mhm. Zudem gab es auch ein Musikvideo. Das ist jetzt nicht mehr da. Ja. Wahrscheinlich aus privaten Gründen, könnte ich mir vorstellen. Ja. Genau, den Song, wie ich ihn verstehe. Das ist ja auch eh immer, ne, was sagst du als Artist, was höre ich mit meinen Ohren? Ich verstehe ihn als lesbische Liebesgeschichte. Und genau, also sag sowieso, wenn dir da jetzt irgendwas auch jetzt im Gespräch zu privat ist oder so, ne? War das für dich als Musikerin, also hattest du das als so ein Coming-out-Moment auch im Kopf oder hat das für dich da eine Rolle gespielt, als du den Song oder auch dann gerade auch das Video released hast? War das aufregend oder hast du dir da gar nicht so Gedanken drüber gemacht? Wie weißt du das noch?
1: Ich glaube, ich habe, oh, das ist ja auch ein bisschen lange her. Also ich habe mir, also ich glaube, ich habe mir da eigentlich gar nicht so viele Gedanken gemacht, ehrlich gesagt. Es war so, wie es war und das habe ich präsentiert. Ich glaube, mir war aber schon bewusst, dass das jetzt die erste explizite, was heißt Erwähnung? Ich hab ja nie einen Hehl draus gemacht, dass ich lesbisch bin. Aber ich glaube, das ist das erste Explizite, wo man es auch irgendwie sehen konnte, glaube ich. Und das war mir dann doch schon irgendwo wichtig. So auch, Ich meine, es gibt so viele Liebeslieder da draußen und es gibt aber, oder damals gab es ja eigentlich keine queeren, lesbischen, sonst was Liebeslieder und ja, ich dachte, ich wollte das noch so präsentiert haben. So, ja, Liebe ist Liebe, aber ich seh wenig Girl-on-Girl-Love, außer wenn das dann irgendwie in so einem Rap-Video von, keine Ahnung was, du weißt, die 90er-Rap-Videos, ja, wo dann so die in ihren Tangas dann sich abgezogen, so, ich glaube nicht, dass das ist keine Representation.
0: Ja, ja.
1: Genau. So. Das ist für wen anders.
0: Ja, genau.
1: Genau, deswegen, ja. Doch, das schon.
0: Okay, und hast du da, also genau, es ist super lang her, aber weißt du noch, gab es da irgendwie Rückmeldungen dazu? Hast du da so...
1: Ey, Honig war tatsächlich irgendwie die, so ein bisschen Undercover-Hymne. Ich habe sehr, sehr viel Rückmeldung, sehr viel schöne Rückmeldung bekommen zu dem Song, zu dem Video auch. Voll viele Frauen, die sich einfach gesehen gefühlt haben durch den Song. Auch voll viele nicht-queere Menschen, die das einfach... sehr, sehr gefeiert haben. Also das ist tatsächlich auch einer der Songs, wo kennst du dieses Ding? Es gibt manchmal, ich nenne das, weil es kein anderes Wort dafür gibt, so göttlich. Weil es ist so, ich hatte das Gefühl, ich musste gar nicht viel machen. Irgendwas ist durch mich gekommen. Ich war nur Ventil. Ich war nur so sozusagen die Posaune. Ein Wind kam durch mich und ich habe das dann so rausgedingst. Weißt du, so dieses, alles kam, weißt du, so das Universum kam einfach mal perfekt aligned in mir zusammen und ich habe es nur so rausgeschoben. So. Das war einer der Songs.
0: Schön. Also hat er auch heute für dich noch eine Bedeutung? Oder ist es schwierig, weil da privat irgendwie vielleicht ja auch mit der Person, um die es ging, sich Sachen verändert haben?
1: Ja, yeah, das auf jeden Fall. Also ist auch ein bisschen schwierig. Nichtsdestotrotz ist er schön, wie er ist. Und ich denke gerne daran zurück, dass ich diesen Moment im Studio hatte, wo ich wusste, so okay, dass da so eine Klarheit drauf war. Deswegen all good. Ich bin sowieso ein Mensch, der nicht bereut, wenig bereut.

0: Okay, wir kommen so langsam zum Wrap-up. Ich habe noch, ich weiß leider gerade nicht mehr wo, aber in irgendeinem Interview hattest du erwähnt, dass du eigentlich wolltest du mal ganz ursprünglich gar nicht Musik, sondern Filme machen. Also so Regie, Drehbuch. Was für eine Art Film würdest du machen?
1: Boah, ey, ja, crazy. Gut, ey, das weiß ich heutzutage gar nicht mehr. Vor ein paar Jahren wusste ich das noch. Ich weiß es nicht. Also ich würde keinen Blockbuster machen. So nicht. Ich habe damals sehr die dänischen Filme gefeiert. Also diese Lars von Trier und auch der Dude hier, wie heißt der? Ich habe leider seinen Namen vergessen, der so die Jagd gemacht hat und Thomasson, nee, egal. Kann man nachher gucken. Das war so diese, ich mag, wo Zwischenmenschlichkeit, wo das hochkommt. Weißt du, so Blockbuster ziehe ich mir gerne rein, das würde ich nicht gerne machen. Und ich dachte zwischendurch aber, wo man auch kämpft, weil ich sehr Martial Art filmaffin bin. Das ist irgendwie so eine crazy Mischung aus Arthouse und dann plötzlich wird gekämpft. Also, kommen dann die Kicks raus. So. Das finde ich ziemlich geil.
0: Okay, ja, das klingt dann im coolen Genre-Mashup. Vielleicht ja. Im nächsten Leben.
1: Ne? So.
0: Geil, ja. Okay, den Gig heute Abend, ich darf ja auch kommen, also ich freue mich sehr darauf.
1: Voll.
0: Was muss für dich passieren, damit es ein guter Abend wird?
1: Oh, boah, was für mich passieren muss, dass es ein guter Abend wird. Genug zu trinken, also Wasser, Energy Drink. Nee, eigentlich finde ich immer, die besten Abende sind, wo es Klick macht zwischen mir oder uns und dem Publikum, wo Leute sich drauf einlassen und dann merken, okay, es ist einfach ein gemeinsames Erlebnis jetzt gerade. Das ist ein guter Abend, wo ich nicht das Gefühl habe, dass ich abliefern muss. Also das habe ich mir jetzt auch abgewöhnt. Ich muss gar nichts auf der Bühne, es ist, wie ich mich fühle. Und wenn ich da jetzt nur kurz stehen bleibe und ins Mikro hauche, ist auch okay. Weißt du, so dieses, also wenn die Leute offen sind, dann ist alles gut.
0: Das war Alice bei Doper than Dope. Ihr aktuelles Album Wo die Mango wächst findet ihr online und wie Alice selbst gesagt hat, Alice findet ihr vor allem offline, auf den Bühnen, solo oder zusammen mit Moop Mama. Mein Name ist Nifty MC, ich bedanke mich fürs Zuhören und freue mich, wenn ihr auch das nächste Mal wieder am Start seid bei Doper than Dope.

Ja, mein Vater ist bestimmt am Anfang des Lieds aufgesprungen, um an sein Handy zu gehen. Ich kann aber auch nur sagen, es ist einer der besten Klingeltöne, die ich kenne. Hallo und herzlich willkommen zu einer neuen Ausgabe von A-Side B-Side. Mit mir, Randy, hier bei Radio Störfunk 97,5 in Schwäbisch Hall und 104,8 in Crailsheim. Oder auch im Web unter www.störfunk.de. Hier in dieser Sendung stelle ich euch immer ein Album vor, das wir, wenn möglich, komplett durchhören. Und zwischen den Songs gebe ich euch Informationen zu den Liedern und der Band dahinter. Da heute das Album wieder etwas zu lang ist, habe ich auch hier leider ein paar Lieder rausnehmen müssen und habe dadurch auch die Reihenfolge ein bisschen angepasst. Heute, wie man schon hören konnte, widmen wir uns einem echten Meilenstein der Rockgeschichte, Hysteria von Def Leppard. Als das Album Die Woche vor 39 Jahren am 3. August 1987 veröffentlicht wurde, konnte niemand ahnen, welchen Einfluss es auf die Rockmusik haben würde. Mit 7 erfolgreichen Singles, mehr als 25 Millionen verkauften Exemplaren und unzähligen Auszeichnungen zählt Hysteria heute zu den erfolgreichsten Hardrock-Alben aller Zeiten. Doch hinter diesem Erfolg steckt eine Geschichte, die mindestens genauso beeindruckend ist wie die Musik selbst. Die Band besteht aus dem Sänger Joe Elliott, dem Bassisten Rick Savage, dem Leadgitarristen Phil Collen, dem Rhythmusgitarristen Petey Willis, der allerdings vor diesem Album schon von Steve Clark ersetzt wurde, und dem legendären Schlagzeuger Rick Allen. Gerade eben haben wir mit Animal den ersten Song des heutigen Abends gehört. Tatsächlich beschäftigte dieser Titel die Band über mehrere Jahre. Erste Ideen entstanden dabei bereits während den Arbeiten am Vorgängeralbum Pyromania. Doch Produzent Robert John Mutt Lange war immer wieder der Meinung, dass der Song noch nicht perfekt sei. Also wurde weitergeschrieben, neu arrangiert und erneut aufgenommen. Rückblickend hat sich die Geduld ausgezahlt. Als Animal schließlich erschien, erreichte der Song die britischen Top 10. Doch bevor dieses Album überhaupt erscheinen konnte, musste die Band einen Weg meistern, den wohl kaum jemand für möglich gehalten hätte. Genau darüber sprechen wir heute auch im Laufe der Sendung. Jetzt geht es aber erstmal zurück zur Musik. Als nächstes hören wir den eigentlichen Eröffnungssong der Platte, Woman. Er ist sehr pro Frauen eingestellt und bewundert die Stärken und die Schönheit der Frauen. Und direkt danach folgt Don't Shoot Shotgun, einer der weniger bekannten Titel auf Hysteria. Viel Spaß!

Don't Shoot Shotgun handelt metaphorisch von der unberechenbaren und intensiven und auch potenziell gefährlichen Dynamik einer Liebesbeziehung. 1977 gründeten im englischen Sheffield einige Jugendliche eine Band, aus der später Def Leppard werden sollte. Sänger Joe Elliott kam dabei eher zufällig zur Band. Auf dem Weg zu einem Vorspielen verpasste er einen Bus und traf dabei den Bassisten Rick Savage. Aus diesem Zufall entwickelte sich dann eine Freundschaft und wenig später dann die Band. Auch der Name Def Leppard entstand aus einer Idee von Joe Elliott. Der ursprünglich gedachte Name war Def Leopard, wurde schließlich dann aber mit der markanten Schreibweise abgeändert und somit Def Leppard benannt. Ende der 70er Jahre gehörten Def Leppard zu der New Wave of British Heavy Metal. Anders als viele ihrer Kollegen setzten sie jedoch früh auf große Melodien und eingängige Riffs, oder Refrains. Der internationale Durchbruch gelang dann 1983 mit Pyromania. Songs wie Photograph, Rock of Ages oder Foolin' liefen auf MTV in Dauerschleife und machten die Band zu internationalen Stars. Jetzt hören wir Armageddon It, der eine kleine Geschichte aus dem Studio enthält. Der Produzent fragte immer, are you getting it? Woraus dann der Gag Armageddon It wurde. So bekam der Song dann seinen Namen. Und danach folgt Rocket.

Yeah! Rocket ist eine Liebeserklärung an die Rockmusik. Im Text verstecken sich zahlreiche Anspielungen auf Künstler und Songs, die Def Leppard geprägt haben. Unter anderem David Bowie, Elton John, Queen, T-Rex, die Beatles und Jimi Hendrix. Während die Band an Hysteria arbeitete, geschah etwas, das die Zukunft der Band völlig in Frage stellte. In der Silvesternacht 1984 verlor Schlagzeuger Rick Allen bei einem schweren Autounfall seinen linken Arm. Für viele schien die Geschichte von Def Leppard hiermit beendet zu sein. Die Band dachte jedoch nie daran aufzuhören, geschweige denn überhaupt Rick Allen zu ersetzen. Stattdessen beschlossen die Musiker gemeinsam, einen Weg zu finden, damit er zurückkehren konnte. Zusammen mit Technikern entwickelte Rick Allen ein völlig neues Schlagzeug. Viele Schläge wurden auf Pedale und elektrische Pads verlegt. Für ihn bedeutete das praktisch nochmal alles von vorne zu lernen. Er trainierte monatelang seine neue Spieltechnik. Und der erste große Test folgte dann 1986 beim Monsters of Rock Festival in Donington. Tausende Fans warteten gespannt auf den Auftritt. Schon nach wenigen Songs war klar, Def Leppard sind zurück und Rick Allen bewies eindrucksvoll, dass er seinen Platz in der Band nie verloren hatte. Erst danach konnte sich die Band wieder vollständig auf Hysteria konzentrieren. Der Produzent arbeitete mit einer unglaublichen Präzision. Gitarren, Chöre und Gesangsspuren wurden immer wieder neu aufgenommen, bis jedes Detail genau den Vorstellungen der Band entsprach. Diesen enormen Aufwand hört man heute raus und er prägt vor allem den Klang des Albums. Jetzt hören wir hier bei A-Side B-Side zwei Songs, die unterschiedlicher kaum sein könnten. Zuerst Love Bites, die einzige Nummer 1 Single der Band in den amerikanischen Billboard Hot 100. Er handelt von den schmerzhaften Schattenseiten und der emotionalen Verwundbarkeit in einer Liebesbeziehung. Danach kommt Pour Some Sugar on Me. 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

Zwei Songs, die kaum unterschiedlicher sein könnten. Genau das macht Hysteria so besonders. Auf der einen Seite eine gefühlsvolle Ballade, auf der anderen einer der größten Stadion-Rock-Hits aller Zeiten. Pour Some Sugar on Me entstand erst sehr spät während der Arbeiten an Hysteria. Der Produzent hatte das Gefühl, dass dem Album noch ein Song fehlte, der live die Hallen zum Beben bringen würde. Joe Elliott erzählte später, dass ihm die entscheidende Textzeile eher beiläufig eingefallen ist. Daraus entwickelte sich einer der bekanntesten Rocksongs der 80er Jahre und später der größte Hit des Albums. Die Halle zum Beben bringen, das ist tatsächlich was, das haben die drauf. Ich war jetzt schon zweimal auf Konzerten von Def Leppard. Einmal 2023, als sie mit Motley Crue auf Tour waren. Damals habe ich eigentlich die Tickets gekauft, um Motley Crue live zu sehen, und Def Leppard waren so der goldene Bonus. Und nach dem Konzert oder auch während dem Konzert habe ich schon gemerkt, ich finde Def Leppard haben da viel geiler abgeliefert. Es war einfach richtig geil, was sie da auf die Bühne oder von der Bühne gebracht haben. Die Stimmung war mega, die Leute haben mitgefiebert, die haben eine riesen Fanbase. Und ja, also im Nachhinein fand ich definitiv Def Leppard besser. Nix gegen Motley Crue, die waren auch richtig geil, aber Def Leppard hat die Bühne besser abgerissen. Auch dieses Jahr war ich in Dortmund auf dem Konzert, wo sie dann auch ihre eigene Bühnengestaltung dann hatten, was das Erlebnis nochmal definitiv getoppt hat. Ich glaube, man sagt nicht umsonst, dass Def Leppard einer der besten Bühnenbands der Welt ist. So viel Stimmung, wie die reinbringen, oder auch allein, dass Joe Elliott auf einmal durch die Fans durchläuft oder oben auf der Tribüne steht und zwischen den Fans die Hits singt, das ist einfach der Wahnsinn. Das ist richtig geil. Und ich weiß nicht, also ich würde jedes Mal, also wenn die wiederkommen, ich gehe auf jeden Fall nochmal hin, und ich kann es jedem ans Herz legen, dahin zu gehen. Es lohnt sich, definitiv. Kommen wir aber auch schon zum vorletzten Song, der auch Namensgeber des Albums ist. Hysteria. Der Name des Songs und des Albums kam nach Rick Allens Unfall. Die aggressiven und sensationsgierigen Medien bezeichnete Rick als Hysterie. Die Band entschied, dass der Name passt. Im Song geht es um das emotionale Wechselbad, das man hat, wenn man verliebt ist.

Wenn man dieses Album heute hört, fällt einem wahrscheinlich zuerst die Musik auf, die großen Refrains, die eingängigen Melodien und der kraftvolle Gitarrensound. Was man dabei leicht vergisst, ist die Geschichte, die hinter diesem Song steckt. Zwischen Pyromania und Hysteria lagen 4 Jahre voller Herausforderungen und eine aufwendige Produktion, unzählige Stunden im Studio und ein schwerer Schicksalsschlag, der die Zukunft der Band beinahe beendete. Ich selber habe alle Platten von Def Leppard zu Hause. Sie gehören zu meinen meistgehörten. Die Lieder sind einfach geil. Der Rhythmus ist super und ich kann bei kaum einem Lied mich davon abhalten, nicht mitzusingen. Vorab jetzt aber noch schnell der Hinweis für die nächste Ausgabe. Es geht um das erste Album einer Band, die für ihr Chaos- und Rock'n'Roll-Leben gefürchtet, aber auch gefeiert waren. Das Album erschien am 10. November 1981. Vielen Dank, dass ihr heute wieder mit dabei wart. Das war A-Side B-Side mit mir, Randy. Bis zum nächsten Mal und ein schönes Wochenende. Hier noch der letzte Song des Albums Love and Affection.

So, meine Lieben, herzlich willkommen hier bei Radio Störfunk auf der 97,5 in Schwäbisch Hall und der 104,8 in Gralsheim. Bei diesem tollen, wundervollen Freitag, bei diesem sonnigen Freitag. Die Temperatur zeigt gerade 40 plus an und das feiern wir heute hier mit guten, coolen Songs. Also ich werde versuchen, euch ein bisschen abzukühlen. Also lehnt euch zurück.

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Ja, meine Lieben, ein kleines bisschen Nostalgie hier. Freestyle Music. Aber in der Elektroausgabe natürlich hier bei der Russian Radio. Live on air. Jeden zweiten Freitag von 20 bis 22 Uhr auf der 97,5 in Schwäbisch Hall und der 104,8 in Crailsheim. Russian Radio feiert übrigens dieses Jahr sein 20-jähriges Jubiläum. Am 3. Oktober 2026 wird Russian Radio 20 Jahre alt. Jesus Christus, ich weiß noch, wo ich mein 18-jähriges hier gefeiert habe. Da war das erste Lied, где там матики чуть-чуть были, потому что я уже решил, что да, как сказать, уже взрослый, повзрослел, да. Also, nichtsdestotrotz möchte ich euch jetzt den nächsten Sommerhit 2026 vorstellen. Und zwar ist es eine Cooperation oder ein Song vom DJ Topic, der übrigens hier aus Deutschland ist. DJ Topic hat mega Hits gefeiert. Ich habe über ihn heute gelesen. Sein Vater, der hat ein Geschäft gehabt, oder besser gesagt, der hat ein, was war das, mit, ich glaube, Gaswasserinstallateur, sowas, ja, hat er ein Geschäft gehabt und er musste studieren oder sein Abi machen und im ersten Semester, da hat der Papa ihn gefragt, ja, sag mal, was willst du eigentlich werden? Da hat er gesagt, ja, ehrlich gesagt will ich DJ werden. Da hat der Papa gesagt, ja, dafür, da hat er gesagt, entweder DJ, ich möchte mit Musik mein Geld verdienen und wenn das nicht klappt, komme ich zu dir in die Firma. Da hat er gesagt, ja, weißt du was, für beides brauchst du kein Abitur. Hatte ihn runtergenommen und in seiner alten Werkstatt hatte ihm ein Tonstudio mitgeholfen, eingerichtet und das war 2012, geboren ist er 1992, der DJ Topic und heute feiert er Mega-Hits weltweit und der nächste Song ist eine Cooperation mit Becky G. Das Lied heißt Sorry, Papi. Let's go, Leute. Der Sommerhit 20.

Das war die kanadische Band Rush mit Bastille Day von 1975. Ein Song, der den Sturm auf die Bastille zum Thema hat. Die Musik schrieben Sänger Geddy Lee und Gitarrist Alex Lifeson. Den Text steuerte der 2020 verstorbene Schlagzeuger der Gruppe Neil Peart bei. Ihr findet Bastille Day auf Rushs drittem Album Caress of Steel. Und damit willkommen, liebe Hörerinnen und Hörer, zu einer weiteren Ausgabe der Musiksendung Terrific Tunes, Where Have All the Good Times Gone, hier auf Radio Störfunk. Am Mikrofon begrüßt euch Ralf Heber. Natürlich habe ich Rush heute nicht ohne Grund in der Sendung. Die Gruppe hat sich nämlich in diesem Jahr reformiert, nachdem sie sich ja 2020 nach dem Tod ihres Schlagzeugers aufgelöst hatte. Doch Rush sind zurück. Seit dem 7. Juni 2026 sind sie in den USA unterwegs auf ihrer 50-Something-Tour. 2027 kommen sie dann endlich nach Europa und ich nenne euch jetzt schon die Deutschland-Termine. Ihr könnt Rush live erleben in Berlin am 21. Februar 2027, in München am 25. Februar, in Köln am 28. Februar, in Hamburg am 2. März und in Stuttgart am 4. März. Mit dabei sind natürlich wieder Geddy Lee und Alex Lifeson. Und die beiden haben sich Verstärkung geholt, nämlich den Keyboarder Lauren Gold und die Schlagzeugerin Annika Nilles. Annika Nilles wurde geboren in Aschaffenburg. Sie ist gelernte Erzieherin. Mittlerweile ist sie als Solomusikerin, Komponistin und Musikdozentin tätig. Und schon 2022 saß sie für Jeff Beck an den Drums. Es ist natürlich bedauerlich, dass Neil Peart nicht mehr bei der Band ist, aber es wird auch spannend sein zu erleben, welche Impulse die zwei Neuzugänge in die Band einbringen werden. Wir machen nun weiter mit einer Gruppe, die manchmal ein wenig nach Rush klangen, weil deren Sängerbassist Burke Shelley eine ähnliche Stimmlage wie Rush-Sänger Geddy Lee hatte. Nämlich mit der Band Budgie. Budgie wurden 1969 in Wales gegründet. Anfang der 80er Jahre galten sie als eine einflussreiche Band des New Wave of British Heavy Metal. Und sie waren eine der ersten westlichen Bands, die hinter dem eisernen Vorhang aufgetreten sind. Dieser Song stammt aus dem Jahr 1973. Einige von euch kennen ihn vielleicht auch in der Version von Metallica, die das Lied 15 Jahre später kam.

Das waren die Waliser Proto-Mettler von Budgie mit ihrem Song Bradfan, in dem es um einen Typen und dessen Verhältnis zum Brad, also zum Geld, geht. Zu finden ist das Stück auf der Budgie-Platte Never Turn Your Back on a Friend. Am Gesang und Bass war damals Burke Shelley, an der Gitarre Tony Burge und am Schlagzeug Ray Phillips. Ihr merkt schon an den zwei Songs, liebe Hörerinnen und Hörer, die ich bisher für euch gespielt habe, dass es heute wieder mal etwas in die härtere Richtung geht. Das muss eben manchmal sein. Jetzt kommt erstmal ein beliebter Klassiker von Uriah Heep und der 1972er Platte Demons and Wizards. Easy Livin' heißt dieser Song aus der Feder von Heep Mastermind Ken Hensley.

aus dem Jahr 1972, Easy Living von Uriah Heep. Und der Song ist noch immer geil, genau wie die Gruppe. Auch wenn von der Originalbesetzung nur noch Mick Box mit von der Partie ist. Trotzdem sind Uriah Heep noch extremst erlebenswert. Wer von euch Bock hat, so Kracher wie Easy Living, Gypsy oder July Morning bald live zu hören, der braucht diesen Freitag, den 7. August 2026, nur nach Schwetzingen fahren, denn dort haben Heep ihren nächsten Auftritt im Schlosspark. Ansonsten müsst ihr halt nach Bochum am 24. August oder nach Gießen am 25. August. Und noch eine tolle Band aus Großbritannien ist gerade in Deutschland unterwegs, Judas Priest. Am 25. August 2026 wird deren Sänger und Frontman Rob Halford 75 Jahre alt. Nachher werde ich euch Judas Priests Deutschland-Termine durchgeben. Vorher hören wir die Band aus Birmingham jetzt aber mit dem Song Tyrant aus dem Jahr 1976. Viel Spaß!

Tyrant, ein früher Judas Priest-Titel von 1976, auf deren zweitem Album Sad Wings of Destiny enthalten. Und ihr könnt Judas Priest schon sehr bald live sehen, liebe Hörerinnen und Hörer, nämlich bereits diesen Donnerstag, den 6. August 2026 in Neu-Ulm. Und dann habt ihr nochmal die Gelegenheit, Rob Halford und Co. bei ihrem Konzert auf der Freilichtbühne an der Lorelei am 23. August zuzujubeln. Tja, und seit Rob Halford einen langen Bart trägt, würde er sich, zumindest optisch, gut machen in den Reihen der Gruppe, die jetzt rankommt. Denn wir haben nun erstmal die texanische Rockband ZZ Top im Programm. Deren Bassist Dusty Hill verstarb am 27. Juli 2021, was nun schon wieder 5 Jahre her ist. Ich selbst hatte das Glück, Dusty mit seinen beiden Mitstreitern Billy Gibbons und Frank Beard live in Bietigheim-Bissingen zu sehen. Das war damals ein hammergeiles Konzert und es ist unfassbar, dass Dusty schon wieder seit 5 Jahren unter der Erde sein soll. Sein 5. Todestag ist ein guter Anlass, hier jetzt ZZ Top zu spielen. Ich habe einen Song ausgewählt, bei dem Dustys Bassspiel sehr gut herauszuhören ist. Den Song haben ZZ Top außerdem 2019 bei dem Konzert in Bietigheim-Bissingen gespielt. Jesus Just Left Chicago.

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1: Cool daherkommender spiritueller Deep South Blues. Dieser legendäre Song stammt vom 1973er ZZ Top Album Tres Hombres. Am Bass war Dusty Hill prominent herauszuhören. Vor 5 Jahren ist er verstorben. Wir vergessen Dusty natürlich nicht, was man ja schon allein daran sieht, dass wir ihm hier mit Musik von ZZ Top gedenken. Und seine Bandkollegen behalten ihn sicher ebenfalls in bester Erinnerung, auch wenn die Gruppe ohne Dusty und dafür mit Elwood Francis weitermacht. ZZ Top sind eben noch nicht am Ende. Gleiches lässt sich von Deep Purple sagen. Am 3. Juli 2026 haben die Briten ihr 24. Studioalbum herausgebracht. In einer der letzten Sendungen habe ich bereits den Song Diablo von der neuen Platte Splat für euch gespielt und euch damals angekündigt, dass ich bald von dem neuen Werk berichten würde. Bald ist jetzt. Ich habe mir das Album neulich zugelegt, schon einige Male angehört und ich vermelde, das Teil ist schon verdammt stark. Natürlich dürft ihr da keinen so großen Wurf mehr erwarten, wie der Gruppe das mit einigen Platten in den 70ern gelang. Aber ich finde, Deep Purple klingen auf Splat endlich wieder wie Deep Purple. Und es sind auf jeden Fall einige tolle Songs drauf. Inhaltlich verbunden sind die 13 Lieder über das Thema Ende der Menschheit. Nicht in einem groben apokalyptischen Sinne, sondern als Metamorphose jenseits der physischen Existenz, wie Sänger Ian Gillan erklärte. In diesem Sinne ist vielleicht auch der Albumtitel zu verstehen, denn im Englischen ist Splat das Geräusch, das wir hören, wenn ein Insekt gegen die Windschutzscheibe knallt und damit ausgelöscht wird. Und im Angesicht der ewig verrinnenden Zeit und der Unendlichkeit des Weltalls wäre das Aussterben der Menschheit doch auch nur wie ein Mückenklatsch bei einer Autofahrt. Aber keine Angst, beim Hören von Splat wird man nicht mit langweiligen Transzendenztheorien oder düsteren Visionen der Apokalypse belästigt, sondern es werden meist witzige und originelle Texte zu Gehör gebracht. Ich spiele euch heute hier nicht die Single-Auskopplungen aus dem Album vor. Die 3 Songs Arrogant Boy, Diablo und Guilt Trippin' könnt ihr euch gerne selbst mal im Internet anhören. Nein, ich komme hier mit meinen 3 Favoriten. Wir beginnen mit dem Hammer-Song Jessica's Bra, in dem eine Bar besungen wird, in der sich lauter Randgestalten der Gesellschaft tummeln und zumindest für ein paar Stunden einen Rückzugsort vom sonst so kompromisslosen, brutalen Leben finden. Deep Purple, Jessica's Bra.

Jessica's Bra, was für ein Wahnsinnssong vom neuen Deep Purple Album Splat. Das Stück ist kraftvoll, der Text erzeugt Bilder im Kopf und außerdem ist er witzig. Besonders amüsant finde ich die Figur Mr. Bland, von dem es in den Songlyrics heißt: Mr. Bland's an issue solver from the Ministry of Grey, commissioned by a caring team to turn up every day. Das ist britischer Humor, man fühlt sich fast schon an Monty Python und das Ministry of Silly Walks erinnert. Doch Purple können auch mystisch-historisch. Hört euch mal diesen schicken Keltenrocksong über zwei verfeindete Clansmänner an, die nach einer langen, blutigen Fehde miteinander Frieden geschlossen haben, nachdem sonst keiner ihrer Kriegsgefährten mehr am Leben gewesen war. Sacred Land heißt diese Nummer.

Sacred Land von Deep Purple und deren aktuellem Album Splat. Und nach dieser ein wenig dunklen Nummer kommt jetzt wieder was Heiteres von der neuen Platte, und zwar der Song The Only Horse in Town. In diesem Lied scheint der Ich-Erzähler der letzte überlebende Mensch auf Erden zu sein. Gerade hat er die Präsidentensuite von Joe's Motel bezogen, das kurz zuvor noch von Gypsies bewohnt worden war. Doch die sind nun weg, genau wie der Besitzer und alle anderen Gäste, und auch sonst gibt es nirgendwo mehr Menschen. Doch in dem Motel lebt noch ein Pferd, das einzige Pferd der Stadt. Seite an Seite leben der Erzähler und das Pferd nun in dem Motel, und das sei ein Glück, denn es gäbe nun keine Not mehr und die beiden könnten jetzt alles tun und lassen, was sie wollen, und das in ihrem eigenen Tempo. Hier sind Deep Purple und ihr neuer, absurd anmutender Song »The Only Horse in Town«.

Was für ein Kracher, The Only Horse in Town. Damit habe ich euch meine drei Favoriten von Purples neuer Platte präsentiert, liebe Hörerinnen und Hörer. Jessica's Bra, Sacred Land und The Only Horse in Town. Natürlich gibt es auf der Platte noch weitere tolle Stücke zu entdecken. Beispielsweise geht es in zwei Songs um untalentierte, seelisch gestörte Menschen, die es aber mit populistischen Parolen weit in der Politik gebracht haben. Ein weiteres Lied ist auf dem Album enthalten, in dem die Maßlosigkeit großer Rockbands thematisiert wird, die als Sinnbild für Werteverfall infolge eines ausufernden Kapitalismus verstanden werden kann. Außerdem gibt es auf dem Werk auch ein Stück, in dem sich Gott mit Charles Darwin unterhält. Insgesamt ist Splat eine echt starke Platte. Produzent war wieder mal Bob Ezrin und das ansprechende surrealistische Cover, das an Dalí erinnert, muss ich auch noch lobend hervorheben. Hört euch Deep Purples neue unbedingt an. Die Band ist noch lange nicht fertig. Dann weise ich euch jetzt schon darauf hin, dass Deep Purple im Herbst 2026 erneut in Deutschland gastieren werden. Ihr habt also die Möglichkeit, Ian Gillan, Roger Glover, Don Airey, Simon McBride und Ian Paice live zu sehen. Und zwar in Leipzig am 31. Oktober, in Hamburg am 1. November, in Dortmund am 3. November, in Berlin am 4. November, in Frankfurt am Main am 6. November und in Nürnberg am 7. November. Und was viele übrigens gar nicht über Deep Purple-Sänger Ian Gillan wissen, ist, dass er schon für kurze Zeit Sänger bei Black Sabbath gewesen ist und somit natürlich auch Sabbaths Gitarristen Tony Iommi kennt. Zusammen haben die beiden 2011 eine Single mit zwei Songs herausgebracht, um mit dem Gewinn Geld für den Wiederaufbau einer Musikschule in Armenien zusammenzubekommen. Out of My Mind und Holy Water heißen die beiden enthaltenen Songs. Wir hören uns jetzt Holy Water an.

Ian Gillan am Gesang und Tony Iommi an der Gitarre. Hier haben wir die beiden mit ihrem Bandprojekt Who Cares aus dem Jahr 2011 gehört, das damals gegründet wurde, um eine Musikschule in Armenien, die bei einem Erdbeben zerstört worden war, wieder aufzubauen. Holy Water hieß das Stück. Von Tony Iommi gibt es außerdem Neues zu vermelden. Am 23. Oktober 2026 wird er sein bislang drittes Soloalbum From the Dark veröffentlichen. Im Internet gibt es den Song World Alone daraus bereits jetzt zu hören. Noch darf ich den Song aber nicht spielen. Macht nix, wir nehmen einfach Tony Iommis Instrumentalnummer Scent of Dark aus dem Jahr 2021 als Ausklang. Vorher verabschiede ich mich von euch, liebe Hörerinnen und Hörer. Ich hoffe, das Zuhören hat euch Spaß gemacht. Schaltet gerne auch kommenden Montag ab 20 Uhr wieder ein, wenn hier auf Radio Störfunk die Musiksendung Terrific Tunes Where Have All the Good Times Gone läuft. Macht's gut, tschüss, euer Ralf Heber.

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2: 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Mein Name ist Bakumanishi.

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